0: und des Sohnes und des Heiligen Geistes.
1: Amen.
0: Gelobt und gepriesen sei ohne Ende.
1: Jesus Christus im allerheiligsten Sakrament.
0: Gepriesen seist du, Herr Jesus Christus, gegenwärtig mit deiner Menschwerdung, deinem Tod und deiner Auferstehung.
1: Ehre sei dir.
0: Gepriesen seist du, Herr Jesus Christus, gegenwärtig mit deinem Wort, deiner Wahrheit und deiner Botschaft.
1: Ehre sei dir.
0: Gepriesen seist du, Herr Jesus Christus, gegenwärtig mit deiner Liebe, deinem Frieden und deinem Geist.
1: Ehre sei dir.
0: Gepriesen seist du, Herr Jesus Christus, gegenwärtig mit deiner Treue, deiner Wiederkunft und deiner Ewigkeit.
1: Ehre sei dir.

0: Königreich komme, dein Wille geschehe, wie im Himmel so auf Erden.
1: Unser tägliches Brot gib uns heute und vergib uns unsere Schuld, wie auch wir vergeben unseren Schuldigern, und führe uns nicht in Versuchung, sondern erlöse uns von den Bösen.
0: Gegrüßt seist du, Maria, voller Gnade, der Herr ist mit dir. Du bist gebenedeit unter den Frauen und gebenedeit ist die Frucht deines Leibes, Jesus, der uns den Glauben vermehre.
1: Heilige Maria, Mutter Gottes, bitte für uns Sünder, jetzt und in der Stunde unseres Todes.
0: Gegrüßt seist du, Maria, voller Gnade, der Herr ist mit dir. Du bist gebenedeit unter den Frauen und gebenedeit ist die Frucht deines Leibes, Jesus, der uns die Hoffnung stärke.
1: Heilige Maria, Mutter Gottes, bitte für uns Sünder, jetzt und in der Stunde unseres Todes. Amen.
0: Gegrüßt seist du, Maria, voller Gnade, der Herr ist mit dir. Du bist gebenedeit unter den Frauen und gebenedeit ist die Frucht deines Leibes, Jesus, der uns die Liebe entzündet.
1: Heilige Maria, Mutter Gottes, bitte für uns Sünder, jetzt und in der Stunde unseres Todes. Amen.
0: Ehre sei dem Vater und dem Sohn und dem Heiligen Geist.
1: Wie im Anfang, so auch jetzt und alle Zeit und in Ewigkeit. Amen. Vater unser im Himmel, geheiligt werde dein Name, dein Reich komme, dein Wille.

du Maria, voll der Gnade, der Herr ist mit dir. Du bist gebenedeit unter den Frauen, und gebenedeit ist die Frucht deines Leibes, Jesus, der für uns Blut geschwitzt hat. Seist du Maria, voll der Gnade, der Herr ist mit dir. Du bist gebenedeit unter den Frauen, und gebenedeit ist die Frucht deines Leibes, Jesus, der für uns Blut geschwitzt hat. Gegrüßt seist du Maria, voll der Gnade, der Herr ist mit dir. Du bist gebenedeit unter den Frauen, und gebenedeit ist die Frucht deines Leibes, Jesus, der für uns Blut geschwitzt hat. Seist du Maria, voll der Gnade, der Herr ist mit dir. Du bist gebenedeit unter den Frauen, und gebenedeit ist die Frucht deines Leibes, Jesus, der für uns Blut geschwitzt hat. Gegrüßt seist du Maria, voll der Gnade, der Herr ist mit dir. Du bist gebenedeit unter den Frauen, und gebenedeit ist die Frucht deines Leibes, Jesus, der für uns Blut geschwitzt hat. Gegrüßt seist du Maria, voll der Gnade, der Herr ist mit dir. Du bist gebenedeit unter den Frauen, und gebenedeit ist die Frucht deines Leibes, Jesus, der für uns Blut geschwitzt hat. Maria, voll der Gnade, der Herr ist mit dir. Du bist gebenedeit unter den Frauen, und gebenedeit ist die Frucht deines Leibes, Jesus, der für uns Blut geschwitzt hat. Gegrüßt seist du, Maria, voll der Gnade, der Herr ist mit dir. Du bist gebenedeit unter den Frauen, und gebenedeit ist die Frucht deines Leibes, Jesus, der für uns Blut geschwitzt hat. Gegrüßt seist du, Maria, voll der Gnade, der Herr ist mit dir. Du bist gebenedeit unter den Frauen, und gebenedeit ist die Frucht deines Leibes, Jesus, der für uns Blut geschwitzt hat. Gegrüßt seist du, Maria, voll der Gnade, der Herr ist mit dir. Du bist gebenedeit unter den Frauen, und gebenedeit ist die Frucht deines Leibes, Jesus, der für uns Blut geschwitzt hat. O mein Jesus, Ehre sei dem Vater, dem Sohn und dem Heiligen Geist. Jesus.

tägliches Brot gib uns heute und vergib uns unsere Schuld, wie auch wir vergeben unseren Schuldigern. Und führe uns nicht in Versuchung, sondern erlöse uns von

Maria, Mutter Gottes, bitte für uns Sünder, jetzt und in der Stunde unseres Todes. Amen. Maria, Mutter Gottes, bitte für uns Sünder, jetzt und in der Stunde unseres

Maria, Mutter Gottes, bitte für uns Sünder, jetzt und in der Stunde unseres Todes. Amen. Heilige Maria, Mutter Gottes, bitte für uns Sünder, jetzt und in der Stunde unseres Todes. Amen.

Heilige Maria, Mutter Gottes, bitte für uns Sünder, jetzt und in der Stunde unseres Todes. Amen. Maria, Mutter Gottes, bitte für uns Sünder, jetzt und in der Stunde unseres Todes. Amen. Heilige Maria, Mutter Gottes, bitte für uns Sünder, jetzt und in der Stunde unseres Todes. Amen. Ehre sei dem Vater, dem Sohn und dem Heiligen Geist. O mein Jesus, verzeih uns unsere Sünden, bewahre uns vor dem Feuer der Hölle, führe alle Seelen in den Himmel, besonders jene, die deiner Barmherzigkeit am meisten bedürfen. Vater unser im Himmel, geheiligt werde dein Name, dein Reich komme, dein Wille geschehe, wie im Himmel, so auf Erden.

0: Maria, voller Gnade, der Herr ist mit dir. Du bist gebenedeit unter den Frauen und gebenedeit ist die Frucht deines Leibes, Jesus, der für uns mit Dornen gekrönt worden ist. Gegrüßt seist du, Maria, voller Gnade, der Herr ist mit dir. Du bist gebenedeit unter den Frauen, und gebenedeit ist die Frucht deines Leibes, Jesus, der für uns mit Dornen gekrönt worden ist. Gegrüßt seist du, Maria, voller Gnade, der Herr ist mit dir. Du bist gebenedeit unter den Frauen, und gebenedeit ist die Frucht deines Leibes, Jesus, der für uns mit Dornen gekrönt worden ist. Gegrüßt seist du, Maria, voller Gnade, der Herr ist mit dir. Du bist gebenedeit unter den Frauen, und gebenedeit ist die Frucht deines Leibes, Jesus, der für uns mit Dornen gekrönt worden ist.
1: Heilige Maria, Mutter Gottes, bitte für uns Sünder, jetzt und in der Stunde
0: unseres Todes. Gegrüßt seist du, Maria, voller Gnade, der Herr ist mit dir. Du bist gebenedeit unter den Frauen, und gebenedeit ist die Frucht deines Leibes, Jesus, der für uns mit Dornen gekrönt worden ist.
1: Heilige Maria, Mutter Gottes, bitte für uns Sünder, jetzt und in der Stunde unseres Todes.
0: Gegrüßt seist du, Maria, voller Gnade, der Herr ist mit dir. Du bist gebenedeit unter den Frauen, und gebenedeit ist die Frucht deines Leibes, Jesus, der für uns mit Dornen gekrönt worden ist.
1: Heilige Maria,
0: gegrüßt seist du, Maria, voller Gnade, der Herr ist mit dir. Du bist gebenedeit unter den Frauen, und gebenedeit ist die Frucht deines Leibes, Jesus, der für uns mit Dornen gekrönt worden ist. Gegrüßt seist du, Maria, voller Gnade, der Herr ist mit dir. Du bist gebenedeit unter den Frauen, und gebenedeit ist die Frucht deines Leibes, Jesus, der für uns mit Dornen gekrönt worden ist. Maria, voller Gnade, der Herr ist mit dir. Du bist gebenedeit unter den Frauen, und gebenedeit ist die Frucht deines Leibes, Jesus, der für uns mit Dornen gekrönt worden ist. Gegrüßt seist du, Maria, voller Gnade, der Herr ist mit dir. Du bist gebenedeit unter den Frauen, und gebenedeit ist die Frucht deines Leibes, Jesus, der für uns mit Dornen gekrönt worden ist. Ehre sei dem Vater, dem Sohn und dem Heiligen Geist. Mein Jesus, verzeih

unser tägliches Brot, gib uns heute und vergib uns unsere Schuld, wie auch wir vergeben unseren Schuldigern. Und führe uns nicht in Versuchung, sondern erlöse uns von dem Bösen.

Heilige Maria, Mutter Gottes, bitte für uns Sünder, jetzt und in der Stunde unseres Todes. Amen. Heilige Maria, Mutter Gottes, bitte für uns Sünder, jetzt und in der Stunde unseres Todes. Amen.

Maria, Mutter Gottes, bitte für uns Sünder, jetzt und in der Stunde unseres Todes. Amen.

Heilige Maria, Mutter Gottes, bitte für uns Sünder, jetzt und in der Stunde unseres Todes. Amen.

0: Mutter Gottes, bitte für uns Sünder, jetzt und in der Stunde unseres Todes. Amen. Maria, Mutter Gottes, bitte für uns Sünder, jetzt und in der Stunde unseres Todes. Amen. Ehre sei dem Vater, dem Sohn und dem Heiligen Geist. O mein Jesus, verzeih uns unsere Sünden, bewahre uns vor dem Feuer der Hölle, führe alle Seelen in den Himmel, besonders jene, die deiner Barmherzigkeit am meisten bedürfen. Vater unser im Himmel, geheiligt werde dein Name, dein Reich komme, dein Wille geschehe, wie im Himmel so auf Erden. Maria, voll der Gnade, der Herr ist mit dir. Du bist gebenedeit unter den Frauen und gebenedeit ist die Frucht deines Leibes, Jesus, der für uns gekreuzigt worden ist. Gegrüßt seist du, Maria, voll der Gnade, der Herr ist mit dir. Du bist gebenedeit unter den Frauen und gebenedeit ist die Frucht deines Leibes, Jesus, der für uns gekreuzigt worden ist.
1: Heilige Maria, Mutter Gottes, bitte für uns Sünder,
0: Seist du, Maria, voll der Gnade, der Herr ist mit dir. Du bist gebenedeit unter den Frauen und gebenedeit ist die Frucht deines Leibes, Jesus, der für uns gekreuzigt worden ist.
1: Heilige Maria, Mutter Gottes, bitte für uns Sünder, jetzt und in der Stunde
0: Gegrüßt seist du, Maria, voll der Gnade, der Herr ist mit dir. Du bist gebenedeit unter den Frauen und gebenedeit ist die Frucht deines Leibes, Jesus, der für uns gekreuzigt worden ist. Gegrüßt seist du, Maria, voll der Gnade, der Herr ist mit dir. Du bist gebenedeit unter den Frauen und gebenedeit ist die Frucht deines Leibes, Jesus, der für uns gekreuzigt worden ist. Gegrüßt seist du, Maria, voll der Gnade, der Herr ist mit dir. Du bist gebenedeit unter den Frauen und gebenedeit ist die Frucht deines Leibes, Jesus, der für uns gekreuzigt worden ist. Gegrüßt seist du, Maria, voll der Gnade, der Herr ist mit dir. Du bist gebenedeit unter den Frauen und gebenedeit ist die Frucht deines Leibes, Jesus, der für uns gekreuzigt worden ist. Gegrüßt seist du, Maria, voll der Gnade, der Herr ist mit dir. Du bist gebenedeit unter den Frauen und gebenedeit ist die Frucht deines Leibes, Jesus, der für uns gekreuzigt worden ist. Gegrüßt seist du, Maria, voll der Gnade, der Herr ist mit dir. Du bist gebenedeit unter den Frauen und gebenedeit ist die Frucht deines Leibes, Jesus, der für uns gekreuzigt worden ist.

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0: 10 vor 6.
1: Entschädigung für Kunden von Dolomiti Superski. Spanien schlägt zurück mit Grenzkontrollen gegen Italien. Das Wetter wird heute sonnig und warm. Ich bin Sabrina Fleischmann. Guten Morgen.
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1: Für Dolomiti Superski ist ein Kartellverfahren der italienischen Wettbewerbsbehörde beendet mit einem Vergleichsangebot. Den 12 Mitgliedern im Skiverbund waren Preisabsprachen vorgeworfen. Außerdem sollen beim Online-Verkauf der Skipässe andere Anbieter benachteiligt worden sein. Jetzt ist das Verfahren eingestellt. Dolomiti Superski wird die Kunden entschädigen. Wer in den drei Wintersaisonen ab 2022-23 einen Tages- oder Mehrtages-Skipass gekauft hat, kann eine Rückerstattung von 20% beantragen oder bekommt einen Rabatt von 30% beim Kauf einer neuen Karte. Dafür stehen insgesamt 30 Millionen Euro zur Verfügung. Die Rückerstattung kann ab Mitte Oktober beantragt werden. Dazu wird ein Internetportal eingerichtet. Saisonskipässe sind aber nicht betroffen.

0: zwischen Spanien und Italien wegen der Ceuta-Krise spitzt sich zu. Weil Italien sich weigert, die Grenzkontrollen aufzuheben, hat jetzt die spanische Regierung beschlossen, ebenfalls Grenzkontrollen für Schiffe und Flüge aus Italien einzuführen. Sie sollen bis zum 7. September dauern. Letzte Woche hatten mehr als 70.000 Menschen die spanische Exklave Ceuta gestürmt. Die meisten von ihnen sind nach Marokko zurückgekehrt. Aber in den sozialen Medien kursieren schon neue Aufrufe zum Sturm auf Ceuta für den 15. August. Noch zum Fußball. Der FC Südtirol hat gestern Abend ein Testspiel gegen Virtus Verona mit 1:0 gewonnen, durch einen verwandelten Elfmeter von Daniele Casiraghi. Heute folgt das letzte Testspiel. Der FCS nimmt in Trient an einem Dreier-Blitzturnier teil.
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0: Die letzten Wolken werden sich bald auflösen und dann gibt es mit viel Sonne durch den Vormittag. Am Nachmittag kommen Quellwolken dazu, Gewitter sind aber kaum zu erwarten. Die Temperaturen klettern auf 29 bis 33 Grad. Jetzt in der Früh hat es in Bransol 19, in Fahren sind es 18. Bruneck meldet 15, Kovara 13, in Deutschnofen sind es 14 und am Carapaz werden kühlere 12 Grad gemessen. Der Sonntag bringt uns morgen viel Sonne und einzelne Gewitter am Nachmittag und am Abend.
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1: Samstag, der 8. August, ist heute der 8.8. Ich wünsche Ihnen einen wunderschönen guten Morgen. Herzlich willkommen hier bei Radio Grüne Welle zum Start in das Wochenende.

0: Sie hören Guten Morgen Südtirol am Samstag. Heute ist der 8. August. Jetzt ist es 6 Uhr und hier bei uns geht es nun weiter mit dem Nachrichtenmagazin von Radio Vatikan.
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2: Vatikan veröffentlicht Programm der Frankreichreise von Leo XIV. Ein Rückblick auf den Assisi-Besuch des Papstes und katholisch Leben nördlich des Polarkreises. Das hören Sie in dieser Sendung. Ich bin Mario Galgano. Herzlich willkommen. Der Vatikan hat heute das Programm der Frankreichreise von Papst Leo XIV. Veröffentlicht. 4 Tage wird Papst Leo Ende September in Frankreich unterwegs sein. Meine Kollegin Christine Seuss weiß mehr darüber. Christine, was fällt dir an diesem Programm besonders auf?
3: Ja, auffällig ist zunächst mal vielleicht die Spannweite der Reise. Der Papst besucht ja mit Paris, Lourdes und Metz 3 Orte, die jeweils für einen ganz eigenen Aspekt stehen, wenn man so sagen will. In Paris geht es um den Dialog mit Staat und Gesellschaft, in Lourdes um das geistliche Leben und die Pilgerkirche und in Metz schließlich um Europa, den Frieden und den interreligiösen Dialog.
2: Beginnen wir mit Paris. Dort stehen gleich am ersten Tag zahlreiche politische Termine an.
3: Ja, genau. Nach dem Empfang trifft Leo direkt Präsident Emmanuel Macron im Élysée-Palast und spricht anschließend vor Vertretern der Politik, der Zivilgesellschaft und des diplomatischen Korps, wie bei Papstreisen ja üblich. Dass er danach auch die UNESCO besucht, zeigt, dass Themen wie Bildung, Kultur und auch internationale Zusammenarbeit ebenfalls eine wichtige Rolle spielen werden. Gleichzeitig ist aber auch hier der pastorale Charakter natürlich deutlich. Am Abend feiert der Papst ja die Vesper in Notre Dame und trifft im Stade de France tausende Jugendliche zu einer Gebetsvigil.
2: Der zweite Tag beginnt ebenfalls in Paris, bevor er weiter nach Lourdes geht.
3: Ja, und auch da zeigt sich ein klarer Schwerpunkt. Leo XIV. Besucht zunächst die Maison Baquita, ein Zentrum für soziale Begleitung und Integration. Danach begegnet er Mitgliedern der Provinzialsynode, Katechumenen und Neugetauften. Gerade die Erwachsenentaufen haben ja in Frankreich in den vergangenen Jahren stark zugenommen. Darüber haben wir auch schon berichtet. Am Nachmittag feiert der Papst eine große Messe auf der Place de la Concorde, bevor er nach Lourdes weiterfliegt und den Tag mit einem Gebet an der Grotte von Massabielle beendet.
2: Lourdes nimmt im Programm besonders viel Raum ein.
3: Ja, das stimmt. Der Sonntag ist vollständig diesem ja weltberühmten Wallfahrtsort gewidmet. Der Papst trifft zunächst dort die französischen Bischöfe, feiert anschließend die Sonntagsmesse und begegnet später kranken Pilgern und den Mitarbeitern des Pilgerzentrums von Notre Dame. Außerdem besucht er die Karmelitinnen von Lourdes und nimmt am Abend an der traditionellen Lichterprozession mit dem Rosenkranz teil. Das unterstreicht ja auch die Bedeutung von Lourdes als Ort des Gebets, der Hoffnung und der Begleitung von Kranken.
2: Zum Abschluss geht es dann nach Metz. Warum gerade dort?
3: Ja, Metz ist natürlich bewusst gewählt. Das dortige Kongresszentrum trägt den Namen Robert Schumanns, eines der Gründerväter Europas und eines überzeugten Katholiken. Genau dort spricht der Papst bei einem interreligiösen Treffen und anschließend bei einer Veranstaltung mit dem Titel »An den Wurzeln Europas für Frieden und Einheit«. Gerade vor dem Hintergrund der aktuellen Krisen in Europa dürfte das natürlich auch ein starkes Signal werden. Und nach einer Messe im Stephansdom von Metz endet die Reise mit dem Rückflug nach Rom.
2: Es ist ja auch ein Treffen mit Missbrauchsbetroffenen vorgesehen, richtig?
3: Ja, wie der Pressesaal gemeinsam mit der Veröffentlichung des Programms bekannt gegeben hat, ist während der Reise auch ein privates Treffen mit Missbrauchsbetroffenen vorgesehen. An der Vorbereitung dieses Moments werden auch die Betroffenen selbst beteiligt sein, heißt es in der Mitteilung, die aber eben keine weiteren Einzelheiten zu Zeitpunkt, Ort oder Teilnehmerzahl nennt. Diese würden dann gegebenenfalls zu einem späteren Zeitpunkt bekannt gegeben, hieß es. Die Begegnung, ähnlich wie ja jene mit Betroffenen während der Spanienreise, wir erinnern uns, hat natürlich in einer Kirche besonderes Gewicht. Idee, wie ja die französische vom Missbrauchsskandal auch stark erschüttert wurde und in der in den vergangenen Jahren tiefgreifende Reformen eingeleitet wurden. Der Prozess der Aufarbeitung und Wiedergutmachung ist noch lange nicht vorbei.
2: Zur Reise wurden heute auch das Logo und das Motto vorgestellt. Was steckt dahinter?
3: Ja, das Logo greift die Form eines gotischen Rosettenfensters auf. Natürlich vielleicht auch eine Reminiszenz an den Stephansdom in Metz, an Notre Dame in Paris und verweist damit eben auf die großen Kathedralen Frankreichs, ganz klar. Im Mittelpunkt stehen ein Spitzbogen und das Kreuz als Zeichen der apostolischen und liturgischen Dimension der Reise. Eine Taube mit einem Olivenzweig symbolisiert den Heiligen Geist und den Frieden. Das hatte auch das Presseamt in seiner Erläuterung zu dem Logo nochmal erklärt. Auch die Farbgebung ist demnach natürlich bewusst gewählt. Blau, Weiß und Rot erinnern an Frankreich, während Gelb und Weiß die Farben des Vatikans aufgreifen. Ergänzt werden sie durch Grün als Zeichen der Hoffnung.
2: Und das Motto?
3: Ja, es lautet auf Deutsch, damit die Welt das Leben habe und ist dem 6. Kapitel des Johannesevangeliums entnommen. Das Motto bringt den geistlichen Kern der Reise auf den Punkt. Es erinnert nämlich daran, dass Christus den Menschen Leben schenkt und verbindet diesen Gedanken mit einem Aufruf zu Hoffnung, Versöhnung und Gemeinschaft. Gleichzeitig macht die Kirche in Frankreich damit ja auch deutlich, wie sie den Papst empfangen möchte, nämlich mit Freude, Offenheit und dem Wunsch, den Glauben als Quelle neuen Lebens zu bezeugen.
2: Kann man also sagen, dass diese Reise mehrere Botschaften verbindet?
3: Ja, doch sehr deutlich würde ich sagen. Es geht um den Dialog mit Politik und Gesellschaft, um die Erneuerung des Glaubens in Frankreich, um die Nähe zu jungen Menschen und zu Kranken und schließlich um Frieden und die geistlichen Wurzeln Europas. Das Programm wirkt deshalb auch wie eine Reise, die bewusst unterschiedliche Facetten des kirchlichen Lebens und der gesellschaftlichen Verantwortung miteinander verbindet. Unter anderem eben auch durch das Treffen mit Missbrauchsbetroffenen.
2: Soweit Christine Seuss zur Frankreich-Reise von Papst Leo XIV. Und apropos Leo auf Reisen. Wir schauen noch einmal zurück auf gestern. Da war der Papst nämlich in Assisi. Für uns vor Ort war meine Kollegin Stefanie Stahlhofen.
4: Bei seinem Halbtagsbesuch traf das katholische Kirchenoberhaupt im Kreuzgang des Konvents der Franziskaner bei Santa Maria degli Angeli, auch kurz persönlich Mitglieder der franziskanischen Orden unter Ausschluss der Öffentlichkeit. Mit dabei der Franziskaner Bruder Andreas Bohner aus der Schweiz. Er lebt aber schon lange im Convento della Porciuncola bei Santa Maria degli Angeli in Assisi.
5: Weil wir dort ein Kloster haben wir auch das große Glück gehabt, dass wir ihm persönlich begegnen könnten. Ein Kloster, in dem übrigens über 60 Brüder wohnen. Und so ist er zu uns gekommen und hat jedem von uns persönlich die Hand gegeben. Das ist schon ein riesengroßes Glück. Auch wenn es nicht das erste Mal gewesen ist, dass ich ihm persönlich begegnen durfte, so ist es doch immer ein großes und schönes Ereignis, für das wir wirklich unglaublich dankbar sind.
4: Auch der deutsche Bruder Thomas Freidel, der im Sacro Convento oben bei der Basilika San Francesco lebt, zieht ein positives Fazit des Besuchs von Papst Leo XIV. In Assisi.
6: Es war eine kurze, aber wie ich denke, doch schöne und stimmungsvolle Feier in der Basilika Santa Maria degli Angeli. Die Messe mit Papst Leo aus Anlass des franziskanischen Jugendtreffens. Die Basilika war natürlich voll und der Platz hat nicht für alle gereicht. Einige haben es draußen mitgefeiert, aber es war doch insgesamt eine familiäre Atmosphäre im Vergleich zu anderen großen Papstgottesdiensten, wie sie in Rom oder anderswo stattfinden. Es freut mich für die Jugendlichen, dass sie den Papst so nah, so familiär und persönlich erleben konnten. Zunächst bei der Begegnung, wo einige Fragen an ihn gestellt wurden und dann bei der Messe. In seiner Predigt, das ist mir aufgefallen, er hat zweimal diesen Begriff Riparare verwendet. Das ist eigentlich etwas, was auch in der franziskanischen Theologie beim heiligen Bonaventura vorkommt. Reparatio, so nennt er eigentlich die Erlösung oder überhaupt das Christusereignis, dass Gott Mensch wird in Christus, um die Schöpfung wieder zu wiederherzustellen, zu reparieren, wie wir das auch in unserem umgangssprachlichen Gebrauch sagen. Und dazu hat er aufgerufen, dass eben ausgehend vom Fest der Verklärung Christi, dass wir eben immer mehr zu solchen Menschen werden, die die Schöpfung achten und die eben auch den Glauben an Gott und das Vertrauen auf ihn wiederherstellen, und dass wir eben auch so wie die Apostel, die vom Berg wieder runtergehen und das Leben ja noch weitergeht, dass wir da Zeugnis geben, um die Schöpfung, um die Menschheit heiler zu machen aufgrund eben der Botschaft, die uns geschenkt ist in Gott selber, in Jesus Christus.
4: Der deutsche Bruder Thomas Freidel für Radio Vatikan, aus Assisi, Stefanie Stahlhofen.
2: Seit mehr als 10 Jahren wirkt Pater Antonius Sola als Priester in Norwegen, derzeit als Pfarrer in Narvik, nördlich des Polarkreises. Die katholische Gemeinde zählt rund 500 Mitglieder und ist eine kleine Minderheit in einer überwiegend lutherisch geprägten Region. Unsere Kollegin Christine Seuss sprach mit ihm über Herausforderungen und Chancen. Das Gespräch fand am Rande des Katholikentags im Mai 2026 in Würzburg statt.
7: Ja, ich bin in einer kleinen Pfarrei in Narvik, nördlich des Polarkreises, in der Prälatur Tromsø. Das ist die nördlichste Provinz von Norwegen. Wir sind eine kleine Pfarrei mit 500 Katholiken, eine kleine Minderheit in der Gesellschaft. Die meisten Norweger sind Lutheraner. 2% von den Einwohnern sind mittlerweile Katholiken. Unsere Herausforderungen sind einerseits, dass wir eine sehr kleine Gruppe darstellen, die sich hauptsächlich aus Ausländern zusammensetzt. Andererseits auch die Internationalität, Vielsprachigkeit, kulturelle Unterschiede und auch persönliche Hintergründe. Manche kommen als Studenten, sind nur eine kurze Zeit bei uns. Andere sind wegen einem Arbeitsverhältnis dort gelandet und suchen Kontakt zur Kirche. Dann gibt es auch die einheimischen Katholiken, auf die man auch besonders aufpassen muss, damit sie sich nicht übersehen fühlen, weil man vor allem auf die Neuankömmliche schaut oder auf die kleineren Gruppen schaut. Es gibt vielerlei Herausforderungen, und was positiv ist, dass die Menschen sehr offen eingestellt sind und auch bereit sind, Veränderungen mitzutragen, mitzuhelfen in der Bewältigung der Aufgaben, und dass sie es sehr schätzen, dass es überhaupt eine katholische Kirche am Ort gibt. Wir feiern im Juni das 50-jährige Jubiläum dieser Kirche. Und das bedeutet schon etwas, dass so lange eine katholische Kirche in einem Umfeld gibt, das sich in den letzten 50 Jahren sehr, sehr verändert hat.
3: Es wird ja auch viel gesprochen in letzter Zeit vom Phänomen der Erwachsenentaufe, also Menschen, die neu im Erwachsenenalter zur Kirche finden. Ja. Bemerken Sie das im hohen Norden auch?
7: Ja, natürlich. Wir haben zum Beispiel einen Taufkandidaten bekommen, der ging an die Berufsschule und hatte von der Schule her eine Aufgabe bekommen, sich über die katholische Kirche zu informieren. Seine Aufgabe bestand nur darin, einen Nachmittag dort Fragen zu stellen. Das war für ihn so interessant, dass er beschlossen hat, regelmäßig zu kommen. Und er hat den Wunsch geäußert, katholisch zu werden. Er wurde letztes Jahr in der Osternacht getauft. Das war eine große Sensation, denn seine Familienangehörigen sind alle Lutheraner. Auch seine Freunde, Klassenkameraden haben keinen Kontakt zur katholischen Kirche. Allein aus Interesse und aus Freundschaft sind die dann alle zur Taufe gekommen. Da ist zum Beispiel so eine kleine Kirche dann gefüllt mit Menschen, die gar nicht zur Gemeinde gehören. Und das sind ganz besondere Momente, die die Menschen auch nachdenklich stimmen, Fragen entstehen, Interesse, Gemeinschaft dadurch auch gebaut wird.
3: Was würden Sie denn so mit als eine der größten Herausforderungen jetzt außer der Diaspora-Situation für das Glaubensleben in Ihrem Sprengel nennen?
7: Ja, die größte Herausforderung besteht sicherlich darin, dass die Gläubigen bei der Kirche bleiben. Die säkularen Einflüsse sind so stark, das Berufsleben, das persönliche Fortkommen durch Weiterbildung, durch Studium, durch familiäre Veränderungen. Die Einflüsse sind so groß heutzutage, dass leider kirchliche Zugehörigkeit oft in den Hintergrund gedrängt wird. Das Argument, ich gehöre doch zu dieser Kirche, das ist doch meine Heimat, das hört man eigentlich nie. Man muss damit leben, dass Gläubige kommen, dass es aber auch jederzeit passieren kann, dass sie die Wege des Lebens wieder weiterführen, dass sie die Gemeinde wieder verlassen. Und das ist für eine Gemeinde eine große Herausforderung, die ständige Veränderung, die nur oberflächliche Zugehörigkeit der Mitglieder und trotzdem die Begleitung und die Offenheit für diese Menschen zu bewahren.
3: Und wir treffen Sie hier auf dem Katholikentag, ein großes katholisches Ereignis hier in Deutschland. Wie gehen Sie denn nach diesem Treffen jetzt zurück?
7: Ja, für mich ist das etwas ganz Besonderes, denn hier sind so viele Menschen zusammen, so viele verschiedene Bewegungen und Initiativen und Gruppen stellen sich vor. Das würde man sich für Norwegen auch wünschen. Wir sind eine sehr homogene kirchliche Landschaft. Es gibt noch wenige verschiedene Initiativen und Bewegungen. Wir sind froh, dass es kirchliches Leben im Generellen gibt. Ich nehme viele Eindrücke mit nach Hause und Anregungen, auch Bestärkungen, auf diesem Weg weiterzugehen.
3: Sie sind hier ja vor allem mit dem Bonifatiuswerk beim Katholikentag. Wie unterstützt das Bonifatiuswerk Sie denn ganz konkret?
7: Ja, wir sind mit dem Bonifatiuswerk natürlich viele Jahre verbunden. Die Unterstützung für unsere Prälatur, für die Pfarreien, für die Projekte ist jährlich neu gebildet und beschlossen. Ohne die Unterstützung würden wir uns um ein Vielfaches schwerer tun, unseren Auftrag im hohen Norden auszuführen.
3: Vielen Dank.
7: Gerne.
2: Und hier noch ein weiterer Teil unserer Sommerserie.
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9: Oft gibt mehr die Praxis als die Lehre der katholischen Kirche Anstoß für unsere getrennten Brüder und Schwestern. Echte Marien- und Heiligenverehrung kann und will aber der einzigen Mittlerschaft Jesu Christi keinen Abbruch tun.
2: Und damit endet diese Sendung. 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Vatican News Deutsch auf WhatsApp. Aus dem Studio in Rom verabschiedet sich Mario Galgano. 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

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Sie hören Radio Grüner Welle und Guten Morgen Südtirol am Samstag. Heute ist der 8. August.

0: Guten Morgen, Südtirol. Heute ist Samstag, der 8. August. Dem Dominikanerorden gehören weltweit rund 6.000 Brüder, 3.000 Nonnen und über 30.000 Schwestern in Kongregationen des Dritten Ordens an. Die Spiritualität des Ordens wird bestimmt vom Motto »Den Namen des Herrn Jesus Christus aller Welt verkündigen«. Heute feiert die Kirche den Gründer des Dominikanerordens, den heiligen Dominikus Guzmán, sowie die heiligen Cyriakus und Altmann. Mehr zum Leben und Wirken dieser Persönlichkeiten nun von Thomas Ebner.
1: Dominikus wurde 1170 als Dominico Guzmán in Kastilien geboren. Er genoss eine hervorragende Ausbildung und wurde nach dem Studium der Philosophie und der Theologie Kanonikus des regulierten Domstifts Osma und später Subprior. Auf dem Heimweg von einer Reise nach Rom lernte er in Südfrankreich die Ausmaße des kirchlichen Amtsmissbrauchs und die bestens organisierte Bewegung der Albigenser kennen. So erwachte in dem jungen Priester der Wunsch, hier als Missionar zu wirken. Zusammen mit Bischof Diego gründete er in der Nähe von Toulouse eine Missionsstation und von hier aus zogen Dominikus und seine Gefährten Tag für Tag durch die Dörfer und Städte. Durch ihr bescheidenes Auftreten und ihre berührenden Predigten schafften es die Brüder, viele verirrte Schäflein wieder in den Schoß der Kirche zurückzuführen und die Herzen der Franzosen zu gewinnen. Die Missionsstation in Südfrankreich wurde zur Keimzelle des Prediger- und Bettlerordens der Dominikaner. Unvorstellbar schnell breitete sich der Predigerorden über ganz Europa aus. 6 Jahre nach der Ordensgründung starb Dominikus im Alter von 51 Jahren am 6. August 1221 in Bologna. Dominikus ist Landespatron der Dominikanischen Republik, der spanischen Provinz Burgos, der Astronomen, Schneider und Näherinnen. Eine Bauernregel am heutigen Tag lautet, wird's an Dominik sehr heiß, dann bleibt der Winter lange weiß. Cyriakus, ein frühchristlicher Diakon, musste jahrelang als Strafgefangener in den römischen Lehmgruben arbeiten, ehe er im Jahr 304 enthauptet wurde. Er zählt zu den 14 Nothelfern und wird gegen die Macht der bösen Geister angerufen. Dem heiligen Cyriakus sind in unserem Land die Urpfarre Pfalzen und die Kapelle des Ansitzes Gießbach bei St. Georgen geweiht. Altmann wurde 1015 in Westfalen geboren. Er war Stiftsherr und Lehrer in Paderborn und später Propst am Marienstift in Aachen. 1065 ernannte man ihn zum Bischof von Passau. Altmann gehörte zu den eifrigen Unterstützern der Reformbestrebungen Gregors des Siebten und gründete das Augustiner Chorherrnstift St. Nikolai in Passau. Im Investiturstreit betrieb Altmann die Absetzung Heinrichs. Er musste deshalb Passau verlassen und konnte nur mehr im östlichen Teil seiner Diözese unter dem Schutz des Markgrafen Leopold III. Tätig sein. Altmann starb am 8. August 1091 in Zeiselsmauer bei Wien. Altmann wurde schon bald als Heiliger verehrt, jedoch nie kanonisiert.
0: Soweit Thomas Ebner. Diese Informationen können Sie gerne auch auf unserer Homepage nachlesen unter rgw.it.

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1: Guten Morgen, ich bin Sabrina Fleischmann. Dolomiti Superski hat sich im Kartellverfahren mit der italienischen Wettbewerbsbehörde auf eine Entschädigung für die Kunden geeinigt. Für Tages- oder Mehrtagesskipässe bekommen Skifahrer eine teilweise Rückerstattung oder einen Rabatt auf die nächste Karte. Das gilt für die drei Wintersaisonen ab 2022-23, aber nicht für Saisonskipässe. Der Bau einer Tiefgarage unter dem Siegesplatz in Bozen beginnt erst Ende Oktober. Der Samstagmarkt muss aber schon ab heute umziehen. Die Stände werden vom Siegesplatz in die umliegenden Straßen verlegt, die für den Verkehr gesperrt sind. Zwischen Meran und Algund ist die letzte Lücke beim Radweg geschlossen. Entlang der alten Landstraße in Algund wurde ein Streifen für Radfahrer eingerichtet. Es soll mehr Sicherheit für die Radler bringen. Spanien führt als Reaktion auf italienische Grenzkontrollen jetzt Kontrollen für Flüge und Schiffe aus Italien ein. Sie sollen bis zum 7. September laufen. Die Regierung in Rom hatte die Kontrollen nach dem Ansturm auf die spanische Exklave Ceuta eingeführt. Noch zum Fußball. Der FC Südtirol hat ein Testspiel gegen den Serie D-Club Virtus Verona mit 1:0 gewonnen. Heute folgt das letzte Testspiel. Der FCS nimmt in Trient an einem Dreierblitzturnier teil. Am 15. August geht es dann richtig los mit dem ersten Italien-Pokalspiel gegen Catanzaro.
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0: Morgen Südtirol am Samstag. Nun halten wir kurz inne und hören die Gedanken zum Tag. Die kommen nun von Sonja Salomon, Referentin für Katechese am Bischöflichen Ordinariat in Bozen.
1: So schnell ist nun diese Woche wieder vorübergegangen. Und mit morgen beginnt bereits die neue Woche. Die Geschichte, die ich Ihnen heute mitgebracht habe, erzählt von einem zufriedenen Fischer. Zufrieden. Wer diese Note in der Schule bekommen hat, war vielleicht nicht immer zufrieden damit. Es hätte besser gehen können und andere waren besser. Dabei ist dieses Wort zufrieden ein großes Wort und eine Haltung und ein Zustand, den ich Ihnen wünsche. Zufrieden sein. Was es dafür braucht? Nicht das Besser, höher und schneller, sondern ein Blick für das, was ich schon habe. Nun aber zur Geschichte vom zufriedenen Fischer. Ein Fischer sitzt am Strand und blickt auf das Meer, nachdem er die Ernte seiner mühseligen Ausfracht auf den Markt gebracht hat. Warum er nicht einen Kredit aufnehme, fragt ihn ein Tourist. Dann könne er sich einen Motor kaufen und das Doppelte fangen. Das brächte ihm Geld für einen Kutter und einen zweiten Mann ein. Zweimal täglich auf Fang zu gehen, heiße dann das Vierfache zu verdienen. Warum er eigentlich herumtrödle? Auch ein dritter Kutter wäre zu beschaffen. Das Meer könnte viel besser ausgenutzt werden. Ein Stand auf dem Markt, Angestellte, ein Fischrestaurant, eine Konservenfabrik. Dem Touristen leuchteten die Augen. Und dann, unterbricht ihn der Fischer, dann brauchen Sie gar nichts mehr zu tun. Dann können Sie den ganzen Tag hier sitzen und glücklich auf das Meer hinausblicken. Aber das tue ich jetzt schon, sagte der Fischer.
0: Soweit Sonja Salomon, Referentin für Katechese am Bischöflichen Ordinariat in Bozen.

0: sagt, wie gut sie aussieht. Sie ist CEO und sie hat Chancen auf Aufstieg. Sie ist voll Zen und sie dekonstruiert kritisch. Trinkt zum Frühstück grüne Smoothies.
1: Das war Judith Lisa. Sie hören Radio Grüne Welle und guten Morgen Südtirol. Um 7:10 gibt's hier bei uns den nächsten Infoblock mit Nachrichten und Informationen zu Wetter und Verkehr. In der zweiten Stunde, Guten Morgen Südtirol, sprechen wir unter anderem über die Diözesanpatrone Cassian und Figilius. Das Hochfest dieser beiden Patrone wird ja am 13. August begangen. In vielen Pfarreien unseres Landes wird das Fest bereits am morgigen Sonntag gefeiert. Mehr dazu hören Sie nach 7 Uhr von Tobias Simonini. Außerdem haben wir Veranstaltungstipps für Sie zusammengetragen. Wir schauen auf das historische Kalenderblatt und wir haben auch jede Menge Musik vorbereitet. Ich wünsche Ihnen weiterhin angenehmes Zuhören. Wir hören uns wieder kurz nach 7.

0: 10 vor 7.
1: Entschädigung für Kunden von Dolomiti Superski. Streit zwischen Spanien und Italien führt zu gegenseitigen Grenzkontrollen. Das Wetter wird heute strahlend schön. Ich bin Sabrina Fleischmann. Guten Morgen.
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1: Für Dolomiti Superski ist ein Kartellverfahren der italienischen Wettbewerbsbehörde beendet mit einem Vergleichsangebot. Dolomiti Superski wird die Kunden entschädigen. Wer in den drei Wintersaisonen ab 2022-23 einen Tages- oder Mehrtagesskipass gekauft hat, kann eine Rückerstattung von 20% beantragen oder bekommt einen Rabatt von 30% beim Kauf einer neuen Karte. Dafür stehen insgesamt 30 Millionen Euro zur Verfügung. Die Rückerstattung kann ab Mitte Oktober beantragt werden. Dazu wird ein eigenes Internetportal eingerichtet. Den 12 Mitgliedern im Skiverbund waren Preisabsprachen vorgeworfen worden. Außerdem sollen beim Online-Verkauf der Skipässe andere Anbieter benachteiligt worden sein. Ende Oktober beginnt der Bau einer Tiefgarage unter dem Siegesplatz in Bozen. Der Samstagmarkt muss aber schon ab heute umziehen. Die Stände werden vom Siegesplatz in die umliegenden Straßen verteilt, die für den Verkehr gesperrt sind. Mobilitätsstadträtin Johanna Ramosa sagt:
2: Heute haben wir am Samstagmarkt die große Feuerprobe. Wir probieren, wie es ist, wenn der Markt verlegt wird. Wir haben hier die ganzen Stände in der Freiheitsstraße und der Cesare-Battisti-Straße und müssen natürlich die Busse umleiten. Die Busse werden über die Imanche-Straße fahren. Auch für den Radfahrer wird es komplizierter, eben auch dort oder eventuell durch die Stände durchschieben.
1: Der nächste Samstagmarkt findet erst in 2 Wochen statt. Zwischen Meran und Algund gibt es jetzt einen durchgehenden Radweg. Die letzte Lücke ist geschlossen. Entlang der alten Landstraße in Algund wurde ein

0: Vorwürfe zum Sturm auf Ceuta für den 15. August. Zum Fußball. Der FC Südtirol hat gestern Abend das Testspiel gegen den Serie D-Club Virtus Verona mit 1:0 gewonnen. Heute folgt das letzte Testspiel. Der FCS nimmt in Trient an einem Dreier-Blitzturnier teil. Am 15. August steht dann die erste Runde des Italien-Pokals auf dem Programm. Der FCS ist auswärts bei Catanzaro zu Gast. Viel Sonne bietet uns das Wochenende. Mehr zum Wetter gleich.
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0: Die Sonne hat fast überall freie Bahn. Nur im Pustertal gibt es noch Wolken und Hochnebel, die sich aber bald auflösen. Am Nachmittag schaffen die Temperaturen 29 bis 33 Grad. Jetzt in der Früh hat bei der Leinburg 17 Grad, in Meran sind es 18. Naturns meldet 15, Oberfintel 14 und in Benz im Sarumtal werden kühlen 9 Grad gemessen. Auch der Sonntag wird morgen schön und warm.
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8: Einen schönen Samstagmorgen wünscht Barbara Widot aus der Landesverkehrsmeldezentrale. Auf der Brenner Autobahn in Richtung Norden, LKW-Stau wegen dichtem Verkehrs. Eine sichere Fahrt.

Das war Claudia Jung. Ich wünsche Ihnen jetzt wieder einen schönen guten Morgen. Willkommen in der zweiten Stunde des RGW Radioweckers. Heute ist Samstag, der 8. August. Und in Kürze geht es hier bei uns um die beiden Diözesanpatrone Cassian und Figilius.

0: Guten Morgen, Südtirol, das ist der RGW Radiowecker am Samstag. Cassian und Vigilius sind ja die Diözesanpatrone der Diözese Bozen-Brixen. Ihr Hochfest ist der 13. August. Da das in diesem Jahr ein Werktag ist, feiern wir das Fest in unseren Pfarreien schon am Sonntag vorher, also an diesem Sonntag, dem 9. August. Tobias Simonini ist Diözesaner Referent für Liturgie. Über die beiden Heiligen sagt er:
1: Ja, es ist ganz spannend, jetzt ein bisschen in der Geschichte nachzuschauen, um zu verstehen, warum gerade der heilige Cassian und der heilige Vigilius die Patrone unserer Diözese sind. Cassian ist um das Jahr 304 in Imola als christlicher Lehrer den Märtyrertod gestorben. Er wurde von seinen Schülern und Schülerinnen während der Unterrichtstätigkeit mit Griffeln niedergestochen, weil er eben den christlichen Glauben verkündet hat. Dann kam seine Verehrung, auf welche Art und Weise auch immer, zu uns in die ehemalige Diözese Brixen, nämlich nach Seeben. Dort ist im Jahre 850 eine Kirche zu seinen Ehren mit Sicherheit bezeugt und 993 wurden dann die auf Seeben verehrten Cassians-Reliquien in den neuerbauten Dom von Brixen übertragen. Vigilius, auch ein frühchristlicher Märtyrer, er war der Abstammung nach ein Römer und der dritte Bischof von Trient in der zweiten Hälfte des 4. Jahrhunderts. Mit Sicherheit eben führten ihn seine Missionspredigten in das Unterland, auch in das Überetsch und in die Gegend rund um Bozen, die ja eben zur damaligen Diözese Trient gehört haben. In Trient wurde Vigilius seit alters her als Diözesanpatron verehrt und sein Grab befindet sich auch dort im Trientner Dom. Also beide Patrone waren der Legende nach, aber Vigilius mit Sicherheit im Gebiet der heutigen Diözese Bozen-Brixen zugegen.
2: Was kannst du uns denn über die Liturgie an diesem Hochfest sagen?
1: Die beiden Diözesanpatrone sind Märtyrer, das heißt, obwohl wir uns ja in der Zeit im Jahreskreis befinden, ist dann die liturgische Farbe rot, nicht als Farbe des Blutes, das sie im Zeugnis als Glaubenszeugen vergossen haben. Es ist bezeichnend, dass ja die Texte dann eigentlich, die vorgetragen werden, die Texte, die verdrängen sozusagen den Duktus des Jahreskreises. Und weil dieses Hochfest immer in der Osterzeit gefeiert wurde, haben wir die interessante Ausnahme, dass wir alle Lesungstexte aus dem Neuen Testament haben. Das werden jetzt die nächsten Jahre zeigen. Das ist dann auch eine Aufgabe, in der die Liturgiekommission dann den Bischof beraten wird. Es ist sicherlich sinnvoll, auch eine alttestamentliche erste Lesung vorzusehen und nicht zwei neutestamentliche Lesungen und dann das Evangelium. Aber das bekennende Motiv dieser Eigentexte, die Verwendung finden, ist eben, dass aus dem Zeugnis, aus dem gelebten Glauben heraus des heiligen Cassian und des heiligen Vigilius der Glaube wachsen kann. Das ist ja das bezeichnende Motiv der Märtyrer, Glaubenszeugnis zu geben, damit dann ein Mehr an Glauben wird. Und deshalb hören wir auch zum Beispiel vom Senfkorn, das in den Boden fällt, stirbt und dann zum großen Baume erwächst.
0: Sagt Tobias Simonini über die Liturgie zum Hochfest der Diözesanpatrone Cassian und Vigilius. Das ganze Interview, in dem wir mehr über die beiden Heiligen, ihre Verbindung zu unserer Diözese und ihre Bedeutung für die heutige Zeit erfahren, hören Sie am kommenden Montag, dem 10. August, in unserer Abendsendung ab 18 Uhr.

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Guten Morgen, Südtirol. Der 8. August ist heute und nun blicken wir auf das historische Kalenderblatt des heutigen Tages. Der chinesische Staatspräsident Hu Jintao eröffnete in Peking am 8. August 2008 die 29. Olympischen Sommerspiele. Der ehemalige Turner Li Ning entzündete das olympische Feuer, die Tischtennisspielerin Zhang Jining und der Kampfrichter Huan Liping sprachen den olympischen Eid. Mehr als 11.000 Sportlerinnen und Sportler nahmen an den Wettbewerben teil, sie dauerten bis zum 24. August. Rund 10.000 albanische Flüchtlinge erreichten am 8. August 1991 auf dem überfüllten Frachter Flora den Hafen von Bari in Italien. Insgesamt landeten dort etwa 30.000 Albanerinnen und Albaner. Ursache für die Massenflucht war die katastrophale Versorgungslage in dem jahrzehntelang völlig isolierten Land. In der Volksrepublik China kam es am 8. August 1975 zur schlimmsten Staudammkatastrophe der Geschichte. Nach schweren Unwettern brachen im ganzen Land insgesamt 62 Staudämme. 231.000 Menschen starben in den Fluten und an den Folgen der Katastrophe wie Epidemien und einer Hungersnot. Malaysia, die Philippinen, Indonesien, Singapur und Thailand gründeten am 8. August 1967 in Bangkok die Vereinigung südostasiatischer Staaten. Ziel war eine regionale Zusammenarbeit auf sicherheitspolitischem, wirtschaftlichem, sozialem und kulturellem Gebiet und die Festigung des Friedens und der Stabilität in Südostasien. Mit dem Überfall auf den Postzug von Glasgow nach London verübte Ronald Biggs am 8. August 1963 zusammen mit 15 Komplizen einen der größten Überfälle der Geschichte. Dieser Jahrhundertüberfall dauerte gerade mal 20 Minuten. Die Täter erbeuteten über 2,6 Millionen Pfund, das entspricht einem aktuellen Gegenwert von über 50 Millionen Euro. 10 Jahre nach der Neugründung des rassistischen Geheimordens Ku Klux Klan fand am 8. August 1925 in Washington dessen erste nationale Tagung statt. Rund 200.000 Anhänger versammelten sich zu Demonstrationen und Kundgebungen. Die englische Flotte schlug am 8. August 1588 in der Seeschlacht von Gravelines die spanische Armada und beendete damit die spanische Seeherrschaft. Und in Wien erschien am 8. August 1703 die Zeitung Wienerisches Diarium mit ihrer ersten Ausgabe. Die Zeitung, die sich heute Wiener Zeitung nennt, ist somit eine der ältesten Tageszeitungen der Welt. Soweit unser Blick auf das heutige historische Kalenderblatt, nachzulesen auch auf unserer Homepage unter rgw.it.

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1: Guten Morgen, ich bin Sabrina Fleischmann. Staatspräsident Sergio Mattarella kommt wieder zur Sommerfrische nach Südtirol. Er wird heute im Laufe des Tages erwartet und sich dann 3 Wochen lang in der Villa Ausra in Sais erholen, ohne offizielle Termine. Dolomiti Superski hat sich im Kartellverfahren mit der italienischen Wettbewerbsbehörde auf eine Entschädigung für die Kunden geeinigt. Für Tages- oder Mehrtagesskipässe bekommen Skifahrer eine teilweise Rückerstattung oder einen Rabatt auf die nächste Karte. Das gilt aber nicht für Saisonskipässe. Der Bau einer Tiefgarage unter dem Siegesplatz in Bozen beginnt erst Ende Oktober. Der Samstagmarkt muss aber schon ab heute umziehen. Die Stände werden vom Siegesplatz in die umliegenden Straßen verlegt. Sie sind für den Verkehr gesperrt, auch die Busse werden umgeleitet. Zwischen Meran und Algund ist die letzte Lücke beim Radweg geschlossen. Entlang der alten Landstraße in Algund wurde ein Streifen für Radfahrer eingerichtet. Er soll mehr Sicherheit für die Radler bringen. Spanien führt als Reaktion auf italienische Grenzkontrollen jetzt Kontrollen für Flüge und Schiffe aus Italien ein. Die Kontrollen sind um Mitternacht in Kraft getreten und sollen bis zum 7. September laufen. Die Regierung in Rom hatte die Grenzkontrollen nach dem Ansturm auf die spanische Exklave Ceuta eingeführt.
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Heute ist Samstag, der 8. August. Hier sind nun die Veranstaltungstipps für den Nachmittag und Abend. Das Bayerische Landesjugendorchester unter der Leitung von Ustina Dubitzky bringt heute Abend im Kultursaal in Doblach Gustav Mahlers Sinfonie Nummer 9 in D-Dur zur Aufführung, eines der anspruchsvollsten Werke des sinfonischen Repertoires. Osanna, Osanna heißt das neue Konzertprojekt des Ensembles Essenza. Dabei erklingen ausgewählte Höhepunkte aus Johann Sebastian Bachs H-Moll-Messe in einer feinfühligen Kammermusikfassung. Beginn ist um 20 Uhr in der Pfarrkirche von St. Georgen. Ein Konzert mit dem Titel Il Tributo findet ab 20.30 Uhr im Figl-Raber-Saal in Sterzing statt. Dabei steht Maria Callas, die unsterbliche Ikone der Oper, im Mittelpunkt. Mit bekannten Arien von Giuseppe Verdi, Giacomo Puccini, Vincenzo Bellini, Gaetano Donizetti und Gioachino Rossini erzählt dieses Konzert die zeitlose Faszination der Divina. Es singt die Sopranistin Renata Campanella, Stefano Giaroli begleitet sie am Klavier. Das Trio Halma, bestehend aus Hannes Tschurtschenthaler, Magdalena Hintner und Alessandra Caravello, verbindet Klassik und Moderne zu einem anspruchsvollen Klassik-Crossover. Auch neue Interpretationen, unter anderem von Udo Jürgens, Ennio Morricone und Josh Groban, stehen auf dem Programm. Das Konzert beginnt um 21 Uhr und findet im Rittersaal von Schloss Welsberg in Welsberg statt. Auf der Freilichtbühne in der Vorburg von Schloss Tirol gelangt heute ab 21 Uhr das Stück Mirandolina in Rock zur Aufführung, eine Neuinterpretation von Carlo Goldonis berühmtem Klassiker La Locandiera. Regisseur Manfred Schweighofler hat die Komödie in ein rockig-bluesiges Ambiente mit Liveband verlegt. In der Kommende in Lengmoos am Ritten findet heute Abend die Aufführung der Posse der Zerrissene statt, ein Stück von Johann Nestroy. In dem Stück geht es um den gelangweilten Millionär Lips, der nach einem vorgetäuschten Todesfall unerkannt als Knecht auf dem Land abtaucht und dabei die Falschheit seiner angeblichen Freunde durchschaut. Die Rittner Sommerspiele unter der Regie von Elke Hartmann spielen ab 20.30 Uhr. Freilichttheater bzw. Freilichtmusical gibt's heute Abend in Tartsch. Das Area Kreativkollektiv Finchgau bringt ab 21 Uhr beim Bunker 23 das Sagenmusical Die wilde Fuhr zur Aufführung. Das Stück von Annalena Alber und Judith Brugger mit der Musik von Lukas Fleischmann widmet sich den alten Sagenfiguren des Finchgaus. Das Freilichttheaterstück Der Hexer von Derenden von Rolf Barton wird ab 21 Uhr beim Schuster in Bein in Derenden aufgeführt. Es spielt die Heimatbühne Derenden. Im Ariston-Kino in Meran zeigt der Filmclub um 15.30 Uhr und um 20.30 Uhr den Film Turner, L'Accordatore. Ab 18 Uhr ist der französische Film Auf zwei Rädern zu sehen. Der Film Club Bozen zeigt um 16 Uhr den kanadischen Film The Piano Turner, der die Zuschauer in eine Welt voller ungeahnter Möglichkeiten in einem speziellen Beruf entführt. Die Hauptrollen darin spielen Dustin Hoffmann und John Reno. Um 16.15 Uhr wird der chilenisch-argentinisch-italienische Film Langa Rosso gezeigt. Jeweils um 16.45 Uhr und um 20 Uhr sehen Sie den britisch-US-amerikanischen Film Odyssea. Ab 18 Uhr läuft heute im Filmclub Bozen der deutsch-österreichische Film Ingeborg Bachmann, Jemand, der einmal war. Der Horrorfilm Hokum ist heute ab 18.15 Uhr und 20.30 Uhr zu sehen. Dieser Film mit Adam Scott in der Hauptrolle verbindet klassische Geistergeschichten mit irischer Folklore und tiefgründigem Psycho-Horror. Und der französische Film Auf zwei Rädern, ein lebensbejahendes Roadmovie voller Wärme, Witz und Menschlichkeit, ist im Filmclub Bozen heute ab 20.15 Uhr zu sehen. Soweit die Veranstaltungstipps für den heutigen Samstag. 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

0: 7.45 Uhr ist es, 7:45 zum nächsten Thema jetzt. Arbeiten, wo andere Urlaub machen. Das trifft hier bei uns in Südtirol ja auf viele zu, aber arbeiten, wo andere mehr Urlaub machen, da gibt's nicht mehr so viele Südtirolerinnen und Südtiroler, die das über sich behaupten können. Peter Weyer schon, er leitet die Ferienstrukturen der Caritas in Kaorle. Wie das für ihn persönlich ist, hat mein Kollege Felix Schiffelhuber nachgefragt.
1: Na, ich finde es gut, am Meer zu arbeiten. Ist es sehr, sehr interessant, sehr toll. Es ist viel zu tun und es ist halt immer auch dort, wo andere Urlaub machen, so zu arbeiten, ist für mich, es ist anstrengend oder sehr intensiv, aber es ist dann halt auch der Moment, wo es auch angenehm ist. Du hast halt immer den Gedanken, du bist am Meer. Sehr viel nutze ich jetzt nicht, das Meer, weil ich halt hier zum Arbeiten bin. Aber es ist auf jeden Fall sehr gut, hier diese Arbeit auszuführen, sage ich mal so.
2: Was waren so in all deiner Zeit unten in Kaorle, du hast gesagt, du arbeitest schon seit 5 Jahren in der Villa Oasis, die schönsten Momente? Gibt es 1, 2 besondere Erlebnisse, die du mit uns teilen kannst?
1: Also einmal, das war das zweite Jahr, wo ich hier war, hat ein älteres Ehepaar seinen diamantenen Hochzeitstag hier verkündet und für die ganzen Gäste ein altes ladinisches Lied gesungen. Und das fand ich einen wunderschönen Moment. Und dann gab's auch sehr viele immer, wo man halt einfach merkt, diese Dankbarkeit von vielen Familien, ich muss mal wirklich sagen, von fast allen, dass sie überhaupt hierher kommen dürfen und können. Und dass sie diese Möglichkeit haben, hier die Ferien zu verbringen, das gibt dann immer sehr viel zurück.
0: Sagt Peter Weyer, Leiter des Dienstes Caritas am Meer. In den Caritas-Ferienanlagen in Kaorle werden jedes Jahr verschiedene Turnusse angeboten. Es gibt zum Beispiel Wochen, die sind jeweils für Familien, Senioren oder Kinder und Jugendliche reserviert. Weitere Infos dazu gibt's auf der Webseite der Caritas.

0: 10 vor 8.
1: Staatspräsident Mattarella wird zur Sommerfrische in Südtirol erwartet. Star investiert in neue Züge und Videoüberwachung für mehr Sicherheit. Das Wetter, die Sonne gibt heute Vollgas. Ich bin Sabrina Fleischmann, guten Morgen.
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1: Staatspräsident Sergio Mattarella macht wieder Sommerurlaub in Südtirol. Er wird 3 Wochen im Schlangengebiet verbringen. Mattarella wird heute im Laufe des Tages mit einem Militärflugzeug in Bozen landen. Dann geht es weiter zur Villa Ausrade Alpini in Razes bei Sais. Mattarella verbringt heute schon zum 6. Mal seinen Sommerurlaub bei uns in Südtirol. Er will sich erholen. Offizielle Termine wird es keine geben. Aber im letzten Jahr hat der Staatspräsident 3-mal an Gottesdiensten in Kastelroth, Zeiss und Völs teilgenommen. Rund 38 Millionen Euro stehen der Südtiroler Transportstrukturen AG heuer als Budget zur Verfügung. Der größte Teil davon fließt in die Finchka-Bahn und in neue und bessere Informationssysteme für die Fahrgäste. Dazu kommen noch weitere Vorhaben und Ausgaben, sagt Star-Generaldirektor Joachim de Jacob.
2: Das sind die neuen Züge, die Star angekauft hat. 22 neue Züge sind ja am Anrollen, im wahrsten Sinn des Wortes. Wir bauen die neuen Mobilitätsinfrastrukturprojekte, wie das Mobilitätszentrum in Meran, die Enesiener Seilbahn. Wir kümmern uns gemeinsam mit den Gemeinden um Fuß- und Radmobilität vor Ort. Wir betreiben den Safety Park.
1: Ein weiteres Thema ist die Sicherheit in den Zügen und Bussen und an den Bahnhöfen. Sie soll mit Videokameras, Bodycams und mehr Personal verbessert werden. Spanien schlägt im Streit mit Italien zurück und hat jetzt selbst Grenzkontrollen eingeführt. Seit Mitternacht werden Schiffe und Flüge aus Italien bei der Ankunft in Spanien kontrolliert, vorerst bis zum 7. September. Zuvor hatte sich die Regierung in Rom geweigert, die Grenzkontrollen für Spanien aufzuheben. Letzte Woche hatten mehr als 70.000 Menschen die spanische Exklave Ceuta gestürmt. Die meisten von ihnen sind inzwischen nach Marokko zurückgekehrt. Aber in den sozialen Medien kursieren schon neue Aufrufe zum Sturm auf.

0: einlegen. Der Ballsaal kostet 400 Millionen Dollar und damit doppelt so viel als ursprünglich geplant. Mit viel Sonne geht's durch den Samstag. Mehr zum Wochenendwetter gleich.
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0: Die Sonne wird bald auch die letzten Hochnebelfelder und Wolken im Bussertal vertreiben und dann hat sie im ganzen Land freie Bahn. Und sie heizt auf 29 bis 33 Grad am Nachmittag. Aktuell messen wir in Salon 22 Grad, in Sifirn am Ritten sind es 17, in Rednaun 12, Mühlen in Taufersmelde 13 und Sarrenbein 14 Grad. Am Nachmittag werden ein paar Quellwolken dazu kommen. Gewitter sind heute aber kaum zu erwarten. Morgen am Sonntag gibt es viel Sonne und einzelne Gewitter am Nachmittag und am Abend.
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7: Aus der Landesverkehrsmeldezentrale begrüßt Sie Barbara Widot. Von Südtirol Straßen liegen uns keine Störungsmeldungen vor. Gute Fahrt!

Ganz genau so ist es. A Cowgirl bleibt a Cowgirl. Niki war das hierbei. Guten Morgen, Südtirol. Und somit wünsche ich Ihnen noch einmal einen schönen guten Morgen. Willkommen in der dritten Stunde des RGW-Radioweckers an diesem Samstag. Heute ist der 8. August. In Kürze gibt's unseren Kleinanzeiger zu hören, den RGW-Trödelmarkt. Außerdem sprechen wir in dieser Stunde Guten Morgen, Südtirol, über die gutartige Prostatavergrößerung und noch so einiges mehr haben wir für Sie vorbereitet. Bleiben Sie einfach drauf. Ich wünsche Ihnen weiterhin gute Unterhaltung und angenehmes Zuhören.

0: Und nun öffnen wir hier bei Guten Morgen Südtirol den Kleinanzeiger im Radio, den RGW Trödelmarkt. Hier ist Anniko Miss mit dem ersten Teil der heutigen Angebote.
1: Ein Schaukelstuhl für eine Terrasse wird gesucht unter 338 50 26 302. Gesucht werden ein Sonnenschirm, Gartenstühle, die Zeitschrift Die Frau und auch kleine Puppen und Bekleidung. Eine Gefriertruhe wird um 150 Euro abgegeben. Das Ganze unter 327 22 10 88 3. Riesenscheckenhasen werden gesucht unter 366 71 67 84 1. Und gesucht werden leere, gereinigte Weinflaschen zu 500 und 750 Millilitern unter 347 71 42 290. Ein Miele-Staubsauger in gutem Zustand mit neuen Bürsten und Staubsaugerbeutel ist zu verkaufen. Verkauft werden auch ein neuwertiges Dampfbügeleisen und eine helle Truhe unter 346 231 33 61. Ein Laserdrucker HB Laserjet 4350 und ein neuwertiger Bildschirm 27 Zoll werden in Bozen an Selbstabholer verschenkt unter 380 12 99 23 5. Eine Markise 3x4 Meter wird in Toblach umständehalber verschenkt unter 338 16 78 24 5. Günstig zu verkaufen sind ein bayerischer Schurz mit Überdirchel für Damen, dann verschiedene Wolle, ein Damentrachtendirndl Größe 40 mit Chorb, elegante Damenschuhe Größe 38, Wanderschuhe Meindl Größe 40, mehrere Kupfertöpfe in verschiedenen Größen, eine Kuchenrührmaschine und ein Matratzenschoner für ein Doppelbett. Deckenlampen und eine kleine Aufschnittmaschine sind gegen eine freiwillige Spende abzugeben. Das Ganze unter 338 90 67 68 8. Verkauft werden mehrere Zinngegenstände und neue Stilleinlagen in der Zone Lana unter folgender Telefonnummer 348 25 58 36 7. Ein kleiner zweiteiliger Schrank ist zu verschenken, er muss aber selbst abgebaut werden. Weitere Infos gibt's unter 346 231 33 61. Eine Vogelauerstube bestehend aus Eckbank, quadratischem Tisch und drei Stühlen ist günstig abzugeben. Im Raum Sterzing unter 333 19 13 13 5.
0: Danke Anni, das war der erste Teil des Trödelmarktes. Jetzt gibt's Musik und danach machen wir mit den Anzeigen weiter.

0: Das war Bupo, Sie hören Radio Grüner Valley und guten Morgen Südtirol. Weiter geht's jetzt mit dem Trödelmarkt. Hier ist wieder Anni Kommiss, diesmal mit dem zweiten Teil der Anzeigen.
1: Zu verschenken sind in Pfalzen 20 Honiggläser für je 1 Kilogramm Honig unter 0474 52 81 33. Ein schwarzes Herrenjackett Größe M, gekauft für die Hellensteiner Schule, kaum getragen, ist um 20 Euro in Sterzing zu verkaufen unter 333 19 13 13 5. Verschiedene Armbanduhren sind um verhandelbare 28 Euro zu verkaufen. Ein kleiner Thunbär wird um 25 Euro abgegeben. Ein Fernseher Löwe mit 80 cm Bildschirm und mit Fernbedienung um 50 Euro. Eine neue Herrenmotorradjacke Größe L wird um 60 Euro verkauft. Alles in Brixen unter 340 38 76 72 3. Verkauft wird ein gut funktionierender Einbaukühlschrank mit 3 Gefrierschubladen Marke Küppersbusch, Höhe 1,76 Meter, Breite 57 cm, in Tramin und zwar unter folgender Telefonnummer 347 71 42 290. Verschenkt werden Lodenmäntel Größe XL und gut erhaltene Pullover für Damen. Zu schenken gesucht werden Regenmäntel für Damen und Herren unter 346 231 33 61. 3 neue dunkelgraue Küchenschürzen 65 x 70 cm sind um je 5 Euro pro Stück zu verkaufen unter 347 40 79 134. Eine Kinderschaukel ist zu vergeben. Verschenkt wird eine Stereoanlage mit Radio- und CD-Spieler unter 346 231 33 61. Brennholz für Herd und Ofen wird verkauft unter 366 71 67 84 1. Verkauft werden eine 1,50 Meter hohe Stehlampe der Marke Villeroy & Boch, ein Tisch 60 x 60 cm und 2 Teakholzstühle für den Balkon oder Garten. Sie wurden sehr wenig gebraucht. Und dann noch ein Perserteppich 1 x 2 Meter in der Farbe Rot. Das Ganze im Raum Bozen unter 335 66 38 47 6. Und auf einem Bauernhof wird eine tierliebe Frau mit Kochkenntnissen zu interessanten Bedingungen gesucht. Auch hier die Telefonnummer 379 37 53 66 1.
0: Dankeschön, Anni. Das waren die Durchsagen im Trödelmarkt hier auf Radio Grüner Welle. Wenn Sie noch Fragen zu diesen Anzeigen haben oder wenn Sie selbst eine Anzeige für den Trödelmarkt aufgeben möchten, können Sie sich gerne bei uns hier melden unter der Nummer 0471 30 00 92 0471 30 00 92. Sie können die Anzeigen natürlich auch gerne schriftlich schicken per Mail an info@rgw.it oder direkt von unserer Homepage aus aufgeben unter www.rgw.it. Da gibt's übrigens auch alle eben gehörten Anzeigen zum Nachlesen. Private Verkaufsanzeigen, Kaufgesuche und Stellengesuche geben wir kostenlos durch.
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1: Nun kommen wir zu Musik aus Südtirol. Sie wird in der Musikszene als intensiv, feinfühlig und tiefgründig beschrieben und genau das beweist sie mit ihrer neuen Musik. Sie schafft es, diese ganz tiefen, echten Gefühle in einen tanzbaren, modernen Popsong zu packen. Die Rede ist von Claudia Fischnaller, alias Claudia. Auf die Frage, weshalb sie sich für einen Künstlernamen entschieden hat, sagt sie:
2: Ja, mir war von Anfang an eigentlich wichtig, nicht meinen normalen Namen zu nehmen. Und zwar, weil ich denke, erstens einmal gehört es ein bisschen für mich zu der Kunst dazu. Mhm. Dann, mein normaler Name ist ziemlich lang. Mir war wichtig, dass es in alle Sprachen aussprechbar ist, dass es jeder versteht. Und irgendwo das einzigartig ist und Markenzeichen auch. Und dass es auch optisch ganz nett ausschaut. Und die haben wirklich lang getüftelt, bis ich dann dazu gekommen bin. Und mit dem fühle ich mich eigentlich ziemlich wohl. Und ist auch nicht ganz von meinem Vornamen ganz. Ist einfach eine Abwandlung.
3: Wie sehr prägt denn eigentlich deine Südtiroler Heimat jetzt auch einfach deine Musik?
2: Also ich muss sagen, jetzt bei der Debütsingle Love You Better, die Heimat jetzt von der Sprache her eher weniger, weil der Song ist ja auf Englisch. Aber ansonsten, ich glaube, dass wir da so ein nettes Landl haben und dass es zum Komponieren und zum Ideen finden und zum Ohr kommen und zu sich zu kommen schon sehr unterstützend ist, Inspiration zu sammeln.
3: So einen Song aufzunehmen und zu produzieren ist natürlich auch mit Kosten verbunden.
2: Das stimmt. Vielleicht hat es auch so lange gedauert und vielleicht bis man gestartet ist. Mhm. Nein, es ist mit Kosten verbunden, auch die Fotos, die Videos.
3: Also bis man alles hat,
2: ja, auf jeden Fall.
3: Geht es in die Tausende wahrscheinlich.
2: Ja.
3: Wie schaffst du es denn eigentlich, diese tiefen Gefühle in einen doch tanzbaren und modernen Popsong zu packen?
2: Also ich glaube, wer mich kennt, wenn ich so ganz ich bin, würde ich sagen, dass die Beschreibung auf meinen Charakter zu treffen. Und ich glaube, das schwingt überall ein bisschen mit. Jetzt immer sagen, ich habe schon einmal einen Song veröffentlicht unter meinem Namen Claudia Fischnaller. Der trifft vielleicht noch mehr auf das zu. Also das ist wirklich eine Ballade, auch mit Streicher. Ich habe auch ganz viel noch daheim rumliegen, was in die Richtung geht. Ich glaube schon, dass meine Stärke die Melancholie ist und die Tiefgründigkeit und das Feine. Aber Love You Better ist auch intensiv auf andere Art und Weise und passt halt jetzt perfekt zum Sommer. Und das ist ja nicht allem gleich.
3: Auf YouTube gibt's natürlich auch die passende oder gibt's natürlich auch das passende Musikvideo zu Love You Better. Wo hast du denn das gedreht und gibt's da vielleicht auch einen ganz lustigen Moment beim Dreh?
2: Auf jeden Fall. Also wir haben am Montiklersee gedreht mit der Anita von Karl Anita, Fotografin, und eben auch jetzt ein bisschen Video macht sie mit mir, halt Musikvideo. Zumindest weiß ich, dass es das erste Musikvideo von ihr ist. Und lustig, ich weiß nicht, ob es so lustig war, aber es war im April, es war ganz in der Früh und es sind viele Szenen, wo ich im Wasser bin und es war wirklich sehr, sehr kalt und wirklich ein bisschen gefroren. Und weil ich dann außer bin, haben wir ja weitergedreht und viele Drehs eigentlich von der Nacht sind auch noch im Musikvideo drinnen und ich habe so blaue Lippen gehabt, dass wir gewusst haben, man muss einen Filter nehmen im Video, dass man die blauen Lippen ein bisschen kaschiert, weil das bleibt in Erinnerung dann. Mhm.
1: Sagt die junge Künstlerin Claudia. Das Lied Love You Better gibt's jetzt gleich zu hören. Das Video dazu können Sie sich gerne mal auf YouTube anschauen. Wenn Sie möchten, finden Sie das ausführliche Gespräch mit Claudia jederzeit zum Nachhören auf unserer Facebook-Seite.

Musik aus Südtirol, Claudia war das und Love You Better. Sie hören Radio Grüne Welle, um 8:30 gibt's die nächsten Schlagzeilen. Wir hören uns dann wieder im Anschluss daran. Da beschäftigen wir uns dann unter anderem auch mit der gutartigen Prostatavergrößerung.

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1: Guten Morgen, ich bin Sabrina Fleischmann. Der Landesgesundheitsplan wird neu geschrieben, auch mit Beteiligung der Bevölkerung. Insgesamt sind fast 1450 Vorschläge eingereicht worden, wie das Gesundheitswesen im Land verbessert werden kann. Sie stammen von Bürgern, Fachleuten und Organisationen aus dem Gesundheits- und Sozialbereich. Staatspräsident Mattarella kommt wieder zur Sommerfrische nach Südtirol. Er wird heute im Laufe des Tages erwartet und sich dann 3 Wochen lang in der Villa Ausserer in Seis erholen. Rund 38 Millionen Euro stehen der Südtiroler Transportstrukturen AG heuer als Budget zur Verfügung. Der größte Teil fließt in die Finchka-Bahn, neue Züge und Informationssysteme für die Fahrgäste. Auch die Sicherheit in den Zügen, Bussen und Bahnhöfen soll verbessert werden mit Videokameras und mehr Personal. Die EU gibt TikTok und Co. eine Mitschuld am Massenansturm auf die spanische Exklave Ceuta. Sie hätten nicht genug getan gegen Falschinformationen in den sozialen Netzwerken. Letzte Woche hatten 70.000 Menschen von Marokko aus Ceuta gestürmt. 140 sind dabei ums Leben gekommen. Ein Gericht in den USA hat einen Baustopp für den umstrittenen Ballsaal von Präsident Trump im Weißen Haus verfügt. Die Arbeiten werden eingestellt, weil der Kongress den Bau nicht genehmigt hat. Trump will Berufung einlegen.
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0: 8.35 Uhr ist es. Sie hören Radio Grüner Welle und guten Morgen Südtirol am Samstag. Zum nächsten Thema jetzt, es geht um Gesundheit. Die gutartige Prostatavergrößerung ist die häufigste urologische Erkrankung bei Männern. Einzelheiten dazu hören Sie im nun folgenden Beitrag von Dr. Egmont Jenny, Facharzt für Urologie und Andrologie.
1: Die Prostatavergrößerung ist ein normaler, wie wir sagen, physiologischer Altersvorgang, der mehr oder weniger bei jedem Mann in unterschiedlichem Ausmaß auftritt, frühestens ab dem 50. Lebensjahr, meistens dann ab dem 60., 70. Lebensjahr, wo die Prostatadrüse, die unterhalb der Blase liegt, an Größe zunimmt. Infolgedessen kommt es durch die vergrößerte Prostatalappen zu einer Einengung der Harnröhre und dadurch bedingt eben kommt es zu einer Abflussstörung auf der Blase. Die Folge ist, dass der Patient die Blase nicht mehr so gut entleert, dass der Strahl abgeschwächt ist. Er muss sogar gegen einen Widerstand drücken. Er hat also wirklich obstruktive Miktionsbeschwerden. Und die Folge ist, dass er die Blase nicht mehr komplett entleert. Durch diese inkomplette Blasenentleerung muss er natürlich tagsüber häufiger gehen. Und was ihn besonders stört, er muss nachts öfters aufstehen. Das heißt also, wenn er nachts aus dem Schlaf 2 bis 3 bis maximal 4 Mal aufstehen muss, ist er in seiner Lebensqualität und seiner Schlafqualität deutlich eingeschränkt.
2: Kann aus dieser gutartigen Prostatavergrößerung Prostatakrebs entstehen?
1: Das sind zwei unterschiedliche Pathologien. Der bösartige Tumor der Prostata ist der häufigste bösartige Tumor ab dem 45. Lebensjahr und tritt unabhängig von der Prostatagröße auf. Das heißt, kann in einer kleinen wie in einer großen Prostata auftreten. Aber im Grunde genommen ist die gutartige Prostatavergrößerung vom bösartigen Prostatakarzinom abzugrenzen.
2: Jetzt kommen wir zu den Ursachen für die gutartige Prostatavergrößerung. Also eine Ursache ist das Alter, würde ich sagen, oder?
1: Das ist ein physiologischer Altersvorgang, ja, und kann durch keine Therapie oder sonst irgendwie verhindert werden, ja. Wenn diese Beschwerden auftreten, dann werden heute Medikamente gegeben, primär Medikamente eingesetzt, die eben zu einer Erweiterung des Kanals führen und bestenfalls zu einer Verbesserung der Qualität beim Wasserlassen. Und wenn die medikamentöse Therapie nicht ausreichend und nicht zufriedenstellend ist, dann gibt es heute eine Reihe von verschiedenen operativen Maßnahmen, um eben wiederum normale Abflussverhältnisse zu schaffen.
2: Jetzt noch mal kurz zum Thema Diagnose. Wie wird denn die Diagnose erstellt?
1: Wenn ein Patient mit den beschriebenen Symptomen kommt, meistens sagt er, ihm fällt auf, dass der Strahl deutlich schlechter geworden ist, ihm fällt auf, dass er häufig gehen muss, ihm fällt auf, dass er eben nach dem Wasserlassen gleich wieder auf die Toilette sausen muss, um wieder Wasser zu lassen, dass in der Nacht häufig auftritt, dann macht man 2 ganz einfache Untersuchungen. Man macht eine Ultraschalluntersuchung der Blase. Aufgrund des Prostatavolumens kann ich sofort erkennen, ob dieser Patient Beschwerden hat. Wenn die Prostata deutlich vergrößert ist, dann weiß ich automatisch, dass er hier die Blase wahrscheinlich nicht mehr gut entleert. Und dann machen wir eine Harnstrahlaufzeichnung, wo wir praktisch mit einem Computer praktisch den Harnstrahl genau aufzeichnen und interpretieren können. Das heißt, wenn der normale Strahl ist glockenförmig, der schlechte Harnstrahl ist deutlich plateauförmig abgeflacht und verlängert. Und am Ende des Wasserlassens im Ultraschall fällt auf, dass der Patient große Resthandwerte hat. Damit, mehr oder weniger, habe ich die Diagnose. Zum Ausschluss eines bösartigen Tumors werden wir bei jedem Patienten ja immer eine digitorektale Untersuchung durchführen. Das heißt, wir werden über den After die Prostata abtasten, um zu schauen, ob die Oberfläche glatt und unverdächtig ist. Und gleichzeitig bestimmen wir einen Blutwert im Blut, den sogenannten PSA-Wert, der uns hilfreich ist in der Unterscheidung zwischen gutartigem und bösartigem Tumor der Prostata.
0: Sagt Dr. Egmont Jenny, er ist Facharzt für Urologie und Andrologie mit eigener Praxis in Bozen.

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Ein Oldie aus den 70ern und zugleich einer der frühen großen Hits von Jürgen Drews. Wir ziehen heute Abend aufs Dach. Es ist jetzt 8.46 Uhr, um 10.09 Uhr gibt's hier auf Radio Grüne Welle die nächsten Nachrichten. Um 9 Uhr übertragen wir dann live aus dem Bozener Dom die Heilige Messe und danach geht's mit dem Vormittagsprogramm weiter. Und somit bleibt jetzt eigentlich nur mehr, mich von Ihnen zu verabschieden. Das war Guten Morgen Südtirol, der RGW Radiowecker am Samstag. Heute ist der 8. August. Ich wünsche Ihnen ein schönes, erholsames und hoffentlich nicht gerade zu heißes Wochenende. Wir hören uns dann wieder am Montag in der Früh. Machen Sie es gut bis dahin und auf Wiederhören, sagt Florian Mayer.

0: 10 vor 9.
1: Viele Vorschläge für neuen Landesgesundheitsplan. Staatspräsident Mattarella macht wieder Sommerurlaub in Seis. Das Wetter begrüßt ihn heute mit strahlendem Sonnenschein. Ich bin Sabrina Fleischmann, guten Morgen.
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1: Südtirol bekommt einen neuen Landesgesundheitsplan und viele wollen mitreden und mitbestimmen, wie die Gesundheitsversorgung verbessert werden kann. Nach einem Aufruf des Landes sind fast 1450 Vorschläge eingegangen, von der Bevölkerung, aber auch von Fachleuten und Organisationen aus dem Gesundheits- und Sozialbereich. Die große Beteiligung zeige, dass den Menschen die Zukunft des Gesundheitswesens wichtig sei, sagt Landesrat Hubert Messner. Bis Ende des Jahres werden alle Vorschläge geprüft. Dann wird bis zum nächsten Sommer der neue Gesundheitsplan für die Jahre 2027 bis 2030 ausgearbeitet. Staatspräsident Sergio Mattarella macht wieder Sommerurlaub in Südtirol. Er wird 3 Wochen im Schlarngebiet verbringen. Mattarella wird heute im Laufe des Tages in Bozen landen und dann weiterfahren zur Villa Ausrade Alpini in Razes bei Seis. Mattarella verbringt heuer schon zum 6. Mal seinen Sommerurlaub bei uns in Südtirol. Der öffentliche Nahverkehr in Südtirol soll weiter ausgebaut werden. Im Jahresprogramm der Südtiroler Transportstrukturen AG ist eine Reihe von Projekten vorgesehen. Auch in die Sicherheit wird investiert, sagt Mobilitätslandesrat Daniel Alfreider.
2: Mehr Sicherheit an den Bahnhöfen, mehr Sicherheit in der öffentlichen Mobilität mit einer Videoüberwachung, damit wir Situationen, die wir nicht wollen auf den öffentlichen Verkehrsmitteln, auch ahnden können und dass die Polizeikräfte dann den Zugang haben, um gewisse auch zu bestrafen.
1: Insgesamt beläuft sich das Budget der Star im heurigen Jahr auf 38 Millionen Euro. Ein Schwerpunkt ist die Finchka-Bahn, die auf neue Elektrozüge umgestellt wird. Bei Hall in Nordtirol hat heute früh kurz vor 7 Uhr die Erde gebebt und viele Menschen aus dem Schlaf gerissen. Das Beben hatte die Stärke 3,5 und war auch im Großraum Innsbruck und in den umliegenden Gemeinden deutlich zu spüren. Auch ein lautes Grollen war zu hören. Fenster und Möbel haben gerüttelt. In einigen Gebäuden sind feine Risse im Verputz entstanden. Größere Schäden wurden aber nicht gemeldet. EU-Digitalkommissarin Virkkunen gibt Meta und TikTok indirekt eine Mitschuld an der Migrationskrise in der spanischen Exklave Ceuta. Sie hat nach einem Treffen mit Vertretern der 2 Tech-Giganten gesagt, dass sie nicht genug gegen Falschinformationen auf ihren Plattformen getan hätten. In den sozialen Netzwerken hat es geheißen, dass die Grenze offen sei. Letzte Woche hatten rund 70.000 Menschen von Marokko aus Ceuta in Nordafrika gestürmt und damit einen politischen Streit über den Schutz der EU-Außengrenzen ausgelöst. Italien hatte daraufhin Grenzkontrollen gegen Spanien eingeführt und Spanien hat jetzt aus Protest dasselbe getan für Schiffe und Flugzeuge, die aus Italien kommen. Schönes Sommerwetter steht auf dem Programm. Die Einzelheiten gibt's gleich.
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0: 20, in Farn 21, Bruneck-Mellet 17, Corvara 13 und am Carapaz werden 14 Grad gemessen. Morgen am Sonntag gibt es wieder viel Sonne und einzelne Gewitter.
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2: Guten Morgen wünscht Deborah Gartner aus der Landesverkehrsmeldezentrale. Auf der Brenner Autobahn in Richtung Norden zwischen Verona Nord und Neumarkt abschnittsweise Kolonnenverkehr und Stau wegen Überlastung. In Richtung Süden zwischen Gossensass und Sterzing Stau wegen Überlastung. Auf der Pustertaler Staatsstraße in Richtung Inichen zwischen St. Zingmund und Kienz Stau wegen Überlastung. Kommen Sie gut voran.

0: 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Es ist gleich 9 Uhr. Wir schalten nun live in den Bozner Dom und übertragen von dort die Heilige Messe.
1: Wir singen als Eingangslied Nummer 275, Selig, wem Christus auf dem Weg begegnet, und als Antwortpsalm Nummer 54.

0: Im Namen des Vaters und des Sohnes und des Heiligen Geistes.
1: Amen.
0: Der Herr sei mit euch.
1: Und mit deinem Geiste.
0: Liebe Gläubige, herzlich willkommen zu diesem Gottesdienst. Schön, dass wir wieder zusammengekommen sind, miteinander das zu tun, was Jesus uns aufgetragen hat, das Gedächtnis seines Todes oder seiner Auferstehung zu begehen. Wenn wir uns zur Eucharistiefeier versammeln, begleiten uns in der Regel zwei Gedanken. Einmal wollen wir Gott danken, zum anderen aber auch neu seine Hilfe und seinen Beistand erbitten für unsere Mitmenschen und für die Welt. Heute feiern wir den Gedenktag des heiligen Dominikus. Er wurde 1175 in Nordspanien geboren, ließ sich zum Priester ausbilden und begann den Glauben in Südfrankreich zu predigen. Im Jahr 1215 gründete er in Toulouse den Dominikanerorden, ein Predigerorden und ursprünglich auch ein Bettelorden. Dieser Orden verbreitete sich schnell. Dominikus starb am 6. August 1221 in Bologna, Italien. Im heutigen Evangelium hören wir von der Jüngerschaft Jesu. Jesu wünscht sich, dass seine Jünger sich von ganzem Herzen für ihn engagieren. Jesus möchte in unserem Leben an erster Stelle stehen. Ja, wir werden Familie, Kinder, Freunde und Verpflichtungen haben. Doch in all dem, was unser Leben ausmacht, haben wir Jesus an unserer Seite. Liebe Mitchristen, Gott lädt uns auch ein, ihm unsere Gaben zur Verfügung zu stellen und zu suchen, wie wir diese Gaben nutzen können. Heute sagt er jeden von uns, folgt mir. Ich bekenne Gott, dem Allmächtigen und allen Brüdern und Schwestern, dass ich Gutes unterlassen und Böses getan habe. Ich habe gesündigt in Gedanken, Worten und Werken durch meine Schuld, durch meine Schuld, durch meine große Schuld. Darum bitte ich die selige Jungfrau Maria, alle Engel und Heiligen, und euch, Brüder und Schwestern, für mich zu beten bei Gott, unseren Herrn. Der allmächtige Gott, erbarme sich unser, erlassen uns die Sünden nach und führe uns zum ewigen Leben.
1: Amen.
0: Herr, erbarme dich unser.
1: Herr, erbarme dich unser.
0: Christus, erbarme dich unser.
1: Christus, erbarme dich unser.
0: Herr, erbarme dich unser.
1: Herr, erbarme dich unser.
0: Lasset uns beten. Herr, unser Gott, stärke deine Kirche durch das Vorbild und die Lehre des heiligen Dominikus, der mit Macht deine Wahrheit verkündet hat. Höre auf seine Fürsprache und erwecke auch in unserer Zeit Prediger, die dein Wort glaubwürdig verkünden. Darum bitten wir durch Jesus Christus, unseren Herrn.
1: Amen.
2: Lesung aus dem ersten Brief des Apostel Paulus an die Gemeinde in Korinth. Ich kam nicht zu euch, Schwestern und Brüder, um glänzende Reden oder gelehrte Weisheit vorzutragen, sondern um euch das Geheimnis Gottes zu verkünden. Denn ich hatte mich entschlossen, bei euch nichts zu wissen, außer Jesus Christus, und zwar als den Gekreuzigten. Zudem kam ich in Schwäche und in Furcht, zitternd und bebend zu euch. Meine Botschaft und Verkündigung war nicht Überredung durch gewandte und kluge Worte, sondern war mit dem Erweis von Geist und Kraft verbunden, damit sich euer Glaube nicht auf Menschenweisheit stützte, sondern auf die Kraft Gottes. Und doch verkünden wir Weisheit unter den Vollkommenen, aber nicht Weisheit dieser Welt oder der Machthaber dieser Welt, die einst entmachtet werden. Vielmehr verkünden wir das Geheimnis der verborgenen Weisheit Gottes, die Gott vor allen Zeiten vorausbestimmt hat zu unserer Verherrlichung. Keiner der Machthaber dieser Welt hat sie erkannt, denn hätten sie die Weisheit Gottes erkannt, so hätten sie den Herrn der Herrlichkeit nicht gekreuzigt. Nein, wir verkünden, wie es in der Schrift steht, was kein Auge gesehen und kein Ohr gehört hat, was in keines Menschen Herz gedrungen ist, was Gott denen bereitet hat, die ihn lieben. Uns aber hat es Gott enthüllt durch den Geist. Wort des lebendigen Gottes.

0: Ich bin das Licht der Welt. Wer mir nachfolgt, hat das Licht des Lebens.
1: Halleluja, Halleluja, Halleluja.
0: Der Herr sei mit euch.
2: Und mit deinem Geist.
0: Aus dem Heiligen Evangelium nach Lukas.
2: Ehre sei dir, o Herr.
0: In jener Zeit, als Jesus und seine Jünger auf ihrem Weg nach Jerusalem weiterzogen, sagte ein Mann zu Jesus: Ich will dir nachfolgen, wohin du auch gehst. Jesus antwortete ihm: Die Füchse haben Höhlen und die Vögel des Himmels Nester. Der Menschensohn aber hat keinen Ort, wo er sein Haupt hinlegen kann. Zu einem anderen sagte er: Folge mir nach. Er erwiderte: Lass mich zuerst weggehen und meinen Vater begraben. Jesus sagte zu ihm: Lass die Toten ihre Toten begraben, du aber geh und verkünde das Reich Gottes. Wieder ein anderer sagte: Ich will dir nachfolgen, Herr. Zuvor aber lass mich Abschied nehmen von denen, die in meinem Hause sind. Jesus erwiderte ihm: Keiner, der die Hand an den Pflug gelegt hat und nochmals zurückblickt, taugt für das Reich Gottes. Evangelium unseres Herrn Jesus Christus.
2: Lob sei dir, Christus.
0: Vertrauensvoll wollen wir zu Jesus Christus beten, der die Wahrheit Gottes bezeugte.
3: Für die Dominikaner, dass sie mit Eifer dem Wort Gottes dienen. Herr, erbarme dich.
2: Herr, erbarme dich.
3: Für die suchenden Menschen, dass sie zum Licht der Wahrheit gelangen. Herr, erbarme dich.
2: Herr, erbarme dich.
3: Für alle, die sich von der Kirche abgewandt haben, dass sie wieder zurückfinden. Herr, erbarme dich.
2: Herr, erbarme dich.
3: Für unsere Gemeinde, dass wir im Glauben erstarken. Herr, erbarme dich.
2: Herr, erbarme dich.
3: Wir feiern die Heilige Messe mit Gedenken an Toni Prader als Jahrtag, mit Gedenken an die Verstorbenen der Familie Fulterer, sowie mit Gedenken an Lebende und Verstorbenen der Familie Bertoncello und Winkler und an August Guilini. Wir beten auch für die Verstorbenen der letzten Tage. Aus der Presse kennen wir folgende Namen: Josef Hintner, Niederdorf, Johann Rizzoli, Auer, Katharina Witwe Elle Costa, geborene Endel, Brixen, und Johann Zwischenbrucker, Blaus. Führe die Verstorbenen zur Herrlichkeit des neuen Lebens. Herr, erbarme dich.
2: Herr, erbarme dich.
0: Herr unser Gott, der heilige Dominikus hat das Evangelium glaubwürdig verkündet. Auf seine Fürsprache hilf uns, in der Wahrheit zu leben durch Christus, unseren Herrn.
2: Amen.

0: Betet Brüder und Schwestern, dass mein und euer Opfer Gott, dem allmächtigen Vater, gefalle. Barmherziger Gott, erhöre unser Gebet auf die Fürsprache des heiligen Dominikus. Schenke aus diesem Opfer all denen Kraft und Schutz, die den Glauben in der Welt verkünden. Darum bitten wir durch Christus, unseren Herrn.
1: Wir singen zum Sanctus die Nummer 196, zum Agnus Dei 208.
0: Der Herr sei mit euch.
1: Und mit deinem Geist.
0: Erhebt die Herzen.
1: Wir haben sie beim Herrn.
0: Lasst uns danken dem Herrn, unseren Gott.
1: Das ist würdig und recht.
0: In Wahrheit ist es würdig und recht, dir, Vater, im Himmel zu danken und am Fest des heiligen Dominikus deine Grüße zu rühmen. Sein Leben aus dem Glauben ist uns ein Vorbild. Die Botschaft seiner Predigt belehrt uns. Seine Fürbitte erwirkt uns Schutz und Hilfe durch unseren Herrn Jesus Christus. Durch ihn preisen wir dich in deiner Kirche und vereinen uns mit den Engeln und Heiligen zum Hochgesang von deiner göttlichen Herrlichkeit.

Ja, du bist der heilig großer Gott. Du bist der Quell aller Heiligkeit. Darum bitten wir dich. Sende deinem Geist auf diese Gaben herab und heilige sie, damit sie uns werden, Leib und Blut deines Sohnes, unseres Herrn Jesus Christus. Denn am Abend, an dem er ausgeliefert wurde und sich aus freiwilligem Leiden unterwarf, nahm er das Brot und sagte Dank, brach es, reichte es seinen Jüngern und sprach: Nehmet und esset alle davon. Das ist mein Leib, der für euch hingegeben wird.

Ebenso nahm nach dem Mahl den Kelch, dankte wiederum, reichte ihn seinen Jüngern und sprach: Nehmet und trinket alle daraus, das ist der Kelch des neuen und ewigen Bundes. Mein Blut, das für euch und für alle vergossen wird, zur Vergebung der Sünden, tut dies zu meinem Gedächtnis.

Geheimnis des Glaubens. Darum, gütiger Vater, feiern wir das Gedächtnis des Todes und der Auferstehung deines Sohnes und bringen dir so das Brot des Lebens und den Kelch des Heiles dar. Wir danken dir, dass du uns berufen hast, vor dir zu stehen und dir zu dienen. Wir bitten dich, schenke uns Anteil an Christi Leib und Blut, lass uns eins werden durch den Heiligen Geist. Gedenke deiner Kirche auf der ganzen Erde und vollende dein Volk in der Liebe. Vereine mit unserem Papst Leo, unserem Bischof Ivo und allen Bischofen, unseren Priestern und Diakonen und mit allen, die zum Dienst der Kirche bestellt sind. Gedenke unsere Brüder und Schwestern, die entschlafen sind in der Hoffnung, dass sie auferstehen. Nimm sie und alle, die in deiner Gnade aus dieser Welt geschieden sind, in dein Reich auf sich schaben von Angesicht zu Angesicht. Vater, erbarme dich über uns alle, damit uns das ewige Leben zuteil wird, in der Gemeinschaft der seligen Jungfrau und Gottesmutter Maria, mit dem heiligen Josef, mit deinen Aposteln und mit allen, die bei der Gnade gefunden haben, von Anbeginn der Welt, dass wir dich loben und preisen, durch deinen Sohn, Jesus Christus. Durch ihn und mit ihm und in ihm ist dir, Gott, allmächtiger Vater, in der Einheit des Heiligen Geistes, alle Herrlichkeit und die Ehre, jetzt und in Ewigkeit. Lass uns beten, wie der Herr uns beten gelehrt hat. Vater unser im Himmel, geheiligt werde dein Name, dein Reich komme, dein Wille geschehe, wie im Himmel so auf Erden. Unser tägliches Brot gib uns heute und vergib uns unsere Schuld. Wir vergeben unseren Schuldigern und führe uns nicht in Versuchung, sondern erlöse uns. Erlöse uns, allmächtiger Vater, von allem Bösen und Gefrieden in unseren Tagen. Komm uns zur Hilfe mit deinem Erbarmen und bewahre uns vor Verwirrung und Sünde, damit wir voll Zuversicht kommen unseres Erlöses, Jesus Christus, erwarten. Der Herr hat zu seinen Aposteln gesagt, Frieden hinterlasse ich euch, meinen Frieden gebe ich euch, deshalb bitten wir, Herr Jesus Christus, schaue nicht auf unsere Sünden, sondern auf den Glauben deiner Kirche und schenke ihr nach deinem Willen Einheit und Frieden. Der Friede des Herrn sei allezeit mit euch.

Seit das Lamm Gottes, das hinwegnimmt die Sünde der Welt. Herr, ich bin nicht würdig, dass du eingehst unter mein Dach, aber sprich nur ein Wort, so wird meine Seele gesund. Wer von diesem Brot isst, wird in Ewigkeit leben.

Dein Lob, Herr, ruft der Himmel aus, das blaue, lichterfüllte Haus, Nummer 381.

0: Lasst uns beten. Herr unser Gott, du hast uns mit dem Brot des Himmels gestärkt. Gib, dass deine Gläubigen diese Speise setzt mit der ganzen Hingabe empfangen, damit die Kirche aus der Fülle der Wahrheit lebt, die der heilige Dominikus verkündet hat. Darum bitten wir durch Jesus Christus, unseren Herrn. Wir beten für alle unsere Anliegen. Gegrüßet seist du, Maria, voll der Gnade, der Herr ist mit dir. Du bist gebenedeit unter Frauen und gebenedeit ist Frucht deines Leibes, Jesus. Heilige Maria, Mutter Gottes, bitte für Sünde, jetzt und in der Stunde unseres Todes. Amen. Ich wünsche euch einen schönen Tag, alles Gute und bleibt gesund. Der Herr sei mit euch.
1: Und mit deinem Geist.
0: Gott, der allmächtige Vater, segne euch und schenke euch gedeihliches Wetter. Erhalte Blitz, Hagel und jedes Unheil von euch fern.
1: Amen.
0: Er segne die Felder, die Gärten und den Wald und schenke euch die Früchte der Erde.
1: Amen.
0: Er begleite eure Arbeit, damit ihr in Dankbarkeit und Freude gebrauchtet, was durch die Kräfte der Natur und die Mühe der Menschen gewachsen ist.
1: Amen.
0: Das gewähre euch der dreieinige Gott, der Vater und der Sohn und der Heilige Geist.
1: Amen.
0: Geht hin in Frieden.
1: Dank sei Gott dem Herrn.

0: 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Heute ist Samstag, der 8. August. Dem Dominikanerorden gehören weltweit rund 6.000 Brüder, 3.000 Nonnen und über 30.000 Schwestern in Kongregationen des Dritten Ordens an. Die Spiritualität des Ordens wird bestimmt vom Motto »Den Namen des Herrn Jesus Christus aller Welt verkündigen«. Heute feiert die Kirche den Gründer des Dominikanerordens, den heiligen Dominikus Guzmán, sowie die heiligen Cyriakus und Altmann. Mehr zum Leben und Wirken dieser Persönlichkeiten nun von Thomas Ebner.
1: Dominikus wurde 1170 als Dominico Guzmán in Kastilien geboren. Er genoss eine hervorragende Ausbildung und wurde nach dem Studium der Philosophie und der Theologie Kanonikus des regulierten Domstifts Osma und später Subprior. Auf dem Heimweg von einer Reise nach Rom lernte er in Südfrankreich die Ausmaße des kirchlichen Amtsmissbrauchs und die bestens organisierte Bewegung der Albigenser kennen. So erwachte in dem jungen Priester der Wunsch, hier als Missionar zu wirken. Zusammen mit Bischof Diego gründete er in der Nähe von Toulouse eine Missionsstation und von hier aus zogen Dominikus und seine Gefährten Tag für Tag durch die Dörfer und Städte. Durch ihr bescheidenes Auftreten und ihre berührenden Predigten schafften es die Brüder, viele verirrte Schäflein wieder in den Schoß der Kirche zurückzuführen und die Herzen der Franzosen zu gewinnen. Die Missionsstation in Südfrankreich wurde zur Keimzelle des Prediger- und Bettlerordens der Dominikaner. Unvorstellbar schnell breitete sich der Predigerorden über ganz Europa aus. 6 Jahre nach der Ordensgründung starb Dominikus im Alter von 51 Jahren am 6. August 1221 in Bologna. Dominikus ist Landespatron der Dominikanischen Republik, der spanischen Provinz Burgos, der Astronomen, Schneider und Näherinnen. Eine Bauernregel am heutigen Tag lautet: Wird's an Dominik sehr heiß, dann bleibt der Winter lange weiß. Cyriakus, ein frühchristlicher Diakon, musste jahrelang als Strafgefangener in den römischen Lehmgruben arbeiten, ehe er im Jahr 304 enthauptet wurde. Er zählt zu den 14 Nothelfern und wird gegen die Macht der bösen Geister angerufen. Dem heiligen Cyriakus sind in unserem Land die Urpfarre Pfalzen und die Kapelle des Ansitzes Gießbach bei St. Georgen geweiht. Altmann wurde 1015 in Westfalen geboren. Er war Stiftsherr und Lehrer in Paderborn und später Propst am Marienstift in Aachen. 1065 ernannte man ihn zum Bischof von Passau. Altmann gehörte zu den eifrigen Unterstützern der Reformbestrebungen Gregors des VII. Und gründete das Augustiner Chorherrnstift St. Nikolai in Passau. Im Investiturstreit betrieb Altmann die Absetzung Heinrichs. Er musste deshalb Passau verlassen und konnte nur mehr im östlichen Teil seiner Diözese unter dem Schutz des Markgrafen Leopold III. Tätig sein. Altmann starb am 8. August 1091 in Zeiselsmauer bei Wien. Altmann wurde schon bald als Heiliger verehrt, jedoch nie kanonisiert.
0: Das war der Blick auf den heutigen Namenstags- und Heiligenkalender. Und jetzt hören Sie Gedanken zum Tag von Sonja Salomon, Referentin für Katechese.
2: So schnell ist nun diese Woche wieder vorübergegangen. Und mit morgen beginnt bereits die neue Woche. Die Geschichte, die ich Ihnen heute mitgebracht habe, erzählt von einem zufriedenen Fischer. Zufrieden. Wer diese Note in der Schule bekommen hat, war vielleicht nicht immer zufrieden damit. Es hätte besser gehen können und andere waren besser. Dabei ist dieses Wort zufrieden ein großes Wort und eine Haltung und ein Zustand, den ich Ihnen wünsche. Zufrieden sein. Was es dafür braucht? Nicht das Besser, höher und schneller, sondern ein Blick für das, was ich schon habe. Nun aber zur Geschichte vom zufriedenen Fischer. Ein Fischer sitzt am Strand und blickt auf das Meer, nachdem er die Ernte seiner mühseligen Ausfracht auf den Markt gebracht hat. Warum er nicht einen Kredit aufnehme, fragt ihn ein Tourist. Dann könne er sich einen Motor kaufen und das Doppelte fangen. Das brächte ihm Geld für einen Kutter und einen zweiten Mann ein. Zweimal täglich auf Fang zu gehen, heiße dann das Vierfache zu verdienen. warum er eigentlich herumtrödle. Auch ein dritter Kutter wäre zu beschaffen. Das Meer könnte viel besser ausgenutzt werden. Ein Stand auf dem Markt, Angestellte, ein Fischrestaurant, eine Konservenfabrik. Dem Touristen leuchteten die Augen. Und dann, unterbricht ihn der Fischer, dann brauchen sie gar nichts mehr zu tun. Dann können sie den ganzen Tag hier sitzen und glücklich auf das Meer hinausblicken. Aber das tue ich jetzt schon, sagte der Fischer.

0: 10 vor 10.
1: Viele Vorschläge für neuen Landesgesundheitsplan. Erdbeben in Nordtirol, Schrecken, aber keine größeren Schäden. Das Wetter, die Sonne wärmt weiter auf. Ich bin Sabrina Fleischmann, schönen Vormittag.
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1: Südtirol bekommt einen neuen Landesgesundheitsplan und es werden Ideen gesammelt, wie die Gesundheitsversorgung verbessert werden kann. Nach einem Aufruf des Landes sind fast 1450 Vorschläge eingegangen, von der Bevölkerung, aber auch von Fachleuten und Organisationen aus dem Gesundheits- und Sozialbereich. Die große Beteiligung zeige, dass den Menschen die Zukunft des Gesundheitswesens wichtig sei, sagt Landesrat Hubert Messner. Bis Ende des Jahres werden alle Vorschläge geprüft. Dann wird bis zum nächsten Sommer der neue Gesundheitsplan ausgearbeitet. Die Wildbachverbauung ist nach den Murenabgängen der letzten Tage weiter im Dauereinsatz, auch bei Bunschen im Saarental. Dort muss der Rötenbach ausgebaggert werden. Die Sperren wurden bei einem Unwetter mit Geröll und Schlamm gefüllt. Sie werden jetzt wieder freigemacht, um den Dickerhof, die Landesstraße und das Sägewerk vor Überschwemmungen und Muren zu schützen. Auch in Schengels im Finchgau hat ein Gewitter in der Nacht auf gestern eine Mure ausgelöst. Das Rückhaltebecken oberhalb des Dorfes hat größere Schäden verhindert. Es wird jetzt von der Wildbachverbauung ausgebaggert. Bei Hall in Nordtirol hat heute früh die Erde gebebt und viele Menschen wurden aus dem Schlaf gerissen. Das Beben hatte die Stärke 3,5 und war auch im Großraum Innsbruck zu spüren. Auch ein lautes Grollen war zu hören. Gläser und Fenster und Möbel haben gerüttelt. In einigen Gebäuden sind feine Risse im Verputz entstanden, größere Schäden wurden aber nicht gemeldet. In Deutschland gibt es Probleme in der Schifffahrt. Wegen des extremen Niedrigwassers können viele Frachtschiffe weniger transportieren. Einige Bundesländer haben deshalb jetzt das Lkw-Fahrverbot an Sonn- und Feiertagen aufgehoben. Zoita Sowale mit den Einzelheiten.
2: Die Ausnahme gilt nur für Transporte, die wegen der niedrigen Pegel nicht wie gewohnt über den Rhein laufen können. Denn dort wird der Platz für Fracht immer knapper. Schiffe können zwar noch fahren, müssen aber deutlich weniger laden. Und das treibt die Transportkosten nach oben. Besonders die Chemie- und Stahlindustrie braucht den Fluss für ihre Lieferungen. Sie warnen bereits davor, ihre Produktion kürzen zu müssen. Die zusätzlichen Lkw sollen helfen, Waren trotzdem ans Ziel zu bringen. Die Ausnahme gilt vorerst bis Ende September.
1: EU-Digitalkommissarin Virkkunen gibt Meta und TikTok indirekt eine Mitschuld an der Migrationskrise in der spanischen Exklave Ceuta. Sie hätten nicht genug getan gegen Falschinformationen auf ihren Plattformen. In den sozialen Netzwerken hat es geheißen, dass die Grenze offen sei. Letzte Woche hatten rund 70.000 Menschen von Marokko aus Ceuta in Nordafrika gestürmt. 140 sind ums Leben gekommen. Und in den sozialen Medien kursieren schon neue Aufrufe zur Flucht nach Ceuta für den 15. August. Das Wochenende bringt uns viel Sonne, mehr zum Wetter gleich.
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0: 20 in Stegen bei Bruneck 19, Corvara meldet 17 und 20 sind es aktuell in Inesien. Die Höchstwerte am Nachmittag erreichen noch 29 bis 33 Grad. Auch der Sonntag wird morgen schön und warm mit ein paar Gewittern in der zweiten Tageshälfte.
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2: Aus der Landesverkehrsmeldezentrale begrüßt Sie Barbara Widot. Kolonnenverkehr und Stau wegen Überlastung gibt es auf der Brenner Autobahn in Richtung Süden zwischen dem Brenner und Sterzing sowie zwischen Bozen Süd und Affi, auf der Brenner Stadtstraße in Richtung Norden zwischen Bozen und Karneit und auf der Pussertaler Stadtstraße in beiden Richtungen zwischen Oberfintel und Kienz und in Richtung Brixen zwischen Mühlbach und Schabs. Kommen Sie gut ans Ziel!

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1: Herzlich willkommen, schön, dass Sie wieder eingeschaltet haben. Um die Pflege von Menschen mit Demenzerkrankungen, um Herausforderungen für pflegende Angehörige und um die unterstützenden Angebote des Vereins Alzheimer Südtirol Alto Adige ASA geht es in der nächsten halben Stunde. Zu Gast bei mir ist gleich ASA-Präsident Dr. Ulrich Seitz und wir haben einiges zu besprechen.

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1: Um den Verein Alzheimer Südtirol Alto Adige, kurz ASA, geht es in der nächsten halben Stunde hier auf Radio Grüne Welle, liebe Hörerinnen und Hörer. Und im Studio begrüße ich den ASA-Präsidenten Dr. Ulrich Seitz. Hallo und herzlich willkommen.
2: Vielen Dank für die Einladung.
1: Herr Dr. Seitz, wir starten mal mit einigen Zahlen. Wie viele Menschen leiden denn in Südtirol an Demenz, beziehungsweise wie viele haben denn die Diagnose Demenz bekommen und wie viele Menschen erkranken denn jährlich neu daran?
2: Ja, leider werden die Zahlen nicht besser. Wir stehen hier im total gleichen Mittelpunkt wie andere angrenzende Regionen und Provinzen. Der Trend im Alpenraum ist folgender, dass auch hochgerechnet auf die Situation in Südtirol momentan mit rund 1200 bis 1400 Neuerkrankungen im Jahr gerechnet werden muss. Die Diagnostik ist natürlich eine andere wie noch vor einigen Jahren und es werden diese Diagnosen festgestellt. Oft für viele auch ein Widerspruch, wenn man denkt, wie lange die Wartezeiten für eine fachärztliche Visite sind. Aber dennoch ist das der Trend, der sich eben auch europaweit manifestiert. Insgesamt haben wir rund 14.000 Menschen, die zu Hause gepflegt werden, mit einer Diagnose Alzheimer oder verschiedene Demenzerkrankungen in Kombination mit Auffälligkeiten. Und was natürlich sehr zu Buche schlägt, sind rund 10.800 Familien, die über Jahre diese Fälle betreuen. Ich erinnere, dass für rein Demenzfälle auch in einem fortgeschrittenen Stadium momentan nur knapp 20% der Plätze in den Seniorenwohnheimen zur Verfügung stehen.
1: Sie sagen, über Jahre werden diese Patienten gepflegt. Wie lange kann ich mir das vorstellen? Also wie viele Jahre sind das für
2: als
1: die Familien?
2: Als ich 2016 zum ersten Mal als Präsident der Alzheimer-Gesellschaft Südtirol ernannt wurde, haben wir nach der Diagnostik mit einer Pflegezeit von 6 bis 7 Jahren gerechnet. Momentan hat sich das wirklich erheblich verändert. Wir sind bei 11 bis 13 Jahren und Sie können sich ausmalen, was das heißt. Gerade für Frauen, die im Arbeitsleben gestanden sind, aus diesen Gründen der Notwendigkeit der Pflege zu Hause wieder aussteigen müssen und dann wirklich wichtige Arbeitsjahre auch für ihre soziale Absicherung verlieren. Es ist eine Herausforderung geworden, denn wir werden zwar immer älter, aber wir werden schlecht älter. Das erlaube ich mir zu sagen, mit allen möglichen Komplikationen. Und auch die Tatsache, dass viele Angebote fehlen, machen das Ganze noch schwieriger, denn keine oder keiner von uns ist ja ein ausgewiesener Experte in der Pflege von Menschen mit solch großen Schwierigkeiten.
1: Damit sind wir auch schon bei den größten Herausforderungen für pflegende Angehörige, Herr Dr. Seitz. Also die Zeit oder die Dauer von 11 bis 13 Jahren ist natürlich eine große Herausforderung. Dann die arbeits- und berufstechnischen Voraussetzungen, die wollen wir natürlich auch nennen. Was sind denn noch große Herausforderungen für die pflegenden Angehörigen?
2: Für mich ist es ein großes Thema und ich kämpfe da auch immer wieder dafür und sehe wirklich auch politisch einen großen Handlungsbedarf, diese Menschen der Pflege besser abzusichern. Wir brauchen sie, denn schon einmal die Tatsache, dass uns Hunderte von ausländischen Hilfskräften fehlen, die eine gewisse Kontinuität geben, heißt, dass automatisch natürlich die Familie zum Zuge kommt. Und ich muss es sagen, leider sehe ich auch von Seiten unserer Mitglieder in den verschiedensten Parteien wenig Interesse, hier konkret auch anzusetzen. Denn wer soll denn in die Pflege gehen, wenn er nicht zumindest das Gehalt bekommt, das er bekommen hätte in seinem ursprünglichen Job? Da kann man jetzt drüber diskutieren und auch ethisch darüber spekulieren, ob es richtig ist oder nicht. Aber beispielsweise auch andere Regionen oder Staaten zeigen es uns. Ich denke vor allem an österreichische Bundesländer wie Burgenland, Niederösterreich und Kärnten, wo man Menschen, Familienangehörige, die in der Pflege sind, angestellt hat. Über eine Genossenschaft, die bekommen ein normales Gehalt, so wie sie in ihrem Job gezahlt würden, und machen das als Job mit allen Rechten und Pflichten, die ein Arbeitnehmer, eine Arbeitnehmerin hat. darüber werden wir reden müssen. Und wir werden auch darüber reden, dass die Wirtschaftstreibenden, die sehr wohl gewillt wären, uns besser zu unterstützen, auch mit privaten Trägern in Vereinbarung Konventionen gehen, damit die Arbeitnehmerinnen und Arbeitnehmer, die sie dringend an ihren Arbeitsplätzen und in den Betrieben brauchen, einen Pflegefall untertags positionieren, platzieren können. Denn eines ist klar, es ist unmöglich, einen Job mit einer Pflege zu Hause zu kombinieren. Jegliche Untersuchung kann Ihnen da wirklich auch Recht geben, indem man sagt, da ist die Arbeitsleistung nicht gegeben. Die Ablenkung in einer Pflege von einem schwerkranken Menschen ist zu intensiv, dass man nebenbei noch die Gedanken und die Energie hat, einem Job nachzukommen. Die nächste Herausforderung ist natürlich die finanzielle. Da brauchen wir uns nichts vormachen. Schönreden hilft da nichts. Eine Pflege zu Hause kostet und man kommt wahrscheinlich, wenn man sich auch mit den Kollektivverträgen auseinandersetzt, mit einer Kraft nicht aus. Man braucht sicherlich zwei. Das schlägt einmal mit rund 5.000 Euro pro Monat zu Buche. Und ich finde es sehr problematisch, momentan auch, wenn ich sehe, dass hier Systeme ausgespielt werden. Was ist jetzt günstiger? Natürlich wollen die Leute ins Seniorenwohnheim, weil es auch ein Kostenpunkt ist. Auch wenn die Tarife angezogen wurden und angezogen sind, es ist so, dass ein Heimplatz, wenn man die Gesamtrechnung macht, sicherlich noch günstiger ist, wie wenn man sich zu Hause organisieren muss. Weil etwas, was ja immer vergessen wird, die Arbeitsleistung und das Engagement der direkt involvierten Familienmitglieder wird ja kaum mitgezählt. Also, dass die auch ihre Freizeit opfern, dass die natürlich auch von der Arbeit fehlen müssen bei Dringlichkeiten, das wird ja kaum berechnet. Und das ist ein großes Thema und da möchten wir auch voranschreiten. Und ich hoffe, und das ist mein Appell, dass gerade Politikerinnen, Frauen, die in Rom, aber auch hier in den verschiedenen Gremien sitzen, mehr Gespür und mehr Sensibilität für dieses Thema haben. Ich sehe immer wieder, dass man sich sehr stark auf die Kinderbetreuung und auf die Karriere bei Frauen konzentriert, aber dass dieses Thema leider der Angemessenheit der Pflege zu Hause untergeht.

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1: Mit Dr. Ulrich Seitz spreche ich weiter über die Pflege von Menschen mit Demenzerkrankungen. Dr. Seitz ist der Präsident des Vereins Alzheimer Südtirol Alto Adige ASA. Vor der Musikpause, Herr Dr. Seitz, haben wir über die Herausforderungen für pflegende Angehörige gesprochen und das Thema Pflege von alten Menschen wird in nächster Zeit ja noch viel akuter und viel intensiver. Die Tendenz ist steigend.
2: Genau, denn wer soll denn pflegen? Es ist so, dass wir auch noch eine zusätzliche Komponente mit berücksichtigen müssen. Die jungen Menschen, und ich habe täglich mit Familien zu tun, die zu mir kommen, sagen, das machen wir schlichtweg nicht. Ich will meine Mutter, meinen Vater nicht pflegen. Auch da müssen wir uns auf eine neue Situation einstellen, denn es ist keine Selbstverständlichkeit mehr, dass die Schwiegertochter, die Tochter oder wer auch immer da automatisch in die Pflege einsteigt. Da machen wir uns was vor, das ist eine Lüge und da sind wir schon spät dran. Im Ausland hat man da viel schneller reagiert. Da müssen wir wirklich ansetzen, denn es ist eben aufgrund der ganzen Situation, Patchwork-Situationen, aber auch die Bindung, die Kinder heutzutage mit Eltern haben, etwas im Wandel und da ist es eigentlich auch, man kann es auch positiv sehen, keine Selbstverständlichkeit mehr. Denn gewisse Themen muss man eben in der Familie ansprechen. Und etwas, was mir auch total fehlt, ist, ich sehe viele Familien, die keinen Plan haben. Man muss zu Leb- und zu Zeiten, wo eben noch keine Krankheit da ist, ganz offen in der Familie reden, wie möchten meine Eltern die Pflege? Sollen wir bei Komplikationen doch in Seniorenwohnheim sollen wir selbst gestalten. Wie soll das finanziell getragen werden? Haben wir einen Zugang auch zu den Konten? Kann man da auch vermögensrechtlich etwas machen? Das sind Themen, die Südtirolerinnen und Südtiroler gar nicht gern hören und wo wir immer wieder diese Tabus haben und die nehmen einfach Zeit weg. Denn es ist auch nicht richtig, dass andere Leute über das Geschehen und über die Pflege anderer Menschen eben entscheiden müssen.
1: Also das habe ich jetzt selber in der Hand, in der Familie über dieses Thema sprechen, schauen, ja, was könnte in Zukunft sein, wie können wir das handeln, das kann jeder und jede von uns tun in der Familie. Dann gibt es eben die weiteren Herausforderungen, die Sie genannt haben für pflegende Angehörige, also finanzielle Herausforderungen, natürlich auch, sagen wir, die arbeitsrechtlichen und die rechtlichen Voraussetzungen, die Zeit, die ich investiere, das habe ich jetzt nicht unbedingt selber in der Hand, da ist die Politik gefordert. Und dann gibt es auch, sagen wir, die fachliche Unterstützung. Und damit sind wir wieder bei Ihrem Verein, beim Verein Alzheimer Südtirol Alto Adige. Sie haben da ja sehr interessante und sehr vielfältige Angebote.
2: Ja, wir schauen immer, dass wir ja nicht Doppelgleisigkeiten aufbauen auf das, was die Südtirolerinnen und Südtiroler brauchen. Wir haben eine grüne Nummer, die funktioniert Montag bis Sonntag, also die ganze Woche von 7 bis 22 Uhr. 800 660 561 und da ist auch der Tipp, weil natürlich wir auch eingespannt sind in unserem Leben und alles Ehrenamtliche sind, wenn es mal klingelt und nicht jemand gleich abhebt, wir werden zurückrufen, auf jeden Fall. Je später am Abend oder auch am Wochenende, wenn Sie anrufen, Sie finden immer jemanden oder eine Kontaktperson oder Bezugsperson, die da antwortet. Was haben wir uns jetzt vor allem ausgedacht? Wir haben zwei Pakete geschnürt und die sind für mich ganz wichtig. Auf der einen Seite Hilfe zu Hause vor Ort. Das heißt, Sie wenden sich an den Verein Alzheimer und wir können dann schauen, gerade mit Berufsbildern wie der Ergotherapie, psychologischen Support, Rechtsanwalt oder auch physiatrisches Personal, dass wir die Situation zu Hause verbessern. Und da haben wir gerade mit unseren Ergotherapeutinnen wirklich landesweit ein Netz aufgebaut. Wir kommen nach Hause und schauen uns einmal an, wie man die Tagesstruktur verbessert. Das heißt, einen Inhalt wieder hineinbringen und vor allem die pflegenden Angehörigen entlasten, die oft wirklich überfordert sind mit den täglichen Gegebenheiten. Und dann dazu, weil es eben wichtig ist, haben wir seit kurzem auch in Bozen ein Angebot spezifisch mit Reha-Leistungen. Das heißt, wir haben uns mit einem Zentrum konventioniert, Physiodynamik in der Mendelstraße in der Nähe des Gerichts in Bozen, wo man, und da ist vor allem auch die Hilfe bei pflegenden Angehörigen angesagt, die Situation der pflegenden Angehörigen verbessert. Das heißt, gerade im Bereich Muskeln, Wirbelsäulen, Bandscheiben, es wird getragen, es wird physisch viel an Energie in der Pflege investiert. Diese Menschen müssen fit bleiben. Und auch bei den direkt Erkrankten setzen wir an, denn unser Motto ist, wir fördern und fordern alles, was noch geht. Das heißt, wenn es mit der Bewegung gut geht, dann möchten wir, dass dieser Mensch weiterhin Sicherheiten hat, dass er sich selbst bewegen kann und die Sturzgefahr minimiert wird. Wenn es mit der Sprache noch relativ gut geht, Gehirntraining, Jogging, alles versuchen, was diesen Menschen auch noch dazu hilft und dazu beiträgt, dass er am Leben, an der Konversation mit seinem Umfeld so gut wie möglich teilnehmen kann. Also das sind wichtige Punkte, die wir hier ansetzen. Und natürlich Screenings. Ich habe einen Verdacht bei einer Situation zu Hause, bin mir aber nicht sicher. Die Wartezeiten, da brauchen wir uns nichts vormachen, im Gesundheitsbetrieb sind lang. Schauen wir uns die Situation an mit einem Screening, das von einem Fachmann bei uns durchgeführt wird, nicht im weißen Mantel oder als Arzt getarnt, sondern als nette Person, die in einer Konversation zweimal eineinhalb Stunden überprüft, welche Handicaps, welche Schwierigkeiten da sind. Man muss nicht Angst haben, denn oft ist es auch, dass es keine Demenz ist, sondern dass es eine Unverträglichkeit ist, dass es eine Schwierigkeit bei der Einnahme von Medikamenten gibt, dass es was ganz anderes ist, wo wir dann inzwischen helfen können, oder wenn es sich bestätigt, dass es eine Demenz ist, dass wir in Erwartung der Leistungen im Sanitätsbetrieb inzwischen schon ansetzen können mit spezifischen Leistungen, damit die Situation zumindest stabil bleibt und sich nicht verschlechtert. Ich glaube, diese Angebote, die zum Teil auch kostenlos sind, sollte man nutzen, denn alles, was hier natürlich angeboten wird, ist eine Ergänzung und muss ein bisschen das Vakuum schließen, das es gibt, weil es wirklich wenig Angebot gibt. Und dann zum Schluss noch die geselligen Nachmittage, denn ich glaube, was ganz wichtig ist, wir organisieren eben auch diese geselligen Nachmittage, vor allem im Grieserhof in Bozen, aber werden das jetzt auch landesweit ausdehnen. Wichtig ist uns, dass die Menschen zusammenkommen. Gerade die Familienangehörigen die Möglichkeit haben, mit ihren Kranken vor Ort zu sein oder die Kranken auch selbst untereinander, damit Familienangehörige einmal eine Verschnaufpause haben. Das allerletzte, ein Appell an alle Südtirolerinnen und Südtiroler. Wir wären so gerne bereit, die begleiteten Spaziergänge landesweit anzubieten. Das heißt, wir suchen Menschen, die uns begleiten, die wir natürlich versichern, die mit Demenzkranken einen Nachmittagsspaziergang machen und gerade in dieser Zeitspanne die Angehörigen entlasten, dass mal die Ehefrau oder die Kinder wirklich mal was für sich tun können und für 2-3 Stunden an mehreren Tagen in der Woche den Patienten, den Angehörigen abgeben können und der in wirklich guten Händen ist und noch was Sinnvolles macht, weil er an der Bewegung neue Energie tankt.

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1: Um die Angebote des Vereins Alzheimer Südtirol Alto Adige ASA geht es weiter hier auf Radio Grüne Welle. Zu Gast im Studio ist ASA-Präsident Dr. Ulrich Seitz. Etwas möchte ich zu diesem Thema noch ansprechen, Herr Dr. Seitz, und zwar die Selbsthilfegruppen. Wie wichtig sind denn Selbsthilfegruppen für pflegende Angehörige?
2: Selbsthilfegruppen sind wichtig, aber auch da hat sich natürlich das Verhalten der Menschen total verändert. Wir halten an der klassischen Selbsthilfe statt und fest. Das heißt, die Menschen sollen kommen und sollen sich auch austauschen. Nur die Situationen haben sich dahingehend verändert, dass natürlich, wenn Feuer am Dach ist und wenn es Schwierigkeiten gibt, oft nicht die Zeit ist, auf die nächste Selbsthilfe zu warten. Da haben wir dann Einzelcoachings und Gespräche auch vorgesehen. Wir haben jetzt das niederschwellige Gespräch im Angebot, das heißt mal zu verstehen, wie komme ich mit der neuen Situation zurecht. Dann die Selbsthilfe, die klassische, wo ich mit anderen austauschen kann. Und dann die Selbsthilfe mit einem spezifischen Thema, wo wir die Menschen einladen, uns einmal über vermögensrechtliche Aspekte reden, einmal über die Sachwalterschaft, einmal über pflegerische Aspekte. Damit haben wir ein Angebot, das eigentlich alle irgendwie abdecken kann, alle diese Interessen, wo eben auch nach Betreuung notwendig ist und wo eine Intervention von uns dienlich sein kann. Was für mich natürlich auch von ganz großer Bedeutung ist, ist natürlich, dass wir auch versuchen, eine Vermittlung herzustellen mit den Pflegekräften. Ich sehe, dass es wichtig ist, dass wir die Familienangehörigen mit der Pflegekraft besser vernetzen, das heißt verstehen, wo ist der Haken drin. Oft sind so Abhängigkeiten dort gegeben, man darf keinen Streit riskieren mit der ausländischen Pflegekraft, denn dann ist sie weg und dann stehen wir vor dem Nichts da. Andererseits würde ich auch, damit Integration besser funktioniert, auch die Schwachpunkte gezielt konstruktiv andenken und ansprechen. Ein typisches leidiges Thema sind die Kochqualitäten dieser ausländischen Hilfskräfte. Es ist halt so, dass der Südtiroler und die Südtirolerin gewisse Mahlzeiten wirklich kennen und diese auch in Anspruch nehmen möchten und eben der moldawische Reis nicht immer funktioniert oder auch andere, sagen wir mal, Spezialitäten aus anderen Kulturen. Und da müssen wir ansetzen. Und etwas, was ich im Bereich der Selbsthilfe auch noch anmerken möchte, ich sehe immer öfters das Versagen der Angehörigen beim sogenannten Einstufungsgespräch, bei der Pflegeeinstufung. Da sind die Leute sehr aufgeregt. Sie sagen oft Dinge, die falsch sind oder Dinge, die gar nicht angesprochen werden, die in einem anderen Kontext vorgebracht werden. Da würde ich jeder Familie raten, rufen Sie vorher an. Sie wissen, wann der Termin stattfindet. Bereiten Sie sich gut an, denn wenn man diese Chance vergeigt, dann muss man wieder Monate warten. Und es geht ja auch darum, dass man Hilfestellungen bekommt, finanzieller Natur, aber auch durch Dienstgutscheine, dass man die Pflege zu Hause besser steuern und vor allem managen kann.
1: Also da gibt es noch einiges zu tun, auch für Sie als Präsident der ASA, oder? Was wünschen Sie sich denn, was sollte denn in nächster Zeit oder relativ schnell geschehen?
2: Ich wünsche mir mehr Intervention von verschiedensten Seiten. Das heißt, vor allem geht es nicht darum, immer nur zu schauen, was auch das Thema bei vielen Organisationen ist, mehr öffentliches Geld zu bekommen. Mit mehr öffentlichem Geld haben wir hier zwar auf der einen Seite schon die Möglichkeit, gewisse Leistungen anzubieten, aber es hängt an uns. Wir müssen aktiv werden. Wir müssen die Zivilgesellschaft animieren, dass sie uns hilft. Und politisch gesehen, wie gesagt, da wiederhole ich mich, ich finde, dass wir, und da hoffe ich jetzt wirklich stark, dass etwas weitergeht, denn ich habe den Eindruck, dass wir diese pflegenden Angehörigen, die wir dringend brauchen, immer mehr zu Sozialfällen degradieren. Denn diese müssen Zeit aufwenden, haben einen finanziellen Verlust und kommen in eine Situation, die sehr schwierig ist. Und da erlaube ich mir auch zu sagen, da kann natürlich auf Landesebene limitiert was passieren. Da brauchen wir vor allem unsere Vertreterinnen und Vertreter in Rom, denn da kann man sich sehr wohl mit anderen Regionen zusammenschließen. Ich weiß, dass es sehr gute Vorschläge gibt. Und es ist nicht nur die Karriereentwicklung der Frau und die Vereinbarkeit von Kindbetreuung und Job und Freizeit, sondern es geht, was auch mehr auf uns zukommt, sicherlich immer öfters auch das Thema angesprochen, die Pflege von Angehörigen. Das müssen nicht betagte ältere Leute sein, denn ich bin auch Präsident einer anderen Vereinigung, wo ich vor allem das Thema habe, dass die Pflege von Kindern und jungen Erwachsenen ein riesiges Problem ist. Und da brauchen wir mehr Hilfe auf allen Seiten und da muss die Politik auch Gegebenheiten schaffen und Chancen schaffen, dass hier Geld in die Hand genommen wird. Und wie gesagt, ich sehe, dass die Wirtschaftstreibenden hier sehr wohl unterstützend wären und ich leider bemängeln muss, dass mit der Wirtschaft hier in diesem Gebiet nicht sehr oft gesprochen wird.
1: Danke für das interessante Gespräch, Herr Dr. Seitz. Zu Gast im Studio war der Präsident des Vereins Alzheimer Südtirol Alto Adige ASA, Dr. Ulrich Seitz. Wir haben über die Pflege von Menschen mit Demenzerkrankungen gesprochen, über die Herausforderungen für pflegende Angehörige und über das, was Politik, Wirtschaft und Zivilgesellschaft in Zukunft in die Wege leiten müssen. Auf der Homepage des Vereins finden Sie übrigens alle weiteren Informationen auch zu den vorgestellten Angeboten. Und die grüne Nummer des Vereins lautet 800 660 651. Die Nummer ist täglich von 7 bis 22 Uhr aktiv. Und damit sind wir am Ende der heutigen Sendung angelangt. Ich sage Ihnen allen recht herzlichen Dank fürs Dabeisein, wünsche doch eine gute Zeit und bis zum nächsten Mal verbleibe ich Ihre Annie Kommiss. Musik.

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1: Ein Schaukelstuhl für eine Terrasse wird gesucht unter 338 50 26 302. Gesucht werden ein Sonnenschirm, Gartenstühle, die Zeitschrift Die Frau und auch kleine Puppen und Bekleidung. Eine Gefriertruhe wird um 150 Euro abgegeben. Das Ganze unter 327 22 10 88 3. Riesenscheckenhasen werden gesucht unter 366 71 67 84 1. Und gesucht werden leere, gereinigte Weinflaschen zu 500 und 750 Millilitern unter 347 71 42 290. Ein Miele-Staubsauger in gutem Zustand mit neuen Bürsten und Staubsaugerbeutel ist zu verkaufen. Verkauft werden auch ein neuwertiges Dampfbügeleisen und eine helle Truhe unter 346 231 33 61. Ein Laserdrucker HB LaserJet 4350 und ein neuwertiger Bildschirm 27 Zoll werden in Bozen an Selbstabholer verschenkt unter 380 12 99 23 5. Eine Markise 3x4 Meter wird in Toblach umständehalber verschenkt unter 338 16 78 24 5. Günstig zu verkaufen sind ein bayerischer Schurz mit Überdirndl für Damen, dann verschiedene Wolle, ein Damentrachtendirndl Größe 40 mit Chorb, elegante Damenschuhe Größe 38, Wanderschuhe Meindl Größe 40, mehrere Kupfertöpfe in verschiedenen Größen, eine Kuchenrührmaschine und ein Matratzenschoner für ein Doppelbett. Deckenlampen und eine kleine Aufschnittmaschine sind gegen eine freiwillige Spende abzugeben. Das Ganze unter 338 90 67 68 8. Verkauft werden mehrere Zinngegenstände und neue Stilleinlagen in der Zone Lana unter folgender Telefonnummer 348 25 58 36 7. Ein kleiner zweiteiliger Schrank ist zu verschenken, er muss aber selbst abgebaut werden. Weitere Infos gibt's unter 346 231 33 61. Eine Vogelauerstube bestehend aus Eckbank, quadratischem Tisch und drei Stühlen ist günstig abzugeben. Im Raum Sterzing unter 333 19 13 13 5. Zu verschenken sind in Pfalzen 20 Honiggläser für je 1 Kilogramm Honig unter 0474 52 81 33. Ein schwarzes Herrenjackett Größe M, gekauft für die Heldensteiner Schule, kaum getragen, ist um 20 Euro in Sterzing zu verkaufen unter 333 19 13 13 5. Verschiedene Armbanduhren sind um verhandelbare 28 Euro zu verkaufen. Ein kleiner Thunbär wird um 25 Euro abgegeben. Ein Fernseher Löwe mit 80 cm Bildschirm und mit Fernbedienung um 50 Euro. Eine neue Herrenmotorradjacke Größe L wird um 60 Euro verkauft. Alles in Brixen unter 340 38 76 72 3. Verkauft wird ein gut funktionierender Einbaukühlschrank mit drei Gefrierschubladen Marke Küppersbusch, Höhe 1,76 Meter, Breite 57 cm. In Tramin und zwar unter folgender Telefonnummer 347 71 42 290. Verschenkt werden Lodenmäntel Größe XL und gut erhaltene Pullover für Damen. Zu schenken gesucht werden Regenmäntel für Damen und Herren unter 346 231 33 61. Drei neue dunkelgraue Küchenschürzen 65 x 70 cm sind um je 5 Euro pro Stück zu verkaufen unter 347 40 79 134. Eine Kinderschaukel ist zu vergeben. Verschenkt wird eine Stereoanlage mit Radio- und CD-Spieler unter 346 231 33 61. Brennholz für Herd und Ofen wird verkauft unter 366 71 67 84 1. Verkauft werden eine 1,50 Meter hohe Stehlampe der Marke Villeroy & Boch, ein Tisch 60 x 60 cm und zwei Teakholzstühle für den Balkon oder Garten. Sie wurden sehr wenig gebraucht. Und dann noch ein Perserteppich 1 x 2 Meter in der Farbe Rot. Das Ganze im Raum Bozen unter 335 66 38 47 6. Und auf einem Bauernhof wird eine tierliebe Frau mit Kochkenntnissen zu interessanten Bedingungen gesucht. Auch hier die Telefonnummer 379 37 53 66 1. Soweit die heutigen Anzeigen. 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Private Verkaufsanzeigen, Kaufgesuche und Stellengesuche sind kostenlos.
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0: 10 vor 11.
1: Betrug an Senioren in Burgstall, Osteuropäer angezeigt. Im Bozner Rathaus können Babys gestillt und gewickelt werden. Das Wetter ist sommerlich. Ich bin Sabrina Fleischmann. Schönen Vormittag.
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1: Die Karabiniere von Burgstall haben einen Betrug an einer Seniorin aufgedeckt. Ein Mann aus Osteuropa hatte der 89-jährigen Frau vorgetäuscht, dass sich seine Familie in einer Notlage befindet. Er hat sie damit dazu gebracht, ihm monatlich 150 Euro zu übergeben. Die Karabiniere haben den Betrug beendet und den 38-jährigen Mann angezeigt. Sie kündigen auch weitere Kontrollen an, um ältere Menschen vor Kriminellen zu schützen. Die Wildbachverbauung ist nach den Murenabgängen in den letzten Tagen weiter im Dauereinsatz, auch bei Bunschen im Sauntal. Dort muss der Rötenbach ausgebaggert werden. Die Sperren wurden bei einem Unwetter mit Geröll und Schlamm gefüllt. Sie müssen jetzt wieder freigemacht werden. Auch in Tschengels im Finchgau hat ein Gewitter in der Nacht auf gestern eine Mure ausgelöst. Das Rückhaltebecken oberhalb des Dorfes hat aber größere Schäden verhindert. Die Gemeinde Bozen wird mütter- und babyfreundlicher. Im Foyer des Rathauses in der Gummergasse wurde eine Stillecke eingerichtet. Außerdem steht in der Damentoilette ein Wickeltisch zur Verfügung. Die Stillecke ist öffentlich zugänglich. Die Kinder können dort in Ruhe gestillt, gefüttert und gewickelt werden. Die Dürre führt zu Problemen in der Schifffahrt in Europa. In Deutschland können durch das extreme Niedrigwasser am Rhein weniger Schiffe fahren und immer mehr Güter werden auf die Straße verlagert. Einige Bundesländer haben deshalb das Lkw-Fahrverbot an Sonn- und Feiertagen gelockert. Thomas Bremser berichtet.
2: Die Wirtschaft ist erleichtert, denn durch die niedrigen Flusspegel können Schiffe teilweise nur mit einem Bruchteil der üblichen Ladung fahren. Durch das gelockerte Fahrverbot können in den nächsten Wochen mehr Güter auf den Straßen transportiert werden. Es gilt nur für Fahrten, die mit dem Niedrigwasser zu tun haben und nicht für Schwertransporte.
1: Nach 18 Tagen gibt es vorsichtige Entwarnung beim großen Waldbrand im Südosten von Frankreich. Er breitet sich nicht weiter aus. Es wird aber noch Tage dauern, bis er vollständig gelöscht ist. 450 Feuerwehrleute sind weiter im Einsatz. Durch den Brand wurden rund 6.300 Hektar und Dutzende Häuser zerstört. Tausende Feuerwehrleute aus ganz Frankreich und anderen europäischen Ländern waren an den Löscharbeiten beteiligt. Wegen der Trockenheit und der Hitze besteht in Frankreich weiter große Waldbrandgefahr. Bei uns werden es heute bis zu 33 Grad. Mehr zum Wetter gleich.
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1: Die Sonne hat das Kommando, es sind nur wenige Quellwolken am Himmel zu sehen und mit den Temperaturen geht's Schritt für Schritt nach oben. Am Nachmittag schaffen die Höchstwerte 29 bis 33 Grad. In Meran und bei der Leimburg werden aktuell 26 Grad gemessen, in Natteln sind es 25, Oberfintel meldet 23 und 19 Grad sind es aktuell in Flersch. Auch der Sonntag bringt uns morgen viel Sonne, aber einzelne Gewitter am Nachmittag und am Abend.
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8: Aus der Landesverkehrsmeldezentrale begrüßt Sie Barbara Widot. Kolonnenverkehr und Stau wegen Überlastung gibt es auf der Brenner Autobahn in Richtung Süden zwischen dem Brenner und Sterzing sowie zwischen Bozen Süd und Affi. Auf der Brenner Stadtstraße in Richtung Norden zwischen Bozen und Karneid und auf der Pustertaler Stadtstraße in beiden Richtungen zwischen Oberfintel und Kienz und in Richtung Brixen zwischen Mühlbach und Schabs. Kommen Sie gut ans Ziel.
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0: 10 vor 12.
1: Der Kinneinsturz in der Bibliothek der Mittelschule Sarntein. Wieder Betrug an Senioren, diesmal in Burgstall. Das Wetter der Nachmittag wird sonnig und sommerlich warm. Ich bin Sabrina Fleischmann, grüß Gott.
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1: In der Mittelschule von Sarntein hat es gekracht. In der Bibliothek im Dachgeschoss hat sich am Donnerstag die Gipsverkleidung an der Decke gelöst und ist auf den Boden gefallen. Der Sarner Bürgermeister Josef Meyer spricht von Glück im Unglück, denn es wurde niemand verletzt. Es ist aber erheblicher Sachschaden entstanden. Der linke Teil der Schule wird vorübergehend gesperrt. Dort werden alle Räume kontrolliert. Im Bereich der Aula wird auch eine Belastungsprobe der Decke gemacht, um eine Absturzgefahr auszuschließen. Ziel ist es, bis zum Schulbeginn in 4 Wochen das Dach zu reparieren und Klarheit zu haben, ob die Aula sicher ist oder nicht, sagt der Bürgermeister. Nächste Woche wird auch die Versicherung einen Lokalaugenschein machen. Die Karabiniere von Burgstall haben einen Betrug an eine Seniorin aufgedeckt. Ein Mann aus Osteuropa hatte der 89-jährigen Frau vorgetäuscht, dass sich seine Familie in einer Notlage befindet. Er hat sie damit dazu gebracht, ihm monatlich 150 Euro zu übergeben. Die Karabiniere haben den Betrug beendet und den Mann angezeigt. Sie kündigen auch weitere Kontrollen an, um ältere Menschen vor Kriminellen zu schützen. Die Gemeinde Bozen wird mütter- und babyfreundlicher. Im Foyer des Rathauses in der Gummergasse wurde eine Stillecke eingerichtet. Außerdem steht in der Damentoilette ein Wickeltisch zur Verfügung. Der Vorschlag zur Stillecke kommt vom Bozener Komitee der Kinderrechtsorganisation UNICEF und die Gemeinde hat ihn jetzt umgesetzt. Die Stillecke ist öffentlich zugänglich. Nach 18 Tagen gibt es vorsichtige Entwarnung beim großen Waldbrand im Südosten von Frankreich. Er breitet sich nicht weiter aus, es wird aber noch Tage dauern, bis er vollständig gelöscht ist. 450 Feuerwehrleute sind weiter im Einsatz. Durch den Brand wurden rund 6000 Hektar und Dutzende Häuser zerstört. Das Feuer war am 21. Juli ausgebrochen und dann ein zweites Mal aufgeflammt. Mehrere tausend Menschen mussten evakuiert werden. Tausende Feuerwehrleute aus ganz Frankreich und aus anderen europäischen Ländern waren an den Löscharbeiten beteiligt. Wegen der Trockenheit und der Hitze besteht in Frankreich weiter große Brandgefahr. Die KI kommt immer öfter zum Einsatz und das muss jetzt auch ausgeschildert werden. Mehr dazu gleich im Wochenrückblick.
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5: Ich bin Florian Scheringer, guten Tag. Seit dieser Woche sollte besser erkennbar sein, was echt ist und was nicht. Vielleicht ist es Ihnen diese Woche schon aufgefallen. In den sozialen Medien sieht man jetzt öfter Hinweise, dass Bilder, Videos oder Texte KI-generiert sind. Seit kurzem ist es in der EU nämlich Pflicht, dass Unternehmen Inhalte kennzeichnen, die mit künstlicher Intelligenz erstellt worden sind.
6: Es muss auf den ersten Blick ersichtlich sein, wenn etwas von der KI erstellt wurde. Das kann etwa der kleine Hinweis KI-generiert am Rande eines Videos sein. Unternehmen müssen künftig vorsichtiger sein, sagt Thomas A. Eichner, Konsumforscher und Leiter der Südtirol Business School.
7: Sie müssen genauer aufpassen, was sie tun, vor allem auch, was die einzelnen Mitarbeiter mit der KI machen, weil viele Unternehmen haben eben nicht wirklich eine Kontrolle drüber. Der Mitarbeiter kann individuell oft echt noch viele Sachen mit der KI machen und so riskiert das Unternehmen natürlich, dass danach etwas veröffentlicht wird, das nicht gekennzeichnet geworden ist, weil sie es vielleicht selber gar nicht wissen oder weil es der Mitarbeiter nicht mitgeteilt hat.
6: Wer KI-generierte Inhalte nicht kennzeichnet, muss mit einer mitunter saftigen Geldstrafe rechnen. Für Firmen können es bis zu 3% des globalen Jahresumsatzes sein. Allerdings stellt sich die Frage, wie die Kontrollen funktionieren sollen. Damit sind bei uns in Italien bereits mehrere Behörden beauftragt worden. Technisch könnten sich die Kontrollen aber schwierig gestalten. Das sagt Diego Calvanese, KI-Experte von der Universität. Benny Bozen.
8: Diese Instrumente sind noch nicht in der Lage, klar zu unterscheiden, ob ein Text von menschlichem Ursprung ist und nur verbessert wurde in der Formulierung, in der Klarheit der Texte, oder ob dieser Text von Grund auf von einer KI generiert wurde.
6: Es gibt aber auch Ausnahmen

0: Werden für starke Gewitter, extrem heiße Luft, auch hohe Luftfeuchtigkeit. Wir spüren das als Schwüle. Weil nun aber keine Front involviert ist, kein Tiefdruckgebiet, entstehen nur einzelne Gewitter ausgehend von den Bergen. Die können aber die gesamte Energie der Umgebung aufsaugen und sind deshalb besonders stark.
1: Das Problem mit dieser Art von Gewitter? Sie bilden sich plötzlich und es ist so gut wie unmöglich, sie vorherzusagen, sagt Peterlin. Genau solche heftigen lokalen Gewitter sind ein großes Problem, sagt Michael Baumgartner vom Amt für Wildbachverbauung.
2: Dort, wo sie sich dann entladen, kommen in kürzester Zeit riesengroße Wassermengen. Wir haben zurzeit leider sehr, sehr trockene Böden, die kaum Wasser aufnehmen können. Also das Wasser, was in Form von Niederschlägen auf den Boden fällt, ist kurzfristig verfügbar und fließt oberflächig ab. Es beginnen Erosionen, die sich dann fortpflanzen und zu einer Mure ausbilden.
1: Im Ahrntal waren am Donnerstagvormittag hunderte Menschen von der Außenwelt abgeschnitten. Die Staatsstraße war nämlich durch die Mure verlegt worden. Die Feuerwehr, mehrere Baggerfirmen und die Wildbachverbauung waren aber schnell und haben die Straße innerhalb weniger Stunden vom Schlamm befreit. Verletzt wurde durch die Mure glücklicherweise niemand. Auch wenn die Zahlen zurückgehen, es passieren immer noch viel zu viele schwere Arbeitsunfälle in der Landwirtschaft in Südtirol. Jedes Jahr sind es 1500 Stück. Immer wieder sterben auch Menschen dabei. Diese Woche hat der Bauernbund deshalb ein neues Kompetenzzentrum vorgestellt, das Bauern im Bereich Arbeitssicherheit schulen soll. Am Montag hat uns Bauernbund-Obmann Daniel Gasser gesagt, es gibt große Unterschiede zwischen den Generationen beim Thema Arbeitssicherheit.
3: Man hat gewisse Gewohnheiten, man hat es immer so getan und da gilt es schon, dann aufmerksam zu sein. Auch natürlich die neuen Maschinen, die haben ganz andere Möglichkeiten, auch das ein bisschen zu verbessern. Und da sieht man schon, dass da ein kleiner Unterschied ist, aber trotzdem glaube ich, das muss man an alle umbringen, das wirklich vor allem auch der Gurt, das Anschnallen im steilen Gelände und so weiter, das ist schon auch überlebenswichtig in dem Fall und deswegen weisen wir auch wirklich mit verschiedenen Kampagnen auf die verschiedensten Sachen auch hin dann.
4: Welche Arbeiten in der Landwirtschaft sind denn besonders gefährlich?
3: Ja, da gehört natürlich auch die Arbeit im Wald an erster Stelle dazu. Das ist eine sehr gefährliche Arbeit. Da haben wir leider Gottes immer wieder schwere Unfälle auch. Und dann sind es natürlich immer Unfälle auch mit Maschinen, was natürlich dann auch eben schwerwiegende Folgen oft haben. Und da versucht man dann auch auf die Sachen hinzuweisen. Wir haben da sogar einen Simulator, also wo man so landwirtschaftliche Maschinen, Traktoren im Gelände bewegen kann. Und da kommt das dann auch der kann dann auch umfallen und das kommt eigentlich recht gut an und da versucht man natürlich mit verschiedenen Maßnahmen auf die Themen hinzuweisen.
1: Das neue Kompetenzzentrum Arbeitssicherheit des Bauernbundes wird in Kürze seine Arbeit aufnehmen. Große Trauer gab es am Dienstag in Bozen. Da ist die 67-jährige Fußgängerin, die vorige Woche in der Freiheitsstraße von einem Auto angefahren wurde, ihren Verletzungen erlegen. In der unmittelbaren Umgebung im Stadtviertel Griers ist es in letzter Zeit öfter zu schweren und sogar tödlichen Unfällen gekommen, besonders mit Radfahrern. Ist die Gegend zu gefährlich? Das haben wir Gemeinderat Rudi Benedikter von den Grünen gefragt. Er schlägt Alarm und fordert sofortige Maßnahmen.
5: Ich bin wirklich verärgert, also ich bin traurig. Das Ganze geht zurück auf eine fahrlässige Untätigkeit in den letzten Jahren. Und offensichtlich braucht es da immer wieder das sich wiederholende solche Tragödien, dass man überhaupt sich mit dem Thema befasst.
6: Bestürzt über den tödlichen Unfall zeigt sich auch Verkehrsstadträtin Johanna Ramoser von der SVP. Untätig sei man hier aber nicht, sagt sie.
7: Wir werden alle Fußgängerübergänge zwischen Cadorna-Straße, Freiheitsstraße, Italienallee, dann bis zur Romstraße werden wir noch zusätzlich sichern und auch die Markierung am Boden so gestalten, dass der Fußgänger noch sichtbar ist.
6: Die Fußgängerin ist nun schon der zweite Todesfall. Im April war in der Vittorio-Veneto-Straße eine Radfahrerin bei einem Unfall mit einem LKW ums Leben gekommen. Der Aktivist Moritz Holzinger macht auf die Probleme im Südtiroler Verkehr aufmerksam. Er sieht hinter den tödlichen Unfällen in Bozen ein Problem. Die Städte hier bei uns würden vor allem für Autos gebaut.
8: Um das zu lösen, müssen wir entweder Tempo 30 machen als kurzfristige Lösung, aber langfristig Stadtdesign so gestalten, dass mehr Leute mit Rad fahren und zu Fuß gehen und die Leute uns dann mit dem Auto fahren müssen oder wollen, gemütlich und da ohne Stau durch die Stadt kommen, weil es weniger Autos gibt und somit auch weniger Unfälle.
1: In Dörfern gibt es übrigens weniger Unfälle mit Fußgängern als in Städten. Das liege vor allem daran, dass die Fußgänger dort vorsichtiger sind, sagt Aktivist Holzinger, weil sie schon wissen, dass Autos wahrscheinlich schnell daherkommen.

0: Beim Thema Migration scheiden sich die Geister. Auch die verschiedenen EU-Länder sind sich nicht einig, wie man mit Flüchtlingen umgehen soll, obwohl es von der EU immer wieder heißt, man setze auf gemeinsame Lösungen. Der Migrantenansturm auf die spanische Stadt Ceuta in Nordafrika mit über 70 Toten hat diese Spannungen wieder zum Vorschein gebracht. Es hagelte gegenseitige Vorwürfe zwischen den Ländern. Am Dienstag haben wir bei der Politikwissenschaftlerin und Migrationsforscherin Verena Wisthaler von der EURAG nachgefragt, warum das so ist.
1: Es gibt aktuell Spanien mit einer linkssozialistischen Regierung, die eine andere Migrationspolitik fahren wie die meisten europäischen Länder, die ja immer restriktivere Regelungen fordern und auch umsetzen wollen, allen voran Italien. Und jetzt gab es eben dieses Event, wenn man so will, in Ceuta, und da hat sich eben wieder herauskristallisiert, dass Migration ein Thema ist, das sich eben auch gut eignet, die Europäische Union zu spalten.
0: Gerade deshalb sei ein gemeinsames Vorgehen so wichtig, sagt Wisthaler. Aber auch wenn die EU-Staaten zumindest miteinander über das Problem reden, eine Lösung werden sie auf die Schnelle sicher nicht finden. SVP-Senator Meinhard Dornwalder befürchtet, dass sich gerade beim Thema Migration nie alle EU-Länder wirklich einigen könnten.
2: Natürlich ist es immer ein Ziel, eine gemeinsame europäische Außenpolitik zu haben, eine gemeinsame Migrationspolitik zu haben, aber wenn es brenzlig wird, und das, glaube ich, hat auch Ceuta jetzt wieder klar und deutlich gezeigt, dann schaut jeder Mitgliedstaat wiederum nur auf sich, versucht sich selbst zu schützen. Allerdings kann das kein dauerhafter Zustand sein.
0: Bei einer Videokonferenz am Dienstag haben die EU-Länder etwas mehr Einigkeit gezeigt und angekündigt, sich besser auf kritische Situationen wie die in Ceuta vorzubereiten. Dafür soll es unter anderem ein Frühwarnsystem geben. Im Plankensteinviertel in Meran stellen sich die Menschen heute wieder auf eine schlaflose Nacht ein. Der Grund? Eine laute Disco im Erdgeschoss. Die Musik dröhnt bis in den obersten Stock. Und zwar nicht nur samstags, sondern auch am Dienstag, Donnerstag und Freitag. Die Bewohner haben die Nase voll.
3: Wenn du im Bett hineinlegst, nach Kinderviertel bist du in der Disco. Wir haben jetzt Nachbarn gesagt, dass die Kinder gespielt haben, als wäre als erster Titel der Rotet. Es sind auch Kinder, die was ausgesiedelt worden sind in der Schule, Ende der Schulzeit, wegen Prüfungen und so, weil wenn du von Donnerstag bis Samstag nicht schlafst, dann ist ja die Kinder in der Schule nicht möglich.
4: Einige Anrainer mussten sich sogar krankschreiben lassen, weil sie durch den Schlafmangel gesundheitliche Probleme bekommen haben. Die Bewohner haben auf eigene Kosten Lärmmessungen durchführen lassen. Dabei ist herausgekommen, dass der zulässige Grenzwert überschritten worden ist. Die Stadtgemeinde hat daraufhin zweimal eine Verfügung erlassen, damit der Club geschlossen wird. Sie ist zweimal vom Verwaltungsgericht ausgesetzt worden. Die Begründung lautet, der wirtschaftliche Schaden, den der Club durch die Schließung hat, ist größer als jener der Anrainer. Bürgermeisterin Katharina Zeller sagt:
5: Hier werden wir jetzt auch noch einmal, sind wir auch dabei zu prüfen, was wir tun können, aber natürlich nach diesen zwei Verfügungen des Verwaltungsgerichts wurde der Gemeinde ziemlich klar gesagt, dass hier genau abzuwarten ist, beziehungsweise dass die Gemeinde im Unrecht ist, wenn sie sozusagen die Lizenz aussetzt, was für uns ziemlich unverständlich ist, aber natürlich müssen wir uns an das Gerichtsurteil halten.
0: Das Gericht hat die Verordnung der Bürgermeisterin bis zur nächsten Verhandlung im September ausgesetzt. Bis dahin geht der Discobetrieb ganz normal weiter und die Anwohner müssen sich weiterhin ärgern. Und das waren die Themen dieser Woche im Rückblick. Wir wünschen Ihnen ein schönes Wochenende.
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7: Über den Bergen türmen sich die ersten Quellwolken auf. Gewitter bleiben heute aber die Ausnahme. Die Temperaturen klettern noch bis auf sommerliche 33 Grad. Jetzt zum Mittag hat es in Bozen 28, in Brixen und Meran 27, Bruneck meldet 24, Schlander 26, Sterzing 23 und Wolkenstein 21 Grad. Der Sonntag bringt uns morgen Sonne am Vormittag und ein paar Gewitter am Nachmittag und am Abend.
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8: Hier ist die Landesverkehrsmeldezentrale mit Barbara Widot. Kolonnenverkehr und Stau wegen Überlastung gibt es auf der Brenner Autobahn in Richtung Süden zwischen Klausen und Affi und in Richtung Norden zwischen Verona Nord und Klausen. Auf der Brenner Stadtstraße in Richtung Norden zwischen Bozen Süd und Bozen Nord, auf der Pustertaler Stadtstraße in beide Richtungen zwischen Fintel und Schabs und in Richtung Innichen zwischen St. Sigmund und Kiens und zwischen St. Lorenzen und Percha, auf der Finchgauer Stadtstraße Richtung Reschen zwischen Töll und Rabland. Auf der Tilmersjochstraße bei Moos, Stau nach einem Unfall. Fahren Sie vorsichtig.

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0: 10 vor 1.
1: Gasteig, Mann in den Rücken gestochen. Und Sarntal, großer Sachschaden nach Deckeneinsturz in Mittelschule. Postwetter, Sonne, Hitze und ein paar Wolken. Ich bin Stefanie Terzer. Schönen guten Tag.
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1: Auf einem Parkplatz in Gasteig bei Ratschings hat es heute in der Nacht einen Messerangriff gegeben. 4 Männer waren in den Streit verwickelt, einige stammen aus dem Wipptal, einige sind Migranten. Einem Mann wurde dabei in den Rücken gestochen, er musste ins Krankenhaus gebracht werden. Lebensgefährlich ist die Verletzung nicht, die Ärzte schätzen die Heilungsdauer auf 2 Wochen. Ein weiterer Mann hat sich an der Hand verletzt, die Männer sollen alkoholisiert gewesen sein. Großer Schrecken in der Mittelschule von Sarntein. In der Bibliothek im Dachgeschoss hat sich am Donnerstag die Gipsverkleidung an der Decke gelöst und ist zu Boden gekracht. Es gibt keine Verletzten, aber erheblichen Sachschaden, Sabrina Fleischmann.
2: Das Dach über der Bibliothek muss auf jeden Fall erneuert werden. Das dürfte 70.000 bis 80.000 Euro kosten, schätzt der Bürgermeister. Der linke Teil der Mittelschule wird vorübergehend gesperrt. Dort werden alle Räume kontrolliert. Im Bereich der Aula wird auch eine Belastungsprobe der Decke gemacht, um eine Absturzgefahr auszuschließen. Ziel ist es, bis zum Schulbeginn in 4 Wochen das Dach zu reparieren und Klarheit zu haben, ob die Aula sicher ist oder nicht, sagt der Bürgermeister. Im schlimmsten Fall könnte die Sanierung sogar bis zu 400.000 Euro kosten.
1: Bodenschutz ist Klimaschutz. Südtirol geht aber den falschen Weg. Das findet der Dachverband für Natur- und Umweltschutz. Immer wieder werde Wald für die Landwirtschaft umgewidmet und landwirtschaftliche Flächen werden zu neuen Straßen. Ein aktuelles Beispiel sei die geplante Umfahrung von Mauls in der Gemeinde Freienfeld. Das sei keine nachhaltige Lösung, denn wertvolle Böden gehen verloren und die Umfahrung werde noch mehr Verkehr anziehen als Ausweichroute bei Stau auf der Brennautobahn. In Italien sollen mehr Ärzte, Zahnärzte und Tierärzte ausgebildet werden. Das Universitätsministerium hat die Zahl der Studienplätze für das nächste Studienjahr um mehr als 3.000 erhöht. Damit stehen an staatlichen und privaten Unis insgesamt 30.200 Studienplätze zur Verfügung. Für das offene Einstiegssemester gibt es aber mehr als doppelt so viele Einschreibungen. Danach folgt eine Prüfung und nur wer die bestanden hat, wird zum Medizinstudium zugelassen. Nach dem Waldbrand in der Nähe von Athen in Griechenland sind 3 Verdächtige festgenommen worden. Es handelt sich um den Chef einer Elektroinstallationsfirma, einen weiteren Unternehmer und den Betreiber eines Windparks. Ihnen wird Brandstiftung zur Last gelegt. Dafür drohen mehr als 10 Jahre Gefängnis. Der Brand soll durch Funkenflug an Stromkabeln ausgelöst worden sein, die nicht richtig gesichert waren. Bei dem Brand sind mehr als 10.000 Hektar in Flammen aufgegangen und mehr als 120 Gebäude wurden zerstört oder beschädigt. Und hier bei uns haben wir jetzt die 30-Grad-Marke geknackt. Gleich sagen wir Ihnen wo.
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1: Heute gibt's wieder Sommerwetter vom Feinsten. Über den Bergen bilden sich zwar ein paar Quellwolken, Gewitter sollten heute aber die Ausnahme bleiben. Die 30 Grad, die haben wir jetzt in Gargazon geknackt. Auer im Unterland wird auch gleich folgen und Bozen sowieso. Fein frisch ist es jetzt in Velders bei 21 Grad und in Wolkenstein bei 22. Auch morgen hat wieder die Sonne, da sagen allerdings, Gewitter werden morgen häufiger.
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6: 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Schönen Nachmittag aus der Landesverkehrsmeldezentrale. Auf der Brenner Autobahn gibt es abschnittsweise Kolonnenverkehr und Stau wegen Überlastung in Richtung Norden zwischen Verona Nord und Klausen, in Richtung Süden zwischen Klausen und Affi. Brenner Staatsstraße in Richtung Norden zwischen Bozen Süd und Bozen Nord, Stau wegen Überlastung. Auf der Pustertaler Staatsstraße in Richtung Brixen zwischen Fintel und Schaps und in Richtung Inchen zwischen St. Zinmund und Kienz sowie zwischen Bruneck und Bercher, Stau wegen Überlastung. Kommen Sie gut voran.
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0: 10 vor 2.
1: Großer Sachschaden in Sana Mittelschule. Messerangriff in der Nacht in Ratschings. Das Wetter, es ist sonnig und heiß. Ich bin Stefanie Terzer. Guten Nachmittag.
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1: Nach dem Deckeneinsturz in der Bibliothek der Mittelschule in Sarntein am Donnerstag steht jetzt fest, wie hoch der Schaden ist. Das Dach muss erneuert werden und das wird 70.000 bis 80.000 Euro kosten. Wie geht's jetzt weiter, Sabrina Fleischmann?
2: Der linke Teil der Mittelschule wird vorübergehend gesperrt. Dort werden alle Räume kontrolliert. Im Bereich der Aula wird auch eine Belastungsprobe der Decke gemacht, um eine Absturzgefahr auszuschließen. Ziel ist es, bis zum Schulbeginn in 4 Wochen das Dach zu reparieren und Klarheit zu haben, ob die Aula sicher ist oder nicht, sagt der Bürgermeister. Im schlimmsten Fall könnte die Sanierung sogar bis zu 400.000 Euro kosten.
1: In Gasteig bei Ratschings ist heute Nacht ein Mann mit einem Messer in den Rücken gestochen worden. Passiert ist das Ganze auf einem Parkplatz. 4 Männer waren in den Streit verwickelt. Einige stammen aus dem Wipptal, einige sind Migranten. Das Opfer musste ins Krankenhaus gebracht werden. Lebensgefährlich ist die Verletzung aber nicht. Die Männer sollen alkoholisiert gewesen sein. Falls jemand etwas von dem Zwischenfall mitbekommen hat, die Karabiniere bitten um Hinweise. Südtirol geht in Sachen Klimaschutz den falschen Weg. Das findet der Dachverband für Natur- und Umweltschutz. Es sei falsch, Wald für die Landwirtschaft umzuwidmen und aus den landwirtschaftlichen Flächen dann neue Straßen zu machen. Dadurch gehe wertvoller Boden verloren und mehr Straßen würden mehr Verkehr verursachen. Ein aktuelles Beispiel sei die geplante Umfahrung von Mauls in der Gemeinde Freienfeld. Das sei keine nachhaltige Lösung, so der Dachverband. An den staatlichen und privaten Medizinunis in Italien stehen insgesamt 30.200 Studienplätze zur Verfügung. Das Universitätsministerium hat die Zahl der Studienplätze für das nächste Studienjahr um mehr als 3.000 erhöht. Für das offene Einstiegssemester gibt es aber mehr als doppelt so viele Einschreibungen. Allerdings, nur wer die Aufnahmeprüfung besteht, wird auch zum Medizinstudium zugelassen. Das Verwaltungsgericht in Nizza hat ein Strandverbot gekippt für Burkinis. Das sind die muslimischen Ganzkörperbadeanzüge. Wie die Richter nun entschieden haben, beeinträchtigt das Verbot 3 Grundfreiheiten. Und zwar die Bewegungsfreiheit, die Gewissensfreiheit und die persönliche Freiheit. Die Gemeinde hatte das Verbot damit begründet, dass von Menschen, die einen Burkini tragen, eine Störung der öffentlichen Ordnung ausgeht. Dafür hat die Gemeinde aber keine Belege geliefert und nur auf 2 Vorfälle verwiesen, die sich vor 10 und 14 Jahren zugetragen haben. Für das Gericht war das nicht genug. Und hier bei uns in Südtirol haben wir heute bestes Berg- und Badewetter. Gleich die weiteren Details.
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1: Die Sonne lässt sich von den Quellwolken heute nicht rausbringen. Gewitter wird es kaum welche geben. Die Temperaturen steigen weiter an. Wir messen jetzt in Antholz 25 Grad, in Gargazon 31, in Auer auch und in St. Ulrich in Gröden 15 Grad. Morgen hat die Sonne nur mehr bedingt das Sagen. Am Nachmittag werden Gewitter wahrscheinlicher.
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8: Schönen Nachmittag aus der Landesverkehrsmeldezentrale. Auf der Brenner Autobahn gibt es abschnittsweise Kolonnenverkehr und Stau wegen Überlastung in Richtung Norden zwischen Verona Nord und Klausen, in Richtung Süden zwischen Klausen und Affi. Brenner Startstraße in Richtung Norden zwischen Bozen Süd und Bozen Nord, Stau wegen Überlastung. Auf der Pustertaler Startstraße in Richtung Brixen zwischen Fintel und Schaps und in Richtung Inchen zwischen St. Zinmund und Kienz sowie zwischen Bruneck und Percher, Stau wegen Überlastung. Kommen Sie gut voran.
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1: Letzte Woche hat Moraltheologe Martin Lindner die französische Schriftstellerin, Philosophin und Feministin Simone de Beauvoir vorgestellt. Diese Woche geht er auf ihre philosophischen Überlegungen ein und stellt vier ihrer Werke vor. Unter anderem ihr berühmtestes Werk, Das andere Geschlecht.
2: Und da hat sie dann eben auch ihren existenzialistischen Grundgedanken durchgezogen. Es gibt nicht so etwas wie ein Wesen des Männlichen oder ein Wesen des Weiblichen. 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

0: 10 vor 3.
1: Meran, Quaestor lässt Nachtclub schließen. Sais, Mattarella ist da. Und überall im Land hat die Sonne das Sagen. Ich bin Stefanie Terzer. Schönen guten Nachmittag.
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1: In Meran muss ein Nachtclub 7 Tage lang zusperren. Das hat Christoph Giuseppe Ferrari nun verfügt. Er begründet die Schließung damit, dass es in den letzten Tagen einen schweren Vorfall gegeben hat, bei dem die Polizei in Meran im Einsatz war und mehrere Gäste verletzt wurden. Mit der Schließung sollen weitere Gewalttaten verhindert und so die öffentliche Sicherheit gewährleistet werden. In seinem Schreiben nennt der Quaestor nicht den Namen des Clubs, allerdings hat es vor ein paar Tagen eine Schlägerei vor dem Club La Perla gegeben. Ein Mensch wurde dabei mit Glasscherben verletzt. Hoher Besuch in Sais. Staatspräsident Sergio Mattarella hat heute seinen Sommerurlaub angetreten und ist vor kurzem in Sais angekommen. Er wird dort, wie auch schon in den letzten Jahren, in der Villa Ausserer wohnen und voraussichtlich 3 Wochen lang bleiben. Die Bürgermeisterin von Kastelroth, Christina Palank, freut sich über den Mattarella-Effekt.
2: Also für die Tourismusdestination und vor allem auch die italienischen Gäste ist es immer eine sehr große Freude und es hat auch sicher einen guten Werbeeffekt für unsere Gemeinde, unser Land, wenn er hier urlaubt.
1: Öffentliche Auftritte sind allerdings nicht geplant. Voriges Jahr hat Mattarella Gottesdienste in Sais, Völs und Kastelroth besucht. Alles hat seine Grenzen und das gilt auch für das Wasser. Das sagt die soziale Mitte in der SVP und sie fordert eine Grundsatzdiskussion darüber, wie viel Wachstum die Wasserversorgung in Zukunft noch verkraftet. Es könnten nicht immer neue Betten und Wellnessbereiche in den Hotels gebaut werden, wenn das Wasser nicht reicht. Davor warnt die Vorsitzende der sozialen Mitte, Gabi Morandell. Südtirol brauche eine Wasserstrategie für die nächsten Jahrzehnte. Wichtig sei auch die Sanierung von Leitungen, damit kein Wasser verloren geht. Das Verwaltungsgericht in Nizza hat ein Strandverbot gekippt für Burkinis. Das sind die muslimischen Ganzkörperbadeanzüge. Wie die Richter jetzt entschieden haben, beeinträchtigt das Verbot 3 Grundfreiheiten. Und zwar die Bewegungsfreiheit, die Gewissensfreiheit und die persönliche Freiheit. Die Gemeinde hatte das Verbot damit begründet, dass von Menschen, die einen Burkini tragen, eine Störung der öffentlichen Ordnung ausgeht. Dafür hat die Gemeinde aber keine Belege geliefert und nur auf 2 Vorfälle verwiesen, die sich vor 10 und 14 Jahren zugetragen haben. Für das Gericht war das nicht genug. OpenAI hat die interne Entwicklung seines neuen KI-Modells Astra teilweise gestoppt, wegen Bedenken zur Cybersicherheit. In den vergangenen Wochen hatten OpenAI, Anthropic und Meta eingeräumt, dass ihre Modelle sich selbstständig gemacht haben und bei Sicherheitstests in die Systeme von anderen Unternehmen eingedrungen waren. Das zeigt, dass es für Entwickler immer schwieriger wird, künstliche Intelligenz unter Kontrolle zu halten. Und Gewitter sind hier bei uns mal nicht in Sicht. Gleich alles weitere zum Wetter.
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1: Über den Bergen ziehen ein paar dichtere Quellwolken auf. Gewitter sollten daraus heute aber nicht entstehen. Und es ist auch heute wieder heiß. Wir messen jetzt in Branzol 33 Grad, in Meran 32, in Schnals sind es 22 und in Wolkenstein 23 Grad. Und auch morgen hat am Vormittag meistens die Sonne das Sagen. Am Nachmittag ziehen dann ein paar größere Quellwolken auf und wir müssen mit einzelnen Gewittern rechnen.
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7: Guten Nachmittag aus der Landesverkehrsmeldezentrale. Auf der Brenner Autobahn in beiden Richtungen zwischen Klausen und Affi abschnittsweise Stau und Kolonnenverkehr wegen Überlastung. Auf der Stadtstraße Spondini-Greschen, Höhe St. Valentin an der Heide, Stau in beiden Richtungen nach einem Unfall. Auf der Mühlbrücke Burg Stallana, Stau nach einem Unfall. Fahren Sie vorsichtig.

0: 10 vor 4.
1: Bacins, Paraglider abgestürzt. La Perla, Questor verfügt Schließung. Das Wetter, viel Sonne und ein paar Wolken. Ich bin Stefanie Terzer. Schönen guten Nachmittag.
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1: In Bad Schinz im Finchgau hat es einen Unfall gegeben. Ein Paragleiter ist abgestürzt. Wie uns die Freiwillige Feuerwehr von Bad Schinz gesagt hat, wollte der Paragleiter vermutlich auf dem Hubschrauberlandeplatz neben der Feuerwehrhalle landen. Er hat den Platz allerdings verfehlt und ist in den Obstwiesen gelandet. Über den Zustand des Abgestürzten konnte uns nichts gesagt werden. In Meran muss der Nachtclub La Perla 7 Tage lang zusperren, das hat Questor Giuseppe Ferrari nun verfügt. Er begründet die Schließung damit, dass es in den letzten Tagen einen schweren Vorfall gegeben hat, bei dem die Polizei in Meran im Einsatz war und mehrere Gäste verletzt wurden. Mit der Schließung sollen weitere Gewalttaten verhindert und so die öffentliche Sicherheit gewährleistet werden. Rund ums La Perla gibt es seit Monaten immer wieder Streitigkeiten. Die Anrainer beschweren sich über die laute Musik und Ekelhinterlassenschaften der Gäste vor der Tür. Die Bürgermeisterin hat leise Musik angeordnet, das Gericht hat die Anordnung 2-mal aufgehoben. Die Schließung durch den Questor ist nun also ein weiteres Kapitel. Es können nicht immer neue Betten und Wellnessbereiche in Hotels gebaut werden, wenn das Wasser nicht reicht. Davor warnt die Vorsitzende der sozialen Mitte der SVP, Gabriele Morandell. Sie fordert eine Grundsatzdiskussion darüber, wie viel Wachstum die Wasserversorgung in Zukunft noch verkraftet. Wichtig sei auch die Sanierung von Leitungen, damit kein Wasser mehr verloren geht. Staatspräsident Sergio Mattarella hat heute seinen Sommerurlaub angetreten und ist vor kurzem in Sais angekommen. Er wird dort, wie auch schon in den letzten Jahren, in der Villa Ausserer wohnen und voraussichtlich 3 Wochen lang bleiben. Öffentliche Auftritte sind nicht geplant. Der Chat-GPT-Entwickler OpenAI zieht die Reißleine und stoppt vorerst sein neues KI-Modell Astra. Grund sind eigenmächtige Hacker-Attacken durch die künstliche Intelligenz. OpenAI will seine künftigen Modelle schärfer kontrollieren. Thomas Bremser.
2: Es erinnert an einen Science-Fiction-Film. Entwickler haben immer mehr Probleme, künstliche Intelligenz unter Kontrolle zu halten, weil die sich eigenständig macht. Passiert ist das zuletzt bei mehreren Tests, in der Programme aus ihrem Testumfeld ausgebrochen sind und sich in die Websites von Unternehmen gehackt haben. Schaden haben sie dort zwar nicht angerichtet, aber der Tech-Riese OpenAI will seine Software jetzt dennoch stärker überwachen und abschirmen. Zuletzt hatten über 1000 KI-Forscher davor gewarnt, dass das Entwicklungstempo unkontrollierbar zu werden drohe.
1: Und hier bei uns gibt's jetzt einen Mix aus Sonne und ein paar Wolken. Mehr zum Wetter gleich.
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1: Die Wolken bleiben harmlos vorerst. Die Sonne scheint und es ist heiß heute. Wir messen in Bruneck 30 Grad, in Inesien 28, in Salurn 34 und in St. Ulrich 19 Grad. Morgen starten wir mit viel Sonne in den Tag. Am Nachmittag allerdings kann es das eine oder andere Gewitter geben.
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8: Guten Nachmittag aus der Landesverkehrsmeldezentrale. Auf der Brenner Autobahn in beiden Richtungen zwischen Klausen und Affi abschnittsweise Stau und Kolonnenverkehr wegen Überlastung. Auf der Stadtstraße Spondini-Greschen, Höhe St. Valentin an der Heide, Stau in beiden Richtungen nach einem Unfall. Auf der Mühlbrücke Burg Stallana, Stau nach einem Unfall. Fahren Sie vorsichtig.
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1: Danke, schön.

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0: 10:05.
1: Nach Randalen im Bus, man beißt Polizisten. Heute ganz in Blau, Schloss Bruneck weist auf seltene Krankheit hin. Das Wetter, Sonne und ein paar Wolken. Ich bin Stefanie Terzer, schönen guten Nachmittag.
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1: Wieder hat es einen Zwischenfall in einem Linienbus in Bozen gegeben und wieder musste die Polizei einschreiten. Gestern hatte ein Mann in einem Bus randaliert. Als die Polizisten ihn aufgefordert haben, sich auszuweisen, hat der Mann sich geweigert und wollte flüchten. Die Polizisten konnten den Mann aber festhalten, wollten ihn ins Polizeiauto setzen und zur Questur bringen. Er hat aber einen der Polizisten gebissen. Die Heilungsdauer wird von den Ärzten der Notaufnahme auf 12 Tage geschätzt. Der Mann aus Burkina Faso sitzt jetzt im Bozner Gefängnis. In Bad Schinz im Finchgau hat es einen Unfall gegeben. Dort ist ein Paragleiter abgestürzt. Wie uns die Freiwillige Feuerwehr von Bad Schinz gesagt hat, wollte der Paragleiter vermutlich auf dem Hubschrauberlandeplatz neben der Feuerwehrhalle landen. Er hat den Platz allerdings verfehlt und ist in den Obstwiesen gelandet. Über den Zustand des Abgestürzten konnte uns nichts gesagt werden. Falls Sie heute im Bustertal unterwegs sind und durch Bruneck fahren, wird Ihnen auffallen, dass Schloss Bruneck heute in Blau leuchtet. Schön anzuschauen, aber der Hintergrund ist ein durchaus ernster, Sabrina Fleischmann.
2: Ja, damit soll auf die Erkrankung ME/CFS aufmerksam gemacht werden. Das ist eine Kurzform für myalgische Enzephalomyelitis, chronisches Fatigue-Syndrom. Es ist eine der letzten großen Krankheiten, die kaum erforscht ist. ME/CFS ist eine schwere neurologische Erkrankung. Die Betroffenen sind körperlich sehr eingeschränkt, leiden an Schmerzen und Schlafstörungen. Laut der Vereinigung ME/CFS Südtirol sind landesweit etwa 2000 Menschen betroffen. Etwa ein Viertel dieser Betroffenen ist so schwer erkrankt, dass sie pflegebedürftig sind und bettlägerig. Mit der blauen Beleuchtung von Schloss Bruneck soll nicht nur auf die Krankheit aufmerksam gemacht werden, sondern auch auf die Forderung nach einer adäquaten medizinischen Versorgung.
1: In rund einer Stunde steht der FC Südtirol in Trient auf dem Platz. Er nimmt an einem Dreier-Blitzturnier im Stadio Briamasco teil. Die drei Partien dauern jeweils 45 Minuten. Und am 15. August steht dann das erste Pflichtspiel der neuen Saison auf dem Programm. In der ersten Runde des Italien-Pokals ist der FCS auswärts bei Catanzaro zu Gast. 35 Grad die Maximaltemperatur jetzt. Gleich die weiteren Wetteraussichten.
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1: Es ziehen ein paar Wolken über den Himmel und ganz vereinzelt fallen ein paar Regentropfen. Aktuell im Uldental und in der Umgebung von Sterzing. Ansonsten hat die Sonne das Sagen. Das spüren wir heute auch wieder deutlich. Wir messen in Auer 35 Grad, in Gargazon auch. In Schnals 23 und in Wolkenstein 22 Grad. Morgen noch einmal das gleiche Wetterbild. Einziger Unterschied, die Gewitterneigung nimmt etwas zu.
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5: Aus der Landesverkehrsmeldezentrale begrüße Sie Barbara Widot. Auf der Brenner Autobahn in Richtung Norden zwischen Affin und Neumar, Kolonnenverkehr und Stau wegen dichter Verkehrs. Und immer in Richtung Norden zwischen Neumarkt und Bozen Süd, 6 Kilometer Stau nach einem Unfall. Eine sichere Fahrt.

0: 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Es ist gleich 17 Uhr. Wir schalten nun in die Gnadenkapelle im Bozner Dom und übertragen von dort die Andacht.
1: Grüß Gott aus der Gnadenkapelle. Wir beten heute den Rosenkranz in den Anliegen unseres Papstes und seinem Mitarbeiterstab. Wir beten für unsere Diözese, für unseren Bischof Ivo, für alle Priester und gottgeweihten Seelen. Wir beten auch um Berufungen. Wir beten für alle Kranken, Leidenden und Sterbenden. Wir bitten aber auch um gedeihliches Wetter und um Regen, sowie in unseren persönlichen Anliegen. Im Namen des Vaters und des Sohnes und des Heiligen Geistes.
2: Amen.
1: Ich glaube an Gott, den Vater, den Allmächtigen, den Schöpfer des Himmels und der Erde und an Jesus Christus, seinen eingeborenen Sohn, unseren Herrn, empfangen durch den Heiligen Geist, geboren von der Jungfrau Maria, gelitten unter Pontius Pilatus, gekreuzigt, gestorben und begraben, hinabgestiegen in das Reich des Todes, am dritten Tage auferstanden von den Toten, aufgefahren in den Himmel. Er sitze zu Rechten Gottes, des allmächtigen Vaters. Von dort wird er kommen, zu richten die Lebenden und die Toten. Ich glaube an den Heiligen Geist, an die heilige katholische Kirche, die Gemeinschaft der Heiligen, die Vergebung der Sünden, die Auferstehung der Toten und an das ewige Leben. Amen. Ehre sei dem Vater und dem Sohn und dem Heiligen Geist. Vater unser im Himmel, geheiligt werde dein Name, dein Reich komme, dein Wille geschehe, wie im Himmel, so auch auf Erden.
2: Unser tägliches Brot gib uns heute und vergib uns unsere Schuld, wie auch wir vergeben unsere Schuldigen. Und führe uns nicht in Versuchung, sondern erlöse uns von den Bösen.
1: Gegrüßt seist du, Maria, voller Gnade, der Herr ist mit dir. Du bist gebenedeit unter den Frauen. Und gebenedeit ist die Frucht deines Leibes, Jesus, der in uns den Glauben vermehre.
2: Heilige Maria, Mutter Gottes, bitte für uns Sünder, jetzt und in der Stunde unseres Todes. Amen.
1: Gegrüßt seist du, Maria, voller Gnade, der Herr ist mit dir. Du bist gebenedeit unter den Frauen. Und gebenedeit ist die Frucht deines Leibes, Jesus, der in uns die Hoffnung stärke.
2: Heilige Maria, Mutter Gottes, bitte für uns Sünder, jetzt und in der Stunde unseres Todes. Amen.
1: Gegrüßt seist du, Maria, voller Gnade, der Herr ist mit dir. Du bist gebenedeit unter den Frauen. Und gebenedeit ist die Frucht deines Leibes, Jesus, der in uns die Liebe entzünde.
2: Heilige Maria, Mutter Gottes, bitte für uns Sünder, jetzt und in der Stunde unseres Todes. Amen.
1: Ehre sei dem Vater und dem Sohn und dem Heiligen Geist.
2: Wie im Anfang, so auch jetzt und alle Zeit und in Ewigkeit. Amen.
1: O mein Jesus, verzeihe uns unsere Sünden, bewahre uns vor dem Feuer der Hölle, führe alle Seelen in den Himmel, besonders jene, die deiner Barmherzigkeit am meisten bedürfen. Vater unser im Himmel, geheiligt werde dein Name, dein Reich komme, dein Wille geschehe, wie im Himmel, so auch auf Erden.
2: Unser tägliches Brot gib uns heute und vergib uns unsere Schuld, ja, und führe uns nicht in Versuchung, sondern erlöse uns von
1: der Bösen. Gegrüßt seist du, Maria, voller Gnade, der Herr ist mit dir. Du bist gebenedeit unter den Frauen, und gebenedeit ist die Frucht deines Leibes, Jesus, der von den Toten auferstanden ist.
2: Heilige Maria, Mutter Gottes, bitte für uns Sünder, jetzt und in der Stunde unseres Todes.
1: Gegrüßt seist du, Maria, voller Gnade, der Herr ist mit dir. Du bist gebenedeit unter den Frauen, und gebenedeit ist die Frucht deines Leibes, Jesus, der von den Toten auferstanden ist.

0: Heilige Maria, Mutter Gottes, bitte für uns Sünder, jetzt und in der Stunde unseres Todes. Amen.
1: Gegrüßt seist du, Maria, voll der Gnade, der Herr ist mit dir. Du bist gebenedeit unter den Frauen, und gebenedeit ist die Frucht deines Leibes, Jesus, der von den Toten auferstanden ist.
0: Heilige Maria, Mutter Gottes, bitte für uns Sünder, jetzt und in der Stunde unseres Todes. Amen.
1: Gegrüßt seist du, Maria, voll der Gnade, der Herr ist mit dir. Du bist gebenedeit unter den Frauen, und gebenedeit ist die Frucht deines Leibes, Jesus, der von den Toten auferstanden ist.
0: Heilige Maria, Mutter Gottes, bitte für uns Sünder, jetzt und in der Stunde unseres Todes. Amen.
1: Gegrüßt seist du, Maria, voll der Gnade, der Herr ist mit dir. Du bist gebenedeit unter den Frauen, und gebenedeit ist die Frucht deines Leibes, Jesus, der von den Toten auferstanden ist.
0: Heilige Maria, Mutter Gottes, bitte für uns Sünder, jetzt und in der Stunde unseres Todes. Amen.
1: Gegrüßt seist du, Maria, voll der Gnade, der Herr ist mit dir. Du bist gebenedeit unter den Frauen, und gebenedeit ist die Frucht deines Leibes, Jesus, der von den Toten auferstanden ist.
0: Heilige Maria, Mutter Gottes, bitte für uns Sünder, jetzt und in der Stunde unseres Todes. Amen.
1: Gegrüßt seist du, Maria, voll der Gnade, der Herr ist mit dir. Du bist gebenedeit unter den Frauen, und gebenedeit ist die Frucht deines Leibes, Jesus, der von den Toten auferstanden ist.
0: Heilige Maria, Mutter Gottes, bitte für uns Sünder, jetzt und in der Stunde unseres Todes.
1: Gegrüßt seist du, Maria, voll der Gnade, der Herr ist mit dir. Du bist gebenedeit unter den Frauen, und gebenedeit ist die Frucht deines Leibes, Jesus, der von den Toten auferstanden ist.
0: Heilige Maria, Mutter Gottes, bitte für uns Sünder, jetzt und in der Stunde unseres Todes. Amen.
1: Gegrüßt seist du, Maria, voll der Gnade, der Herr ist mit dir. Du bist gebenedeit unter den Frauen, und gebenedeit ist die Frucht deines Leibes, Jesus, der von den Toten auferstanden ist.
0: Heilige Maria, Mutter Gottes, bitte für uns Sünder, jetzt und in der Stunde unseres Todes. Amen.
1: Gegrüßt seist du, Maria, voll der Gnade, der Herr ist mit dir. Du bist gebenedeit unter den Frauen, und gebenedeit ist die Frucht deines Leibes, Jesus, der von den Toten auferstanden ist.
0: Heilige Maria, Mutter Gottes, bitte für uns Sünder, jetzt und in der Stunde unseres Todes. Amen.
1: Ehre sei dem Vater und dem Sohn und dem Heiligen Geist.
0: Wie im Anfang, so auch jetzt und in alle Zeit und in Ewigkeit.
1: O mein Jesus, verzeih uns unsere Sünden, bewahre uns vor dem Feuer der Hölle, führe alle Seelen in den Himmel, besonders jene, die deiner Barmherzigkeit am meisten bedürfen.
0: Vater unser im Himmel, geheiligt werde dein Name, dein Reich komme, dein Wille geschehe, wie im Himmel so auf Erden.
1: Unser tägliches Brot gib uns heute und vergib uns unsere Schuld, wie auch wir vergeben unseren Schuldigern, und führe uns nicht in Versuchung, sondern erlöse uns von dem Bösen. Amen.
0: Gegrüßet seist du, Maria, voller Gnade, der Herr ist mit dir. Du bist gebenedeit unter den Frauen, und gebenedeit ist die Frucht deines Leibes, Jesus, der in den Himmel aufgefahren ist.
1: Heilige Maria, Mutter Gottes, bitte für uns Sünder, jetzt und in der Stunde unseres Todes. Amen.
0: Gegrüßet seist du, Maria, voll der Gnade, der Herr ist mit dir. Du bist gebenedeit unter den Frauen, und gebenedeit ist die Frucht deines Leibes, Jesus, der in den Himmel aufgefahren ist.
1: Heilige Maria, Mutter Gottes, bitte für uns Sünder, jetzt und in der Stunde unseres Todes. Amen.
0: Gegrüßet seist du, Maria, voll der Gnade, du bist gebenedeit unter den Frauen, und gebenedeit ist die Frucht deines Leibes, Jesus, der in den Himmel aufgefahren ist.
1: Heilige Maria, Mutter Gottes, bitte für uns Sünder, jetzt und in der Stunde unseres Todes. Amen.
0: Gepriesen seist du, Maria, von der Gnade, der Herr ist mit dir. Du bist gebenedeit unter den Frauen, und gebenedeit ist die Frucht deines Leibes, Jesus, der in den Himmel aufgefahren ist.
1: Heilige Maria, Mutter Gottes, bitte für uns Sünder, jetzt und in der Stunde unseres Todes. Amen.
0: Gegrüßet seist du, Maria, voll der Gnade, der Herr ist mit dir. Du bist gebenedeit unter den Frauen, und gebenedeit ist die Frucht deines Leibes, Jesus, der in den Himmel aufgefahren ist.
1: Heilige Maria, Mutter Gottes, bitte für uns Sünder, jetzt und in der Stunde unseres Todes. Amen.
0: Gegrüßet seist du, Maria, voller Gnade, der Herr ist mit dir. Du bist gebenedeit unter den Frauen und gebenedeit ist die Frucht deines Leibes, Jesus, der in den Himmel aufgefahren ist.
1: Heilige Maria, Mutter Gottes, bitte für uns Sünder, jetzt und in der Stunde unseres Todes. Amen.
0: Gegrüßet seist du, Maria, voller Gnade, der Herr ist mit dir. Du bist gebenedeit unter den Frauen und gebenedeit ist die Frucht deines Leibes, Jesus, der in den Himmel aufgefahren ist.
1: Heilige Maria, Mutter Gottes, bitte für uns Sünder, jetzt und in der Stunde unseres Todes. Amen.
0: Gegrüßet seist du, Maria, voller Gnade, der Herr ist mit dir. Du bist gebenedeit unter den Frauen und gebenedeit ist die Frucht deines Leibes, Jesus, der in den Himmel aufgefahren ist.
1: Heilige Maria, Mutter Gottes, bitte für uns Sünder, jetzt und in der Stunde unseres Todes. Amen.
0: Gegrüßet seist du, Maria, voller Gnade, der Herr ist mit dir. Du bist gebenedeit unter den Frauen und gebenedeit ist die Frucht deines Leibes, Jesus, der in den Himmel aufgefahren ist.
1: Heilige Maria, Mutter Gottes, bitte für uns Sünder, jetzt und in der Stunde unseres Todes. Amen.
0: Gegrüßet seist du, Maria, voller Gnade, der Herr ist mit dir. Du bist gebenedeit unter den Frauen und gebenedeit ist die Frucht deines Leibes, Jesus, der in den Himmel aufgefahren ist.
1: Heilige Maria, Mutter Gottes, bitte für uns Sünder, jetzt und in der Stunde unseres Todes. Amen. Ehre sei dem Vater und dem Sohn und dem Heiligen Geist.
0: Wie im Anfang, so auch jetzt und alle Zeit und in Ewigkeit. Amen.
1: O mein Jesus, verzeih uns unsere Sünden, bewahre uns vor dem Feuer der Hölle, führe alle Seelen in den Himmel, besonders jene, die deiner Barmherzigkeit am meisten bedürfen. Vater unser im Himmel, geheiligt werde dein Name, dein Reich komme, dein Wille geschehe, wie im Himmel, so auch auf Erden.
0: Unser tägliches Brot gib uns heute und vergib uns unsere Schuld, die auch wir vergeben unseren Schuldigern. Und führe uns nicht in Versuchung, sondern erlöse uns von der
1: Gegrüßt seist du, Maria, voll der Gnade, der Herr ist mit dir. Du bist gebenedeit unter den Frauen und gebenedeit ist die Frucht deines Leibes, Jesus, der uns den Heiligen Geist gesandt hat.
0: Heilige Maria, Mutter Gottes, bitte für uns Sünder, jetzt und in der Stunde unseres Todes. Amen.
1: Gegrüßt seist du, Maria, voll der Gnade, der Herr ist mit dir. Du bist gebenedeit unter den Frauen und gebenedeit ist die Frucht deines Leibes, Jesus, der uns den Heiligen Geist gesandt hat.
0: Heilige Maria, Mutter Gottes, bitte für uns Sünder, jetzt und in der Stunde unseres Todes. Amen.
1: Gegrüßt seist du, Maria, voll der Gnade, der Herr ist mit dir. Du bist gebenedeit unter den Frauen und gebenedeit ist die Frucht deines Leibes, Jesus, der uns den Heiligen Geist gesandt hat.
0: Heilige Maria, Mutter Gottes, bitte für uns Sünder, jetzt und in der Stunde unseres Todes. Amen.
1: Gegrüßt seist du, Maria, voll der Gnade, der Herr ist mit dir. Du bist gebenedeit unter den Frauen und gebenedeit ist die Frucht deines Leibes, Jesus, der uns den Heiligen Geist gesandt hat.
0: Heilige Maria, Mutter Gottes, bitte für uns Sünder, jetzt und in der Stunde unseres Todes. Amen.
1: Gegrüßt seist du, Maria, voll der Gnade, der Herr ist mit dir. Du bist gebenedeit unter den Frauen und gebenedeit ist die Frucht deines Leibes, Jesus, der uns den Heiligen Geist gesandt hat.
0: Heilige Maria, Mutter Gottes, bitte für uns Sünder, jetzt und in der Stunde unseres Todes. Amen.
1: Gegrüßt seist du, Maria, voll der Gnade, der Herr ist mit dir. Du bist gebenedeit unter den Frauen und gebenedeit ist die Frucht deines Leibes, Jesus, der uns den Heiligen Geist gesandt hat.
0: Heilige Maria, Mutter Gottes, bitte für uns Sünder, jetzt und in der Stunde unseres Todes. Amen.
1: Gegrüßt seist du, Maria, voll der Gnade, der Herr ist mit dir. Du bist gebenedeit unter den Frauen und gebenedeit ist die Frucht deines Leibes, Jesus, der uns den Heiligen Geist gesandt hat.
0: Heilige Maria, Mutter Gottes, bitte für uns Sünder, jetzt und in der Stunde unseres Todes. Amen.
1: Gegrüßt seist du, Maria, voll der Gnade, der Herr ist mit dir. Du bist gebenedeit unter den Frauen, und gebenedeit ist die Frucht deines Leibes, Jesus, der uns den Heiligen Geist gesandt hat.
0: Heilige Maria, Mutter Gottes, bitte für uns Sünder, jetzt und in der Stunde unseres Todes. Amen.
1: Gegrüßt seist du, Maria, voll der Gnade, der Herr ist mit dir. Du bist gebenedeit unter den Frauen, und gebenedeit ist die Frucht deines Leibes, Jesus, der uns den Heiligen Geist gesandt hat.
0: Heilige Maria, Mutter Gottes, bitte für uns Sünder, jetzt und in der Stunde unseres Todes. Amen.
1: Gegrüßt seist du, Maria, voll der Gnade, der Herr ist mit dir. Du bist gebenedeit unter den Frauen, und gebenedeit ist die Frucht deines Leibes, Jesus, der uns den Heiligen Geist gesandt hat.
0: Heilige Maria, Mutter Gottes, bitte für uns Sünder, jetzt und in der Stunde unseres Todes. Amen.
1: Ehre sei dem Vater und dem Sohn und dem Heiligen Geist.
0: Wie im Anfang, so auch jetzt und alle Zeit und in Ewigkeit. Amen.
1: O mein Jesus, verzeih uns unsere Sünden, bewahre uns vor dem Feuer der Hölle, führe alle Seelen in den Himmel, besonders jene, die deiner Barmherzigkeit am meisten bedürfen. Unser tägliches Brot gib uns heute und vergib uns unsere Schuld, wie auch wir vergeben unseren Schuldigern. Und führe uns nicht in Versuchung, sondern erlöse uns von dem Bösen. Amen.
0: Gegrüßet seist du, Maria, voll der Gnade, der Herr ist mit dir. Du bist gebenedeit unter den Frauen, und gebenedeit ist die Frucht deines Leibes, Jesus, der die Frauen in die Wahrheit aufgenommen hat.
1: Heilige Maria, Mutter Gottes, bitte für uns Sünder, jetzt und in der Stunde unseres Todes. Amen.
0: Gegrüßet seist du, Maria, voll der Gnade, der Herr ist mit dir. Du bist gebenedeit unter den Frauen, und gebenedeit ist die Frucht deines Leibes, Jesus, der die Jungfrauen in die Wahrheit aufgenommen hat.
1: Heilige Maria, Mutter Gottes, bitte für uns Sünder, jetzt und in der Stunde unseres Todes. Amen.
0: Gegrüßet seist du, Maria, voll der Gnade, der Herr ist mit dir. Du bist gebenedeit unter den Frauen, und gebenedeit ist die Frucht deines Leibes, Jesus, der die Jungfrauen in die Wahl aufgenommen hat.
1: Heilige Maria, Mutter Gottes, bitte für uns Sünder, jetzt und in der Stunde unseres Todes. Amen.
0: Gegrüßet seist du, Maria, voll der Gnade, der Herr ist mit dir. Du bist gebenedeit unter den Frauen, und gebenedeit ist die Frucht deines Leibes, Jesus, der die Jungfrau in den Himmel aufgenommen hat.
1: Heilige Maria, Mutter Gottes, bitte für uns Sünder, jetzt und in der Stunde unseres Todes. Amen.
0: Gegrüßet seist du, Maria, voll der Gnade, der Herr ist mit dir. Du bist gebenedeit unter den Frauen, und gebenedeit ist die Frucht deines Leibes, Jesus, der die Jungfrau in den Himmel aufgenommen hat.
1: Heilige Maria, Mutter Gottes, bitte für uns Sünder, jetzt und in der Stunde unseres Todes. Amen.
0: Gegrüßet seist du, Maria, voll der Gnade, der Herr ist mit dir. Du bist gebenedeit unter den Frauen, und gebenedeit ist die Frucht deines Leibes, Jesus, der die Jungfrau in den Himmel aufgenommen hat.
1: Heilige Maria, Mutter Gottes, bitte für uns Sünder, jetzt und in der Stunde unseres Todes. Amen.
0: Gegrüßet seist du, Maria, voll der Gnade, der Herr ist mit dir. Du bist gebenedeit unter den Frauen, und gebenedeit ist die Frucht deines Leibes, Jesus, der dich für Jungfrauen in den Himmel aufgenommen hat.
1: Heilige Maria, Mutter Gottes, bitte für uns Sünder, jetzt und in der Stunde unseres Todes. Amen.
0: Gegrüßet seist du, Maria, voll der Gnade, der Herr ist mit dir. Du bist gebenedeit unter den Frauen, und gebenedeit ist die Frucht deines Leibes, Jesus, der dich für Jungfrau in den Himmel aufgenommen hat.
1: Heilige Maria, Mutter Gottes, bitte für uns Sünder, jetzt und in der Stunde unseres Todes. Amen.
0: Gegrüßet seist du, Maria, voll der Gnade, der Herr ist mit dir. Du bist gebenedeit unter den Frauen, und gebenedeit ist die Frucht deines Leibes, Jesus, der dich für Jungfrau in den Himmel aufgenommen hat.
1: Heilige Maria, Mutter Gottes, bitte für uns Sünder, jetzt und in der Stunde unseres Todes. Amen.
0: Gegrüßet seist du, Maria, voll der Gnade, der Herr ist mit dir. Du bist du in der Leid und bei den Frauen. Und für den Leid ist die Frucht deines Leibes, Jesus. Ehrlich und ohne Frauen, der immer aufgenommen hat.
1: Heilige Maria, Mutter Gottes, bitte für uns Sünder, jetzt und in der Stunde unseres Todes. Amen. Ehre sei dem Vater und dem Sohn und dem Heiligen Geist.
0: Wie im Anfang, so auch jetzt und alle Zeit und in Ewigkeit. Amen.
1: O mein Jesus, verzeihe uns unsere Sünden, bewahre uns vor dem Feuer der Hölle, führe alle Seelen in den Himmel, besonders jene, die deiner Barmherzigkeit am meisten bedürfen. Vater unser im Himmel, geheiligt werde dein Name, dein Reich komme, dein Wille geschehe, wie im Himmel, so auch auf Erden.
0: Unser tägliches Brot gib uns heute und vergib uns unsere Schuld, wie auch wir vergeben unsere Schuldigen. Und führe uns nicht in Versuchung, sondern erlöse uns von den Bösen.
1: Gegrüßt seist du, Maria, voller Gnade, der Herr ist mit dir. Du bist gebenedeit unter den Frauen, und gebenedeit ist die Frucht deines Leibes, Jesus, der dich, der Jungfrau, im Himmel gekrönt hat.
0: Heilige Maria, Mutter Gottes, bitte für uns Sünder, jetzt und in der Stunde unseres
1: Todes. Amen. Gegrüßt seist du, Maria, voller Gnade, der Herr ist mit dir. Du bist gebenedeit unter den Frauen, und gebenedeit ist die Frucht deines Leibes, Jesus, der dich, der Jungfrau, im Himmel gekrönt hat.
0: Heilige Maria, Mutter Gottes, bitte für uns Sünder, jetzt und in der Stunde unseres Todes. Amen.
1: Gegrüßt seist du, Maria, voller Gnade, der Herr ist mit dir. Du bist gebenedeit unter den Frauen, und gebenedeit ist die Frucht deines Leibes, Jesus, der dich, der Jungfrau, im Himmel gekrönt hat.
0: Heilige Maria, Mutter Gottes, bitte für uns Sünder,
1: gegrüßt seist du, Maria, voller Gnade, der Herr ist mit dir. Du bist gebenedeit unter den Frauen, und gebenedeit ist die Frucht deines Leibes, Jesus, der dich, der Jungfrau, im Himmel gekrönt hat.
0: Heilige Maria, Mutter Gottes, bitte für uns Sünder, jetzt und in der Stunde unseres Todes.
1: Gegrüßt seist du, Maria, voller Gnade, der Herr ist mit dir. Du bist gebenedeit unter den Frauen, und gebenedeit ist die Frucht deines Leibes, Jesus, der dich, der Jungfrau, im Himmel gekrönt hat.
0: Heilige Maria, Mutter Gottes, bitte für uns Sünder, jetzt und in der Stunde unseres Todes. Amen.
1: Gegrüßt seist du, Maria, voller Gnade, der Herr ist mit dir. Du bist gebenedeit unter den Frauen, und gebenedeit ist die Frucht deines Leibes, Jesus, der dich, der Jungfrau, im Himmel gekrönt hat.
0: Heilige Maria, Mutter Gottes, bitte für uns Sünder, jetzt und in der Stunde unseres Todes. Amen.
1: Gegrüßt seist du, Maria, voller Gnade, der Herr ist mit dir. Du bist gebenedeit unter den Frauen, und gebenedeit ist die Frucht deines Leibes, Jesus, der dich, der Jungfrau, im Himmel gekrönt hat.
0: Heilige Maria, Mutter Gottes, bitte für uns Sünder, jetzt und in der Stunde unseres Todes. Amen.
1: Gegrüßt seist du, Maria, voller Gnade, der Herr ist mit dir. Du bist gebenedeit unter den Frauen, und gebenedeit ist die Frucht deines Leibes, Jesus, der dich, der Jungfrau, im Himmel gekrönt hat.
0: Heilige Maria, Mutter Gottes, bitte für uns Sünder, jetzt und in der Stunde unseres Todes. Amen.
1: Gegrüßt seist du, Maria, voller Gnade, der Herr ist mit dir. Du bist gebenedeit unter den Frauen, und gebenedeit ist die Frucht deines Leibes, Jesus, der dich, der Jungfrau, im Himmel gekrönt hat.
0: Heilige Maria, Mutter Gottes, bitte für uns Sünder, jetzt und in der Stunde unseres Todes. Amen.
1: Gegrüßt seist du, Maria, voller Gnade, der Herr ist mit dir. Du bist gebenedeit unter den Frauen, und gebenedeit ist die Frucht deines Leibes, Jesus, der dich, der Jungfrau, im Himmel gekrönt hat.
0: Heilige Maria, Mutter Gottes, bitte für uns Sünder, jetzt und in der Stunde unseres Todes. Amen.
1: Ehre sei dem Vater und dem Sohn und dem Heiligen Geist.
0: Im Anfang, so auch jetzt und alle Zeit, in Ewigkeit. Amen.
1: O mein Jesus, verzeih uns unsere Sünden, bewahre uns vor dem Feuer der Hölle, führe alle Seelen in den Himmel, besonders jene, die deiner Barmherzigkeit am meisten bedürfen. Wir beten die Jesus-Litanei im Gotteslob Nummer 561. 561. Jesus, du Sohn des lebendigen Gottes. Jesus, du unser Heiland. Jesus, du unsere Hoffnung. Jesus, du unser Erlöser. Jesus, du Bruder der Menschen. Jesus, du Freund der Sünder. Jesus, du Hilfe der Kranken. Jesus, du guter Hirte. Jesus, du Stifter des Friedens. Jesus, du Trost der Trauernden. Jesus, du Zuflucht der Verfolgten. Jesus, du Brot, von dem wir leben. Jesus, du Licht, durch das wir sehen. Jesus, du Weg, auf dem wir gehen. Wir singen den Engel des Herrn in Gottes Loben Nummer 962. 962.

0: Deutschland kalten Sterbenden unsere Namen sehen im Fegefeuer die ewige Ruhe. Herr, lass sie ruhen in deinem Frieden. Heiliger Josef, du Nährvater unseres Herrn Jesus Christus und wahrer Bräutigam der allerseligsten Jungfrau Maria, bitte für uns sowie für alle Sterbenden des heutigen Abends und der kommenden Nacht. Amen. Wir beten auch ein Vaterunser für den Frieden in den Herzen, in den Familien, unter den Völkern, in Europa und in der ganzen Welt. Vater unser im Himmel, geheiligt werde dein Name, dein Reich komme, dein Wille geschehe, wie im Himmel, so auf Erden. Unser tägliches Brot gib uns heute und vergib uns unsere Schuld, wie auch wir vergeben unseren Schuldigern. Und führe uns nicht in Versuchung, sondern erlöse uns von dem Bösen. Gegrüßet seist du, Maria, voll der Gnade, der Herr ist mit dir. Du bist gebenedeit unter den Frauen und gebenedeit ist die Frucht deines Leibes, Jesus. Heilige Maria, Mutter Gottes, bitte für uns Sünder, jetzt und in der Stunde unseres Todes. Amen. Ehre sei dem Vater und dem Sohn und dem Heiligen Geist.
1: Wie im Anfang, so auch jetzt und alle Zeit und in Ewigkeit. Amen.
0: Herr Jesus Christus, Sohn des Vaters, sende jetzt deinen Geist über die Erde. Lass den Heiligen Geist wohnen in den Herzen aller Völker, damit sie bewahrt bleiben mögen vor Verfall, Unheil und Krieg. Möge die Frau aller Völker, die selige Jungfrau Maria, unsere Fürsprecherin sein. Amen. Heiliger Erzengel Michael, verteidige uns im Kampfe gegen die Bosheit und die Nachstellungen des Teufels, sei unser Schutz. Gott gebiete ihm, so bitten wir flehentlich, du aber, Fürst der himmlischen Heerscharen, stoße den Satan und die anderen bösen Geister, die zum Verderben der Seelen in der Welt umherschweifen, mit der Kraft Gottes in die Hölle hinunter. Amen. Heiliger Schutzengel mein, lass mich dir empfohlen sein, in allen Nöten steh mir bei, halte mich vor Sünden frei. Bei Tag und Nacht, ich bitte dich, beschütze und bewahre mich. O Maria, mit dem Kindenlieb, im Namen des Vaters und des Sohnes und des Heiligen Geistes,
1: Amen.
0: Gelobt sei Jesus Christus.
1: Amen.

0: 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Eine Zeitangabe, es ist 17.30 Uhr.
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2: Liebe Hörerinnen und Hörer, herzlich grüße ich Sie zu unserem Stell dich ein, wenn wir uns dem Evangelium des Sonntags zuwenden. Sind wir doch miteinander auf dem Weg. Auf dem Weg, den uns der Herr führt. Durch Sturm und Bedrängnis, in Freude und in Zuversicht. Denn die Nähe des Herrn ist uns geschenkt.

Immer wieder stellen wir uns die Frage, wo und wie Gott zu finden ist. Die Heilige Schrift sagt uns nun, dass es genug Zeichen gibt, in denen wir ihn erkennen können. Dem Propheten Elia wird offenbart, dass Gott nicht in den zerstörerischen Mächten der Natur zu finden ist, sondern in dem Hauch, der belebend über das Land weht. Die frühe Kirche bekennt in der Geschichte von der Stillung des Sturms, dass Jesus in allen Stürmen der Zeit bei seiner Kirche sein wird. In besonderer Weise kommt das Vertrauen auf die Nähe Gottes bei Paulus zum Ausdruck, der vor diesem Gott um die Rettung Israels ringt. Musik.

Wir hören aus dem Matthäusevangelium. Nachdem Jesus die Menge gespeist hatte, forderte er die Jünger auf, ins Boot zu steigen und an das andere Ufer vorauszufahren. Inzwischen wollte er die Leute nach Hause schicken. Nachdem er sie weggeschickt hatte, stieg er auf einen Berg, um in der Einsamkeit zu beten. Spät am Abend war er immer noch allein auf dem Berg. Das Boot aber war schon viele Stadien vom Land entfernt und wurde von den Wellen hin und her geworfen, denn sie hatten Gegenwind. In der vierten Nachtwache kam Jesus zu ihnen. Er ging auf dem See. Als ihn die Jünger über den See kommen sahen, erschraken sie, weil sie meinten, es sei ein Gespenst, und sie schrien vor Angst. Doch Jesus begann mit ihnen zu reden und sagte: Habt Vertrauen, ich bin es, fürchtet euch nicht. Darauf erwiderte ihm Petrus: Herr, wenn du es bist, so befiehl, dass ich auf dem Wasser zu dir komme. Jesus sagte: Komm. Da stieg Petrus aus dem Boot und ging über das Wasser auf Jesus zu. Als er aber sah, wie heftig der Wind war, bekam er Angst und begann unterzugehen. Er schrie: Herr, rette mich! Jesus streckte sofort die Hand aus, ergriff ihn und sagte zu ihm: Du Kleingläubiger, warum hast du gezweifelt? Und als sie ins Boot gestiegen waren, legte sich der Wind. Die Jünger im Boot aber fielen vor Jesus nieder und sagten: Wahrhaftig, du bist Gottes Sohn.

Liebe Hörerinnen und Hörer, besinnen wir uns. Wir alle sind schon einmal mit dem Schiff unseres Lebens in den Sturm gekommen und haben keinen Ausweg mehr gesehen. Wir sind alle schon wie Petrus im Glauben schwach geworden. Wir können deshalb die Geschichte von der Stillung des Sturmes als unsere eigene Lebensgeschichte lesen. Am Ende, so hoffe ich, werden wir mit den Jüngern begreifen, dass der Herr uns nie allein lässt. Aber nicht nur am Ende, sondern hoffentlich ist es uns auch geschenkt, in den Stürmen unseres Lebens diese Erfahrung zu machen, dass wir aufgehoben sind in Gottes Hand. Und deshalb dürfen wir mit den Jüngern, mit Petrus bekennen: Wahrhaftig, du bist Gottes Sohn. Und in diesem Bekenntnis, in diesem gläubigen, staunenden Erfassen der großen Wirklichkeit unseres Herrn finden wir die Ruhe im Sturm. Musik.

Liebe Hörerinnen und Hörer, dem Herrn vertrauen, an ihn glauben, ihn bekennen, das übersteigt eigentlich unsere Kraft. Aber die Kraft dazu, dies trotz allem und in allen Situationen zu tun, kommt uns aus dem Gebet. Aus dem Gebet, wo wir unser stürmisches Herz festmachen in der Ruhe des Herrn. Deshalb lade ich Sie nun ein, lasset uns beten. Großer und heiliger Gott, du bist unwandelbar in deiner Treue und trotzdem führst du uns immer wiederum neu heraus aus uns selbst, durch den Sturm in deine Stille und Ruhe. In Jesus Christus bleibst du bei deiner Kirche und bei jedem und jeder von uns. Lass uns aus diesem Vertrauen heraus leben und Zeugen deiner Hoffnung sein. Darum bitten wir durch Jesus Christus, deinen Sohn, unseren Herrn und Gott, der in der Einheit des Heiligen Geistes mit dir lebt und herrscht in alle Ewigkeit. Amen.

Liebe Hörerinnen und Hörer, ich wünsche Ihnen einen gesegneten Sonntag und die Erfahrung des Aufgehobenseins in der starken Hand Gottes. Musik.

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0: 10 vor 6.
1: Bautzins Paragleiter nach Absturz schwer verletzt. Nachts mehrere Feuerwehren im Einsatz. Das Wetter meist sonnig und heiß. Ich bin Stefanie Terzer. Schönen guten Abend.
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1: Der Paragleiter, der heute Nachmittag in Bautzins abgestürzt ist, hat sich bei seinem Absturz schwer verletzt. Er ist mit dem Kopf gegen ein Eisengitter geprallt und musste noch vor Ort intubiert werden. Der Grund für den Absturz ist noch nicht bekannt. In Naturns mussten mehrere Feuerwehren am Nachmittag zu einem Brandeinsatz ausrücken. Auf einer Wiese neben einem Stadel war ein Feuer ausgebrochen. Laut der Feuerwehr von Naturns konnten die Flammen rasch gelöscht werden. Ein Übergreifen auf den Stadel konnte verhindert werden. Was das Feuer ausgelöst hat, ist unklar. In Bozen hat ein Mann in einem Bus randaliert. Als die Polizisten ihn aufgefordert haben, sich auszuweisen, hat der Mann sich geweigert und wollte flüchten. Die Polizisten konnten den Mann festhalten. Sie wollten ihn ins Polizeiauto setzen und zur Questur bringen. Er hat aber einen der Polizisten gebissen. Die Heilungsdauer wird von den Ärzten der Notaufnahme auf 12 Tage geschätzt. Der Mann aus Burkina Faso sitzt jetzt im Bozner Gefängnis. Die spanische Polizei hat eine international vernetzte Schlepperbande zerschlagen. Die Gruppe soll mehr als 2000 Menschen aus Nordafrika mit Schnellbooten über das Mittelmeer nach Spanien gebracht haben. Laut der spanischen Polizei hat sie damit mehr als 24 Millionen Euro eingenommen. Jan-Uwe Ronneburger berichtet aus Spanien.
2: Insgesamt 28 Mitglieder wurden festgenommen und 18 der auch als Mittelmeer-Ferraris bekannten Schnellboote beschlagnahmt. Allein ihr Wert wurde auf 5 Millionen Euro geschätzt. Mit diesen weit über 100 Stundenkilometern schnellen Booten rasen die Schleuser nachts mit Radar und GPS, aber ohne Licht übers Meer. Auf dem Weg von Spanien nach Algerien mit synthetischen Drogen wie etwa Ecstasy für den nordafrikanischen Markt, auf dem Rückweg mit Migranten, die auf ein besseres Leben in Europa hoffen.
1: Jetzt um 18 Uhr steht der FC Südtirol in Trient auf dem Platz. Er nimmt an einem Dreierblitzturnier im Stadio Bergamasco teil. Die drei Partien dauern jeweils 45 Minuten. Und am 15. August steht dann das erste Pflichtspiel der neuen Saison auf dem Programm. In der ersten Runde des Italien-Pokals ist der FCS auswärts bei Catanzaro zu Gast. Und die Sonne gibt jetzt nochmal richtig Vollgas. Gleich gibt's die genauen Wetteraussichten.
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1: Überall im Land scheint die Sonne, die Quellwolken haben wenig zu sagen. Morgen ähnliches Wetter wie heute mit viel Sonne am Vormittag. Ab dem Nachmittag kann es vereinzelte Gewitter geben. Jetzt noch kurz die aktuellen Temperaturen. Antholz meldet 23 Grad, Bozen 35, Flers 27 und St. Ulrich 20 Grad.
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6: Guten Nachmittag wünscht Barbara Widot aus der Landesverkehrsmeldezentrale. Auf der Brenner Autobahn in Richtung Norden zwischen Trient Süd und Klausen abschnittsweise Kolonnenverkehr und Stau wegen dichten Verkehrs. Gute Fahrt!

Ja, so schnell vergeht's, eine Woche ist schon wieder vorbei. Es ist wieder Zeit für die Blasmusik hier auf Radio Grüne Welle. Wir beginnen mit der Fanfare Hayabusa vom Japaner Satoshi Yageshawa.

feierlich eingeleitet wurde die heutige Blasmusiksendung mit der Fanfare Hayabusa von Satoshi Yageshawa. Philip Spark aus England, seine Sinfonietta Nummer 4 besteht aus drei Teilen, die ohne Unterbrechung gespielt werden. Der erste Satz beginnt mit einer lyrischen Fugato-Passage, die einen schnellen und rhythmischen Mittelteil umrahmt. Der zweite Teil ist langsamer und enthält ein langes, expressives Euphonium-Solo. Der dritte Teil ist ein Salut an den Sponsor dieses Kompositionsauftrages. Diverse Schlaginstrumente erinnern an die Klänge aus einer Schreinerei, unisono begleitet von einer Orchesterpassage im Scat-Stil. Freuen Sie sich nun auf die Sinfonietta Nummer 4 von Philip Spark.

0: Wunderschöne Musik, die Sinfonietta Nummer 4 vom Engländer Philipp Spark. Das nächste Werk stammt von einem Österreicher, und zwar Otto M. Schwarz aus Oberösterreich, ganz genau. Wir schreiben das Jahr 1798, eine unsichere Zeit, in der Räuberbanden ihr Unwesen trieben und oft ungeschoren davonkommen. Nicht so beim gut geplanten Überfall auf den deutschen Ort Daaden, wo auf einen Schlag 20 lang gesuchte Räuber aus Deutschland, Frankreich und Holland unschädlich gemacht werden. In spannenden musikalischen Szenen bildern lässt Otto M. Schwarz im Werk The White Tower, der Weiße Turm, Musiker, das Publikum in Planung, Durchführung und Flucht nach dem Überfall teilhaben. Spannende Musik also im Werk The White Tower, der Weiße Turm, ein dreiteiliges Werk des oberösterreichischen Komponisten Otto M. Schwarz. Gute Unterhaltung.
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Das war der Weiße Turm von Otto M. Schwarz. Und ja, die Sendezeit geht leider dem Ende zu. Haben noch einige Konzerttermine. Die Musikkapelle Montan lädt herzlich ein zum Schlosskonzert im Schloss N in Montan. Dieses Schloss öffnet für dieses Konzert mal wieder die Tore. Sie können ein besonderes Konzert unter der Leitung von Kapellmeister Giuliano Moser erleben. Und dann gibt es in Brixen wie jedes Jahr wieder die Hofburg-Konzerte. Die haben bereits begonnen, aber die Bürgerkapelle Lana wird am Samstag, 8. August auftreten. Am 9. August Sonntag die Musikkapelle Niederdorf. Am 14. August das Heinorchester von Bozen und Trient. Am 15. August die Musikkapelle ab Faltersbach. Und am 16. August die Musikkapelle Anra. Soweit zu den Brixener Hofburg-Konzerten. Das war sie auch, die heutige Blasmusik-Sendung hier auf Radio Grüne Welle. Schön, dass Sie wieder dabei waren. Am Mikrofon verabschiedet sich Arnold Leinbober mit Macarena. Machen Sie es gut, bis zum nächsten Mal.

0: 10 vor 7.
1: Neuer Samstagsmarkt. Stadt Bozen ist zufrieden. Piemont. Autofahrer fährt absichtlich Radfahrer an. Das Wetter. Sonnig und heiß heute. Sonnig und heiß morgen. Ich bin Stefanie Terzer. Schönen guten Abend.
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1: Eine positive Bilanz zieht die Gemeinde Bozen heute nach dem ersten neuen Samstagsmarkt. Im Herbst beginnen ja die Bauarbeiten zur neuen Tiefgarage am Siegesplatz und heute hat der traditionelle Samstagsmarkt zum ersten Mal nicht mehr am Siegesplatz stattgefunden, sondern er wurde verlegt auf die umliegenden Straßen und Plätze, also Freiheitsstraße, Mazziniplatz, Hoherathstraße und so weiter. Insgesamt sind 128 Stellplätze an neue Plätze gewechselt, der Verkehr wurde dafür umgeleitet. Größere Probleme hat es deswegen aber nicht gegeben. Laut Gemeinde mussten nur 5 Autos abgeschleppt werden. Sie standen im Parkverbot. Der Paraglider, der heute Nachmittag in Parchins abgestürzt ist, hat sich bei seinem Absturz schwer verletzt. Er ist mit dem Kopf gegen ein Eisengitter geprallt und musste noch vor Ort intubiert werden. Der Grund für den Absturz ist noch nicht bekannt. Die Hitze scheint einigen Menschen nicht gut zu tun. Ein Autofahrer hat in Piemont eine Gruppe von 6 Radfahrern absichtlich angefahren und dabei 4 von ihnen verletzt. Anschließend soll der Mann gewendet haben und die Radfahrer ein zweites Mal angefahren haben. Einer der Verletzten wurde mit schweren Verletzungen in ein Krankenhaus nach Turin gebracht. Die Polizei hat den Fahrer festgenommen, ihm wird versuchter Totschlag im Straßenverkehr vorgeworfen. Und Hitze auch in Deutschland. Mehrere deutsche Bundesländer haben das Sonntagsfahrverbot für Lastwagen teilweise aufgehoben. Grund ist die Dürre und das damit verbundene Niedrigwasser der Flüsse, Soita Sovali.
2: Die Wirtschaft ist im absoluten Krisenmodus. Viele Frachtschiffe können wegen des Niedrigwassers gar nicht oder nur mit einem Bruchteil der üblichen Ladung fahren. Nordrhein-Westfalen, Niedersachsen, Rheinland-Pfalz und das Saarland wollen jetzt zumindest absolut notwendige Ersatztransporte auf der Straße erleichtern. Dafür können vorübergehend Gütertransporte vom Wasserweg auf die Straße verlegt werden. Damit sollen Lieferketten aufrechterhalten und Versorgungsengpässe vermieden werden. Die Regelung gilt vorerst bis Ende des Monats.
1: Auch auf den Bergen ist es viel zu heiß. Wegen ungewöhnlich hoher Temperaturen und gefährlicher Bedingungen auf den Zugangswegen ist die Schutzhütte Marco e Rosa am Bernin in der Lombardei vorübergehend geschlossen worden. Die Hütte ist die höchstgelegene in der Region auf 3609 Metern. Vor allem unterhalb von 3000 Metern seien die Bedingungen kritisch, sagt der Hüttenwirt. Durch die Wärme haben sich unter anderem Gletscherspalten geöffnet. Auch Bergführer würden derzeit davon abraten, Kunden auf den betroffenen Routen zu begleiten. Und auch hier bei uns sind die Temperaturen aktuell noch ziemlich hoch. Gleich mehr dazu.
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1: Es fallen ein paar Regentropfen im oberen Finchgau. Im Rest des Landes ist es sonnig. Auch morgen starten wir wieder mit sehr viel Sonne in den Tag. Die Temperaturen klettern auf Höchstwerte von bis zu 34 Grad. Morgen ist allerdings mit dem einen oder anderen Gewitter zu rechnen am Nachmittag. Schauen wir uns noch kurz die aktuellen Temperaturen an. Barbian meldet 29 Grad, Bozen 34, Sechsten 22 und Wolkenstein 18 Grad.
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5: Guten Nachmittag wünscht Barbara Widot aus der Landesverkehrsmeldezentrale. Auf der Brenner Autobahn in Richtung Norden zwischen Trient Süd und Klausen abschnittsweise Kolonnenverkehr und Stau wegen dichten Verkehrs. Gute Fahrt!
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6: Ja.

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1: Ja, einen schönen Samstagabend und herzlich willkommen. Fein, dass Sie wieder dabei sind bei der heutigen Wunschsendung. Falls auch Sie einen Wunsch haben, so melden Sie sich ganz einfach unter der Nummer 0471 30 00 92.

Und weiter geht's mit den jungen Psyron. Die Katja aus Montan grüßt die Freizeitrunde sowie ganz besonders die Melli, die jungen Psyron und Borisch Wertheim Tons.

Und weiter mit dem Dolomitenecho und Konrad Sattler für die Rosl aus Stuttgart. Und sie möchte alle Südtiroler Freunde recht herzlich grüßen.

Der Manuel aus Bruneck grüßt alle RGW-Hörer sowie mich im Studio. Dankeschön, Manuel. Alle im Altersheim von Bruneck, besonders aber alle Pflegerinnen und Pfleger, die Nachtdienst haben. Musik von den Kastelroter Spatzen, ich habe den Ersatz müssen raussuchen. Da war die Sonne in deinen Augen.

für die Adelheid aus Auer spielen wir auch Wunschmusik und grüßen möchte sie den Sepp und die Bertha und wünschen Ihnen morgen einen schönen Sonntag. Gerhard Lechner.

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die Susanne aus Jenesien spielen wir auch Musik. Grüßen möchte sie die Tante Luisa und unser Team. Vielen Dank. Die Quetschgeiger und der Flor Borische. Ja.

Weiter geht es mit dem nächsten Musikwunsch, und zwar für die Monika aus Tramin. Sie grüßt alle, die sie kennt. Dann möchte ich noch die Christine grüßen, den Günther. Und die Sibylle wünscht einen schönen Abend heute. Die Fidelen Mülltaler.

Die Ruth A6 grüßt die Mama, Walli, Anna, Monika und Peter im Fitsch, mich im Studio, vielen Dank, sowie die Patin Annelies in Sterzing. Jetzt kommen die Klausner.

Karin vom Retten spielen wir auch Musik, und zwar das Zillertaler Edelweiß-Duo. Sie grüßt alle Volksmusikliebhaber. Das Stück kommt jetzt landlerisch aufgejodelt.

Die Petra bedankt sich bei der Gerda und beim Klaus für die nette Einladung und wünscht eine schöne Zeit. Zum Abschluss hören wir noch Slavko Arsenik und seine Original-Obergreiner. Ich bedanke mich wieder mal fürs Dabeisein, liebe Hörerinnen und Hörer. Möchte gleichzeitig darauf hinweisen, nächsten Samstag ist keine Wunschsendung, ist Feiertag, der 15. Wir hören uns wieder heute in 14 Tagen hier auf Radio Grüne Welle mit der Wunschsendung. Machen Sie es gut, auf Wiederhören, bis zum nächsten Mal.

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1: Letzte Woche hat Moraltheologe Martin Lindner die französische Schriftstellerin, Philosophin und Feministin Simone de Beauvoir vorgestellt. Diese Woche geht er auf ihre philosophischen Überlegungen ein und stellt vier ihrer Werke vor. 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